0: Wolkig ist es bei uns in Schleswig-Holstein. Ab und zu kommt am Anfang noch ein schwacher Schauer runter. Später lockert das auch mal auf. Dazu liegen die Temperaturen aktuell zwischen 14 und 11 Grad. Der RSH-3-Tage-Trend. Heute ziehen viele Wolken durch und es regnet erst noch öfter. Bis zum Nachmittag lässt das nach bei maximal 20 Grad. An der Küste sind anfangs Sturmböen dabei. Am Donnerstag und Freitag meist trocken, mit mehr freundlichen Phasen.
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0: Schleswig-Holsteins bester Verkehrsservice mit KI-Unterstützung. Auf der A7 Hamburg Richtung Flensburg. Vorsicht, zwischen Bad Bramstedt und Großen Aspe hat es einen Unfall gegeben. Und auf der A7 Hamburg Richtung Flensburg ist im Elbtunnel die Autobahn auf eine Spur verengt. Staus und Blitzer meldet ihr uns kostenlos unter 08000 774 774.
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3: 3:05. Ich bin Cornelius Dreger. Die USA haben neue massive Angriffe auf den Iran gestartet. Iranische Staatsmedien berichten von Explosionen im Süden des Landes. Die Führung in Teheran droht mit Vergeltung. Eigentlich gibt es einen Waffenstillstand zwischen den USA und dem Iran. Washington wirft Teheran aber vor, 3 Tanker in der Straße von Hormuz beschossen zu haben. Die Angriffe jetzt seien eine Reaktion darauf. Zuvor hatten die USA bereits Ölsanktionen gegen den Iran wieder in Kraft gesetzt. Auch auf dem NATO-Gipfel in Ankara ist der Iran-Krieg Thema. US-Präsident Trump hat ihn zum Anlass genommen, mal wieder auf das Verteidigungsbündnis zu schimpfen. Die übrigen Staats- und Regierungschefs der NATO konzentrieren sich lieber auf neue Rüstungsgeschäfte. Die Rede ist von Rüstungsverträgen im Wert von 44 Milliarden Euro, die in Ankara unterzeichnet werden sollen. Milliarden für unsere Sicherheit, die Wirtschaft ankurbeln und Hunderttausende Arbeitsplätze schaffen, sagt NATO-Generalsekretär Rutte. Aus der Opposition und von Gewerkschaften hagelt es Kritik an den Plänen von Familienministerin Prien zum Elterngeld. Es soll monatlich leicht erhöht, dafür aber nicht mehr so lange gezahlt werden. Jana Klunikowski.
4: Die Linken finden, Bezugsdauer senken geht gar nicht. Sie sprechen von einer Bankrotterklärung einer Regierung, die Kinder offensichtlich nur noch als Luxusgut begreift. Die Grünen warnen vor einem falschen Signal an Eltern. Wenn es nach Prien geht, soll es Elterngeld nur noch für maximal 12 Monate geben, statt wie bisher 14. Der Mindestbetrag soll auf 330 Euro im Monat steigen. Das ist viel zu wenig, heißt es vom Deutschen Gewerkschaftsbund.
3: Die Schleifähre Miss Sunde 3 fällt erneut aus. Ein poröser Hydraulikschlauch konnte am Vormittag noch ersetzt werden. Dann allerdings ist noch etwas anderes kaputt gegangen. Einzelheiten von Imme Kasten.
5: Seit dem Mittag steht die Miss Sunde 3 nun wieder und das wird wohl noch eine Weile so bleiben. Den Schaden wollen sich die Experten des Landesbetriebs Küstenschutz, Nationalpark und Meeresschutz ab dem Morgen anschauen. Was für ein Defekt aufgetreten ist, ist noch unklar. Am Wochenende war die Schleifähre schon nicht gefahren, weil der Wasserstand zu niedrig war.
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3: Die Schweiz hat das letzte Viertelfinalticket gelöst. Gegen Kolumbien stand es über 120 Minuten 0:0. Im Elfmeterschießen verwandelte Ruben Vargas dann den entscheidenden Elfer zum 4:3. Die Schweiz trifft im Viertelfinale auf Argentinien. Der Weltmeister hatte sich zuvor nach starker Aufholjagd mit 3:2 gegen Ägypten durchgesetzt.
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6: Wolkig ist es bei uns in Schleswig-Holstein. Ab und zu kommt am Anfang noch ein schwacher Schauer runter. Später lockert das auch mal auf. Dazu liegen die Temperaturen aktuell zwischen 14 und 11 Grad. Der RSH-3-Tage-Trend. Heute ziehen viele Wolken durch und es regnet erst noch öfter. Bis zum Nachmittag lässt das nach bei maximal 20 Grad. An der Küste sind anfangs Sturmböen dabei. Am Donnerstag und Freitag meist trocken, mit mehr freundlichen Phasen.
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6: Schleswig-Holsteins bester Verkehrsservice mit KI-Unterstützung. Auf der A7 Hamburg Richtung Flensburg ist im Elbtunnel die Autobahn auf eine Spur verengt. Staus und Blitzer meldet ihr uns kostenlos unter 08000 774 774.
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3: 5:05. Ich bin Cornelius Dreger. Guten Morgen. Die Waffenruhe zwischen den USA und Iran ist erstmal wieder Geschichte. Die USA haben den Iran massiv angegriffen, wie das US-Militär mitgeteilt hat. Hintergrund sind Attacken auf 3 Tanker in der Straße von Hormuz. Washington macht Teheran dafür verantwortlich und sagt, damit habe das Mullah-Regime die Waffenruhe bereits gebrochen. Auch Ölsanktionen gegen Teheran hat Washington schon wieder in Kraft gesetzt. Der Iran drohte umgehend mit Vergeltung. Der Milliardenauftrag aus Kanada sorgt für Rückenwind bei TKMS in Kiel. Kanada will mehrere U-Boote beim Kieler Rüstungskonzern bauen lassen, für mehr als 60 Milliarden Euro. Entsprechend groß ist die Freude in Schleswig-Holstein. Neben der Landesregierung begrüßt auch die IG Metall Küste den Auftrag. Bezirksleiter Daniel Friedrich spricht von einem wichtigen Signal.
4: Die Aufträge zeigen, dass wir gut unterwegs sind, aber klar ist auch, die Verantwortung heißt, wir müssen die Aufträge abliefern und dafür müssen wir jetzt auch schauen, dass wir die richtigen Leute einstellen, dass wir die Werften auch in die Lage versetzen, um diese vielen Aufträge abarbeiten zu können. Das geht nur mit anderen zusammen. Und das ist der Auftrag an alle Beteiligten der maritimen Industrie in Norddeutschland. Kooperieren statt abgrenzen, das schaffen wir nur zusammen.
3: Auch beim Elterngeld will Familienministerin Prien den Rotstift ansetzen. Und das kommt bei vielen nicht gut an. Die Opposition ist empört. Die Linken etwa sprechen von einem schlechten Scherz, die Grünen von einem fatalen Signal an Familien. Das Elterngeld soll in Zukunft leicht erhöht, aber auch kürzer ausgezahlt werden, so der Plan von Prien. Auch Unionsfraktionschef Spahn hält das für notwendig.
5: Wir können nicht auf Dauer bei den laufenden Ausgaben deutlich über den Einnahmen liegen. Deswegen sind diese Entscheidungen in all diesen Bereichen schwierig, in Teilen bitter, aber notwendig.
3: In New York haben Polizei und Rettungsdienste mehrere Gebäude rund um einen Wolkenkratzer geräumt. Der 37-stöckige Turm ist womöglich einsturzgefährdet. In das Hochhaus werden gerade Luxuswohnungen eingebaut. Dabei haben sich 2 tragende Säulen verformt.
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3: Das Viertelfinale bei der Fußball-WM ist komplett. Die Schweiz hat sich im Elfmeterschießen gegen Kolumbien durchgesetzt. Nach 120 Minuten waren noch keine Tore gefallen. Im Viertelfinale wartet auf die Schweiz Argentinien. Der Weltmeister hat zuvor Ägypten mit 3:2 besiegt.
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6: Wolkig ist es bei uns in Schleswig-Holstein. Ab und zu kommt am Anfang noch ein schwacher Schauer runter. Später lockert das auch mal auf. Dazu liegen die Temperaturen aktuell zwischen 14 und 11 Grad. Der RSH-3-Tage-Trend. Heute ziehen viele Wolken durch und es regnet erst noch öfter. Bis zum Nachmittag lässt das nach bei maximal 20 Grad. An der Küste sind anfangs Sturmböen dabei. Am Donnerstag und Freitag meist trocken, mit mehr freundlichen Phasen.
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6: Schleswig-Holsteins bester Verkehrsservice mit KI-Unterstützung. Im Elbtunnel ist auf der A7 Hamburg Richtung Flensburg die Autobahn auf eine Spur verengt. Staus und Blitzer meldet ihr uns kostenlos unter 08000 774 774.
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Wolkig ist es bei uns in Schleswig-Holstein. Ab und zu kommt am Anfang noch ein schwacher Schauer runter. Später lockert das auch mal auf. Dazu liegen die Temperaturen aktuell zwischen 14 und 11 Grad. Der RSH-3-Tage-Trend. Heute ziehen viele Wolken durch und es regnet erst noch öfter. Bis zum Nachmittag lässt das nach bei maximal 20 Grad. An der Küste sind anfangs Sturmböen dabei. Am Donnerstag und Freitag meist trocken, mit mehr

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3: 5:05. Ich bin Cornelius Dreger. Guten Morgen. Die USA haben neue massive Angriffe auf den Iran gestartet. Iranische Staatsmedien berichten von Explosionen im Süden des Landes. Die Führung in Teheran droht mit Vergeltung. Eigentlich gibt es einen Waffenstillstand zwischen den USA und dem Iran. Washington wirft Teheran aber vor, drei Tanker in der Straße von Hormuz beschossen zu haben. Die Angriffe jetzt seien eine Reaktion darauf. Zuvor hatten die USA bereits Ölsanktionen gegen den Iran wieder in Kraft gesetzt. Auch auf dem NATO-Gipfel in Ankara ist der Iran-Krieg Thema. US-Präsident Trump hat ihn zum Anlass genommen, mal wieder auf das Verteidigungsbündnis zu schimpfen. Die übrigen Staats- und Regierungschefs der NATO konzentrieren sich lieber auf neue Rüstungsgeschäfte. Die Rede ist von Rüstungsverträgen im Wert von 44 Milliarden Euro, die in Ankara unterzeichnet werden sollen. Milliarden für unsere Sicherheit, die Wirtschaft ankurbeln und Hunderttausende Arbeitsplätze schaffen, sagt NATO-Generalsekretär Rutte. Aus der Opposition und von Gewerkschaften hagelt es Kritik an den Plänen von Familienministerin Prien zum Elterngeld. Es soll monatlich leicht erhöht, dafür aber nicht mehr so lange gezahlt werden. Jana Klonikowski.
4: Die Linken finden, Bezugsdauer senken geht gar nicht. Sie sprechen von einer Bankrotterklärung einer Regierung, die Kinder offensichtlich nur noch als Luxusgut begreift. Die Grünen warnen vor einem falschen Signal an Eltern. Wenn es nach Prien geht, soll es Elterngeld nur noch für maximal 12 Monate geben, statt wie bisher 14. Der Mindestbetrag soll auf 330 Euro im Monat steigen. Das ist viel zu wenig, heißt es vom Deutschen Gewerkschaftsbund.
3: Die Schleifähre Miss Sunde 3 fällt erneut aus. Ein poröser Hydraulikschlauch konnte am Vormittag noch ersetzt werden. Dann allerdings ist noch etwas anderes kaputt gegangen. Einzelheiten von Imme Kasten.
5: Seit dem Mittag steht die Miss Sunde 3 nun wieder und das wird wohl noch eine Weile so bleiben. Den Schaden wollen sich die Experten des Landesbetriebs Küstenschutz, Nationalpark und Meeresschutz ab dem Morgen anschauen. Was für ein Defekt aufgetreten ist, ist noch unklar. Am Wochenende war die Schleifähre schon nicht gefahren, weil der Wasserstand zu niedrig war.
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3: Das Viertelfinale bei der Fußball-WM ist komplett. Die Schweiz hat sich im Elfmeterschießen gegen Kolumbien durchgesetzt. Nach 120 Minuten waren noch keine Tore gefallen. Im Viertelfinale wartet auf die Schweiz Argentinien. Der Weltmeister hat zuvor Ägypten mit 3:2 besiegt.
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6: Viele Wolken und dazu immer mal wieder Regen heute Morgen bei uns in Schleswig-Holstein. An der Küste sind auch Sturmböen dabei. Am Nachmittag lässt das Ganze dann nach und später lockert es mehr und mehr auf bei 18 bis 20 Grad. Der RSH-3-Tage-Trend. Morgen erst noch viele Wolken und ab und zu ein paar Tropfen, maximal 22 Grad. Am Freitag und Samstag dann trocken mit deutlich mehr Auflockerungen.
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6: Schleswig-Holsteins bester Verkehrsservice mit KI-Unterstützung. Auf der A7 Hamburg Richtung Flensburg ist im Elbtunnel die Autobahn auf eine Spur verengt. Staus und Blitzer meldet ihr uns kostenlos unter 08000 774 774.
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7: Ja, guten Morgen und ich bin nicht mehr alleine.
8: Guten da ist Morgen.
7: Er wieder. Er ist gesundet. Matze Schmark ja. Zurück.
8: Vielen Schön, Dank. Vielen Dank an meine Eltern. Vielen Dank an meinen Sohn. Vielen Dank für die Liebe, die mir entgegengebracht wurde. Und der allergrößte Dank gilt Gelomethol.
7: Ja. Und Spaghetti Miracoli, habe ich gehört, hast du dir gewünscht.
8: Ja, doch, Miracolix, wie heißen die? Genau, ja, die haben wir auch, gegessen. Das ist für mich so ein Krankheitsessen. Ja, was soll ich sagen?
7: Wenn
8: mich
7: das nicht hilft, weiß ich auch nicht.
8: Mich hat irgendwie so ein Sommerrodder gekriegt.
7: Ja, das ist kennen echt. Wir alle.

0: Guten Morgen, es ist 7:07. Es ist noch sehr früh, auch für meine Stimme, merke ich gerade. hast du Bonbons da oder so? Irgendwas zum...
1: Ja, hier.
0: Oder einen kleinen, Tee wäre auch gut. Mhm. Ansonsten haben wir etwas, das macht den Hals auch frei.
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0: Mary J. Blige, Family Affair, hier in der RSA Moin Show um 5:15 am Mittwochmorgen. Damit nochmal schönen guten Morgen. Matze Schmark und Sharon Hein hier.
1: Moin zusammen. Ich habe gerade eben hier übrigens in deinem Plan gesehen, man guckt ja mal so ein bisschen, was haben die Kollegen gestern so ohne einen gemacht.
0: Ja, ich hast du Schokiflecken gesehen?
1: Ich war ja nicht da. Ja, ich habe das gestern bei Instagram gesehen. Du hast hier Tag der Schokolade gefeiert.
0: Ja, und gestern war internationaler Tag der Schokolade sogar.
1: Und ich war nicht da.
0: Ja, blöd, ne?
1: Wo ist denn meine?
0: Ja, in meinem Bauch.
1: Hast du von diesen Sprotten noch was übrig da? Das waren so Schokoladensprotten, habe ich gesehen.
0: Was über, du bist ja lustig. Schokolade, also sind wir doch mal ehrlich, Schokolade geht immer. Aber die Frage ist ja, und die haben wir gestern auch geklärt, welche esst ihr eigentlich am liebsten? Welche ist bei dir?
1: Ich verstehe die Frage nicht.
0: Ah, okay, alles klar. Also kein Unterschied zwischen weißer Schokolade, Zartbitter oder doch Vollmilch?
1: Naja, okay, doch. Ich würde wahrscheinlich dann die Zartbitter als letztes essen.
0: Ja, ich auch.
1: Aber es war immer schon so, wenn am Naschischrank bei uns zu Hause, als ich noch Kind war, wenn da nur noch Zartbitter war, dann hat man sich auch die reingewamst.
0: Aber wie ist denn bei euch? Wir haben mal nachgefragt.
2: Weiße. Ich bin tatsächlich ein ganz Süßer und ich mag die Weiße, die hat einen schönen zarten Schmelz und so. Das ist so mein absoluter Favorit, da kann ich nicht nein sagen.
3: Zartbitterschokolade. Ich war schon immer der Mensch, der es gerne bitter mag. Weiße Schokolade ist mir zu süß und deswegen bin ich einfach Favorit des Zartbitterschokolade.
4: Weiße oder einfach normale Schokolade. Also die weiße schmeckt irgendwie für mich wie Vanille.
5: Dunkle. Der Kakaogeschmack ist intensiver und das schmeckt mir dann einfach besser. Und wenn dann noch ein paar Nüsse mit dabei sind, ist es fast perfekt.
6: Vollmilch. Ich finde, die dunkle Schokolade ist mir irgendwie ein bisschen zu bitter. Ich mag mehr so süß. Ich mag so kleine Schokoladenbonbons. Die finde ich ganz gut. Am liebsten nur mit Füllung.
1: Ja, da bin ich sofort dabei und da denke ich auch sofort an Schokobons oder Schokobons heißen die, ne?
0: Mit Milchcreme oder so, Pralinenfüllung.
1: Oder Milchmäuse.
0: Wir könnten jetzt stundenlang weitermachen.
1: Ja, wirklich.
0: Also, habt ein schönes Frühstück, hoffentlich mit Schokolade. Oh, SZ-Schnitten.
1: Ja, wieso SZ-Schnitten, wenn man es auch flüssig drauf machen kann? Oh. Es heißt Nutella.
0: Ella.
1: Ja, genau das. Nuss-Nougat-Creme.
0: Genau.

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Die Schlag.

0: 3 fällt erneut aus. Erst machte ja Niedrigwasser einen Betrieb unmöglich. Nun hat es gestern gleich 2 Defekte gegeben. Der Fährbetrieb wurde daraufhin komplett eingestellt. Experten wollen sich das Ganze jetzt am Morgen anschauen. Die USA haben neue massive Angriffe auf den Iran gestartet. Iranische Staatsmedien berichten von Explosionen im Süden des Landes. Die Führung in Teheran droht mit Vergeltung. Washington wirft dem Iran vor, 3 Tanker in der Straße von Hormuz beschossen zu haben. Das Viertelfinale bei der Fußball-WM ist komplett. Die Schweiz hat sich mit 4:3 nach Elfmeterschießen gegen Kolumbien durchgesetzt. Nach 120 Minuten stand es 0:0. Im Viertelfinale wartet Argentinien auf die Schweiz. Der Weltmeister hatte zuvor Ägypten mit 3:2 besiegt.
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2: Ja, die Tief-Bernadette, die ist noch da, aber sie wird immer weiter verdrängt hier bei uns in Schleswig-Holstein und zwar von Hochklaus. Der steht schon parat mit der Sonne unterm Arm. Es wird ein schöner Tag heute, es bleibt meist trocken. Das haben wir uns verdient nach den letzten Tagen. Bisschen Wind ist noch, ansonsten aber schon ein bisschen wärmer, bis 22 Grad. 11 jetzt in Steinbergkirch im Tiergesundheitszentrum, 11 Grad in Wiemersdorf an der Familienhundeschule und 12 Grad in Kellinghusen an der Grundschule. Der RSH3-Tage-Trend sagt, es geht jetzt weiter bergauf. Zum Ende der Woche wird es nochmal richtig, richtig warm. 27, 28 Grad, ganz viel Sonne und erstmal kein Regen mehr in Sicht.
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3: Schleswig-Holsteins bester Verkehrsservice. Achtung, Autofahrer, wir haben eine Meldung von der Feuerwehr aus Weddingstedt bekommen. In der Straße Eichenhain kommt es aktuell zu einem Feuerwehreinsatz. Bitte Fenster und Türen geschlossen halten sowie Lüftungs- und Klimaanlagen abschalten. Dazu hat Vivian auch was für uns.
4: In Weddingstedt, in Dithmarschen, da kommt das, ich weiß nicht wo genau, mir wurde gesagt Hauptstraße, zu eventuell Verkehrsbeeinträchtigung durch einen Brand. Da ist auf jeden Fall auch irgendwo eine große Rauchwolke zu sehen, von Wesseln aus auf jeden Fall.
3: Okay, du siehst das von Wesseln, Vivian. Wie gesagt, das ist die Straße Eichenhain, so sagt das die Feuerwehr zumindest. Das ist ein Stückchen zwischen Wesseln und Weddingstedt, deswegen kann man das wahrscheinlich ganz gut sehen, da nahe der Bahnstrecke. Also wir behalten das auf jeden Fall mal im Auge. Ihr wisst jetzt auf jeden Fall, die Feuerwehr ist dort bereits im Einsatz. Eine Rauchwolke wohl zu erkennen am Himmel und wir hoffen natürlich, dass da niemandem etwas passiert ist und das Ganze schnell über die Bühne gehen kann und vielleicht auch schnell gelöscht ist. Auf jeden Fall lieben Dank dir, Vivian, auch fürs Helfen und wenn ihr auch noch was habt, Staus und Blitzer, meldet ihr uns immer gerne kostenlos unter der 08000 774 774.
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3: Also, ich weiß nicht.
2: Was sollen wir sagen?
3: Wollen wir drüber reden oder wollen wir es lieber lassen? Habt ihr gerade eben die RSH-Nachrichten gehört? Also, da war ja gerade eventuell das... Oh, ich mach's gar nicht.
2: Liebe Pendler, ihr müsst wieder ganz stark sein. Liebe Schleipendler, sagen wir es mal so.
3: Das Stichwort Misshunde 3 ist uns gerade wieder in die Ohren gekommen.
2: Es tut richtig im Herzen weh, aber sie fährt wieder nicht.
3: Sie fällt erneut aus. Jetzt hat sie Hydraulikprobleme. Guckt man sich heute Morgen an. Ich weiß... Was kommt als nächstes? Was kann eine Fähre alles haben? Ich frage jetzt mal für einen Freund.
2: Ich weiß nicht, damit wir vorbereitet sind. Ne? Vielleicht sollten wir das
3: zusammen. Als nächstes fällt auf, sie schwimmt nicht.
2: Wir behalten das für euch im Auge, wenn sie wieder fährt. Wir sagen euch Bescheid.
3: Das ist echt der Wurm drin, wirklich.
2: Puh.
3: Oder in dem Fall, vielleicht fehlt auch einfach ein bisschen Schmierfett oder so.

0: Was für eine Stimme, ne? Die habe ich gerade nicht.
1: Du bist auch nicht Adele.
0: Adele wird auch mal einen Schnupfen haben.
1: So eine
0: haben.
1: Stimme hast du nie.
0: Adele und Set Fire to the Rain. Nee, da komme ich nicht ran. Einen schönen guten Morgen euch. Hier ist die RSH Moin Show. Aber trotzdem, ich meine, auch Künstler, ne? Ich meine, die müssen ja auch mal Erkältungen haben, oder?
1: Ja,
0: nicht?
1: Dürfen die nicht, ne?
0: Was machen die, wenn die dann ein Konzert haben, ey?
1: Weiß ich auch nicht. Habe ich mich auch schon ganz oft gefragt, wie die das machen. Für uns ist es ja schon blöd, wo wir auch jeden Tag hier reden müssen. Aber
0: gibt es da doch noch so ein Spezialmittel irgendwie, was man dann nehmen kann?
1: Keine Ahnung. Ja. Ich weiß es nicht.
0: Zaubertrank.
1: Aber der nächste Kandidat, den wir hier haben, der hat genauso eine Stimme. Moss Kenner haben wir jetzt nämlich für euch.
0: Der singt auch verdammt hoch, ne?
1: Ja, ich habe auch immer gedacht, es wäre eine Frau, Nein. Aber das ist tatsächlich ein Mann.
0: Konnte man jetzt ja auch nicht direkt gleich aus dem Namen erlesen, Nee. Aber Moss Kenner hat auf jeden Fall richtig was drauf und wir freuen uns, dass er jetzt bei uns ist, zumindest hier in der Playlist mit Rhythm Unknown. Damit schicken wir euch nämlich jetzt in den Morgen. 9 Minuten nach 5:30 haben wir es. Schönes Aufstehen. Hier ist die RSH Moin Show und das ist Moss Kenner. Neu bei RSH.

0: Die Ärzte und Westerland. Einen schönen guten Morgen hier in der RSH Moin Show. Sharon Hein und Matze Schmack hier.
1: Guten Morgen.
0: Und von den Ärzten geht es jetzt direkt zur Fußball-Weltmeisterschaft nach Amerika, Mexiko und Kanada. Sie läuft noch und wir sind auch noch dabei. Also jetzt nicht das deutsche Team, aber Hanno.
1: Hanno ist noch voll dabei. Und ja. Irgendwie will man ja jetzt auch so langsam wissen, jetzt geht es ja in die heiße Phase, wer denn jetzt gewinnt. Ich bin ja immer noch für Norwegen. Also die hätten das irgendwie mal verdient. Die sind ja noch nie so weit gekommen.
0: Habe ich gesehen, natürlich nicht nur Haaland als krassen Spieler, sondern haben auch königliche Unterstützung. Da ist die, hier sag mal aus der Thronfolge, hier die Prinzessin.
1: Ja.
0: Die begleitet die ganze Zeit das Team mit ihrem Bruder zusammen.
1: Ja.
0: Und feuert die an. Vielleicht spielen die deshalb so gut.
1: Da brauchen sie ja die Krone.
0: Aber es könnte ja auch sein, dass sie trotzdem mal die Latte treffen. Und um die kümmert sich jetzt Hanno.
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3: Das wird ja auch öfter mal in einem Café bestellt, hat damit aber gar nichts zu tun. Die Latte ist nämlich eigentlich ein Teil vom Tor. Und zwar die oberste Stange. Ganz oben. Müssen große Torwarte aufpassen, sich nicht den Kopf zu stoßen. Wobei, die Latte ist 2,44 Meter hoch. Manuel Neuer ist gerade mal 1,93. Der kleine Pups. Zumindest klein gegen die Latte. Knallt ein Ball dagegen, dann macht es immer ganz schön doll. Bingi. Und alle ärgern sich voll doll. Außer natürlich die gegnerischen Mann. Die lachen sich ins Fäustchen.
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0: Am Samstag, 19. 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Denn an diesem Tag sind alle dazu aufgerufen, unsere Küsten sauber zu machen.
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6: 5:05. Ich bin Imme Kasten. Guten Morgen.
7: Ende des Jahres wird die Landesunterkunft in Bostedt, genauso wie die in Kiel und Rendsburg, geschlossen. Das schnelle Ende stellt die Gemeinde jetzt aber vor Herausforderungen. Zur angekündigten Rückkehr der Bundeswehr gibt es nichts Konkretes. Außerdem muss die Gemeinde künftig selbst Wohnraum für zugewiesene Geflüchtete bereitstellen. Bürgermeister Hartmut König sagte uns.
8: Die Asylsuchenden waren wie Einwohner zu rechnen. Für jeden Bürger bekommen sie ja sozusagen Geld, um Infrastruktur aufrechtzuerhalten. Und dieses fällt schon mal weg. Das ist schon ein ganz schöner Batzen, sage ich mal, in unserem Haushalt. Wenn 300.000 Euro oder mehr im Jahr fehlen, dann muss man auch erstmal sehen, wo kriegt man das Geld wieder her.
7: Die Schleichfähre Missunde 3 fällt erneut aus. Gleich zwei Defekte gab es gestern. Der Fährbetrieb wurde daraufhin komplett eingestellt. Experten wollen sich das Ganze jetzt am Morgen anschauen. Am Wochenende war die Schleichfähre schon nicht gefahren, weil der Wasserstand zu niedrig war. Die USA haben neue massive Angriffe auf den Iran gestartet. Iranische Staatsmedien berichten von Explosionen im Süden des Landes. Die Führung in Teheran droht mit Vergeltung. Eigentlich gibt es einen Waffenstillstand zwischen den USA und dem Iran. Washington wirft Teheran aber vor, drei Tanker in der Straße von Hormuz beschossen zu haben. Die Angriffe jetzt seien eine Reaktion darauf. Zuvor hatten die USA bereits Ölsanktionen gegen den Iran wieder in Kraft gesetzt. In Weddingstedt ist am frühen Morgen auf einem leerstehenden Resthof ein Feuer ausgebrochen. Rund 70 Einsatzkräfte sind mit den Löscharbeiten beschäftigt. Anwohner sollen Fenster und Türen geschlossen halten. Verletzt wurde nach ersten Erkenntnissen der Leitstelle niemand.
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7: Das Viertelfinale bei der Fußball-WM ist komplett. Die Schweiz hat sich mit 3:4 nach Elfmeterschießen gegen Kolumbien durchgesetzt. Nach 120 Minuten stand es 0:0. Im Viertelfinale wartet Argentinien auf die Schweiz. Der Weltmeister hatte zuvor Ägypten mit 3:2 besiegt.
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9: Es wird heute richtig schön hier bei uns in Schleswig-Holstein. Hochklaus ist da und der bringt uns endlich wieder mehr Sonne. Ich finde, wir hatten auch genug Regen die letzten Tage. Der hält sich heute sehr vornehm zurück. Bis 22 Grad sind drin, dazu noch ein bisschen frischer Wind, aber es geht bergauf. 14 Grad jetzt auf Pellworm an der Milchtankstelle, 17 Grad in Kleve am Moorgraben und 12 Grad in Lütjensee am Hochseilgarten. Der RSH3-Tage-Trend sagt noch mehr Sommer voraus. Es geht mit den Temperaturen richtig weit nach oben, 27, 28 Grad bis zum Ende der Woche. Ganz viel Sonne mit dabei und Regen ist erstmal nicht mehr in Sicht.
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10: Schleswig-Holsteins bester Verkehrsservice. Da haben wir momentan freie Straßen, Staustufe grün. Allerdings, guck mal, hätte ich es mal nicht beschrien. Jetzt gerade kommt die Meldung rein von der A7 Flensburg Richtung Hannover, dass der Elbtunnel gesperrt ist. Da wurde nämlich soeben die Höhenkontrolle ausgelöst. Also in Richtung Süden Höhenkontrolle am Elbtunnel. Das heißt, es blinkt und es dürfte ganz kurz stoppen für euch. Wir hoffen, dass das gleich wieder aufgeklärt ist. Meistens ist das ja ein Fehlalarm und es kann schnell wieder weitergehen. Wir halten mal ein Auge drauf. Und wir halten auch ein Auge auf Wedding steht in Dithmarschen. Da brennt es wohl und zwar in der Straße Eichenhain kommt es da aktuell zum Feuerwehreinsatz. Es wird ja auch gebeten von der Feuerwehr Fenster und Türen geschlossen zu halten, wenn man da in der Nähe wohnt. Wir haben vorhin auch schon Vivian gehört, die uns angerufen hat, Stau- und Blitzermelderin. Die hat da eine Rauchsäule gesehen. Von Wesseln aus kann man das wohl schon sehen. Das heißt also, das brennt wohl etwas größer. Wir behalten das einfach mal für euch im Auge und hoffen natürlich, dass da nicht allzu viel passiert ist.
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9: Wenn ihr ab und zu mal Sachen im Internet verkauft, so auf Portalen, so Verkaufsportalen, altes Spielzeug vielleicht von den Kindern oder Klamotten oder so, dann kennt ihr das ja vielleicht auch. Also ich glaube ja, ich bin da Opfer einer Betrugsmasche geworden.
10: Du selbst Opfer?
9: Ja.
10: Also es geht ja manchmal wirklich tatsächlich schnell. Man denkt sich nichts Böses und plötzlich kommt einem die Sache dann ein bisschen komisch vor, wenn einem da irgendeiner schreibt. Wie das genau bei dir lief, kannst du uns ja gleich nochmal erklären.
9: Ja.
10: Und worauf man aber echt höllisch aufpassen muss bei diesen Verkaufsportalen, wie zum Beispiel Kleinanzeigen, das ist ja ein ganz großes, was viele verwenden, das hört ihr auch gleich nochmal bei uns. Aber Sharon erzählt uns auch nochmal ihre Geschichte in 6 Minuten.
9: Echt fies war das.

0: Ist euch das vielleicht auch schon mal passiert? Also ich glaube, ich bin echt einem Betrug zum Opfer gefallen. Also fast. Die RSH Moin Show hier am Mittwochmorgen. Matze Schmack und Sharon Hein. Moin.
1: Ja, es geht um Kleinanzeigen, ne? Also früher eBay-Kleinanzeigen.
0: Ja, sagt man manchmal immer noch so.
1: Ja,
0: ne?
1: Ja, ich
0: wollte da auf jeden Fall was verkaufen. Dann kam die Anfrage, ob ich das auch verschicken könnte.
1: Ja.
0: Und dass man ja über die aktuelle Direktbezahlfunktion schon Geld hinterlegt hätte. Die bräuchten jetzt nur noch meine E-Mail-Adresse, um mir weitere Infos zukommen zu lassen, dann per E-Mail.
1: Ah.
0: Da wurde ich irgendwie schon ein bisschen stutzig und habe dann das ganze Geschäft abgebrochen.
1: Gut, sagen wir mal so, es klingt jetzt nicht so, als wäre das normal.
0: Nee.
1: Es klingt schon so ein bisschen nach Betrugsmasche.
0: Ja.
1: Denn gerade bei solchen Verkaufsportalen wie Kleinanzeigen und sowas, da muss man schon vorsichtig sein. Vor allem denke ich mir immer, wenn es eine Direktbezahlfunktion ist, warum sollte dann jemand nochmal von der E-Mail von dir was anderes haben wollen?
0: Ja. Tatsächlich sind auch solche Maschen da keine Seltenheit, sagt zumindest auch Katrin Reinhardt von der Verbraucherzentrale Schleswig-Holstein. Frau Reinhardt, das passiert tatsächlich häufiger, als man denkt, ne?
2: Ja, also das ist tatsächlich wirklich ein Dauerbrenner bei uns, gerade bei diesen Kleinanzeigenportalen. Ganz klassisch, dass man eben etwas bezahlen soll und dann keine Ware erhält.
0: Mhm.
2: Dann gibt es noch verschiedene andere Geschichten, wo häufig dann auch Verkäufer betroffen sind. Da melden sich dann Käufer, die sagen, dass eine Zahlung fehlgeschlagen sei und man solle über einen bestimmten Link oder über einen QR-Code dann eine Seite aufsuchen, wo man dann die Kreditkartendaten eingeben soll und bestätigen soll und mit denen dann fröhlich ihr Konto leerräumen, wenn sie Pech haben.
1: Oh, das ist schon krass, ne? Aber Frau Reinhardt, also wo sollten bei uns denn die Alarmglocken läuten, jetzt auch bei Sharon das nächste Mal? Mhm. Ich denke da zum Beispiel auch so ein bisschen an diese Bezahlung über PayPal oder sowas. Das machen ja auch viele.
2: Ja, also grundsätzlich sollte man immer misstrauisch werden, wenn die portaleigenen Funktionen verlassen werden. Sprich, wenn das Geschäft in irgendeiner Art und Weise jetzt außerhalb des Portals abgewickelt werden soll und keine Links in unbekannten E-Mails anklicken. Bei der Geschichte mit PayPal, da sollte man misstrauisch werden, wenn darauf bestanden wird, dass die Funktion von PayPal für Familie und Freunde verwendet wird und nicht die Waren- und Dienstleistungsfunktion. Für Letztere besteht ein gewisser Käuferschutz. Bei Familie und Freunde ist es genau wie bei einer ganz einfachen Überweisung, da ist das Geld weg. Dann kann man eben nichts mehr machen, das kann man dann nicht zurückholen.
0: Naja, guter Hinweis. Aber ist schon irgendwie krass, ne? Vielen Dank, Frau Reinhardt. Passt da auf jeden Fall auf euch auf, liebe Leute. Auch im Internet, ne? Denkt doppelt und dreifach drüber nach, bevor ihr irgendwelche Daten von euch preisgebt.
1: Aber du hast jetzt auch, da ist jetzt nichts passiert,
0: Nichts passiert,
1: ne?
0: Gott sei Dank. Toi, toi, toi.
1: Da hattest du ein gutes Bauchgefühl.
0: Ja.

0: Get the party started. Das haben sich auch alle Schülerinnen und Schüler bei uns in Schleswig-Holstein am Montag gedacht. Hier ist die RSA Moin Show um 17:45 am Mittwochmorgen, denn wir sind in der ersten Sommerferienwoche. Wenn ihr da noch was braucht, was ihr Cooles machen könnt, dann klickt euch mal rein auf rsh.de. Wir haben mal unseren RSH Ferienspaß wieder für euch. Da schenken wir euch jeden Tag Abenteuer für die Sommerferien.
1: Ja, und nachher um Punkt 8 ist es auch wieder soweit. Dann geht der erste RSH Ferienspaß hier raus. Danach mehrmals täglich. Aber Sharon, was gerade kein Spaß ist, ist die Misshunde 3 an der Schleife.
0: Ja, die macht wirklich keinen Spaß mehr, denn ihr ahnt es schon.
1: Hydraulikprobleme.
0: Sie fährt wieder nicht.
1: Sie ist schon wieder am Stehen und jetzt gucken sich heute über den Tag gucken sich Experten die Hydraulik an und können wahrscheinlich selber nicht mehr fassen, wie oft sie jetzt schon diese Fähre repariert haben. Ja, es ist tatsächlich so, die Millionenfähre Misshunde 3, sie fährt schon wieder nicht. Der Pächter kann nichts dafür, das Material ist, was es ist.
0: Es ist eine Montagsfähre, sagen wir es mal so. Ich habe gerade mal abgemessen, es wären so, ja, vielleicht 200 Meter, man hätte auch einfach eine Brücke bauen können. Vielleicht wäre das nochmal eine Option. Falls das jetzt jemand der Zuständigen hört. Eine Brücke. Eine Klappbrücke.
1: Es ist wirklich, ich weiß, Leute, vor Ort, wie es euch da gehen muss, wenn man da jetzt schon wieder nicht rüberkommt. Es ist Galgenhumor. Aber ich glaube, was anderes bleibt uns nicht.
0: Ja, wir müssen das mit Humor nehmen.
1: Wir müssen das mit schleswig-holsteinisch mit Humor nehmen und versuchen, irgendwie drüber zu kommen. Wir hoffen für euch natürlich, dass das Ding schnell repariert ist und dass es dann weitergehen kann. Bis dahin lassen wir euch jetzt auch was, wenn man so will, Nordisches da. Hier ist der Wellerman. Der kloppt das Ding jetzt von links nach rechts.
0: Ja, bitte.

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6: 6:55. Ich bin Imme Kasten. Guten Morgen. Der Bürgermeister von Bostedt-König sieht dem Ende der Landesunterkunft mit Fragezeichen entgegen. Der Standort wird Ende des Jahres und nicht erst im November 2028 geschlossen. Damit fällt zum Beispiel die bisherige Freistellung für eine dezentrale Unterbringung von Flüchtlingen weg. Wann die angekündigte Bundeswehr zurückkommt, ist noch offen. Die Waffenruhe zwischen den USA und dem Iran ist erst einmal wieder Geschichte. Die USA haben den Iran massiv angegriffen, wie das US-Militär mitgeteilt hat. Hintergrund: Washington wirft Teheran Attacken auf 3 Tanker in der Straße von Hormuz vor. Der Iran drohte umgehend mit Vergeltung. Und jetzt Meldungen aus der Region.
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7: Ich bin Cornelius Dreger. Aus alten Backwaren wird neuer Pflanzboden. Auf Sylt geht ein Kompostpilotprojekt an den Start. Lebensmittelreste aus einem Bäckerbetrieb sollen zu Kompost verarbeitet werden. Im Herbst soll das Ganze dann erstmals bei Baumpflanzungen auf öffentlichen Grünflächen getestet werden. Der Kompost kommt ausschließlich im Zierpflanzenbereich zum Einsatz, nicht im Lebensmittelanbau. Sie ist eine der ältesten Schulen Schleswig-Holsteins. Die Hermann-Tast-Schule in Husum feiert im kommenden Jahr ihr 500-jähriges Bestehen. Die Stadt unterstützt das Jubiläum mit 5.000 Euro. Damit sollen unter anderem der Festakt und weitere Veranstaltungen rund um die Feierlichkeiten finanziert werden.
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8: Jetzt kommt hoch Klaus hier bei uns in Schleswig-Holstein und der bringt uns endlich die Sonne zurück.
9: Klaus und Klaus?
8: So heißt übrigens mein Schwiegervater. Liebe Grüße.

0: Brennt es nämlich, und zwar in der Straße Eichenhain. Da kommt es aktuell immer noch zu einem Feuerwehreinsatz und die Feuerwehr bittet hier vor Ort auch immer noch alle Fenster und Türen geschlossen zu halten sowie Lüftungs- und Klimaanlagen abzuschalten. Wir bleiben dafür euch dran, aber die Straße Eichenhain sicherlich auch gerade gesperrt wegen dieses Feuerwehreinsatzes, damit da den Einsatzkräften nichts passiert. Und wenn ihr noch was habt, Staus und Blitzer, dann meldet ihr uns die auch bitte immer kostenlos unter der 08000 774 774. Wir wünschen euch eine gute Fahrt.
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0: Stellt euch mal vor, ihr könntet das ganze Jahr über sonntags einkaufen. Das soll bald möglich sein. So schlägt es zumindest jetzt der Handelsverband vor.
2: Dabei sind wir ja schon sehr verwöhnt hier in Schleswig-Holstein, ne? Aber Gewerkschaften und Arbeitnehmerverbände finden das nicht so cool. Was konkret diskutiert wird für uns hier in Schleswig-Holstein, das klären wir gleich hier nochmal genau in 6 Minuten.
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0: Jetzt im Sommer können wir ja in vielen Orten auch sonntags einkaufen, ne? Dank der Bäderregelung. Finde ich mega. Ab Oktober ist das dann wie immer in allen Orten sonntags wieder dicht. Bisher. Damit erstmal einen schönen guten Morgen aus der RSH-Morgenshow am Mittwoch.
1: Ja, die Bundesregierung will ja Bäckereien und Bibliotheken ermöglichen, sonntags länger zu öffnen. Das wurde jetzt letztens in diesem riesigen Reformpaket irgendwie mitgeteilt. Das soll auf jeden Fall geplant sein. Das hat eine große Diskussion über das Thema Sonntagsöffnung losgetreten, auch hier bei uns in Schleswig-Holstein.
0: Ja, Gina Maria Kock aus dem RSH-Morgenshow-Team ist jetzt bei uns. Gina, jetzt mal rein aus Käufersicht. Ist das ja eigentlich schon ganz praktisch, sonntags einkaufen zu gehen,
2: ja,
0: oder?
2: Das stimmt schon. Dass das viele praktisch finden und auch nutzen würden, das hofft auch der Handelsverband. Der hatte nämlich das Thema Sonntagsöffnungen jetzt wieder angestoßen. Auch viele Wirtschaftsexperten würden das befürworten. Die erhoffen sich nämlich auch, dass der Einzelhandel vor Ort so besser mit Online-Shops mithalten kann. Mhm. Die können ja, wie gesagt, auch oder logischerweise an Sonntagen auch ganz normal ihre Sachen verkaufen. Mhm. Und in anderen Ländern, da dürfen Geschäfte übrigens schon lange sonntags öffnen. Kennen wir aus dem Urlaub, ne? Zum Beispiel aus Italien oder Spanien,
1: ja,
2: das ist schon seit vielen Jahren möglich.
1: Genau, wollte ich gerade sagen.
0: Da weiß man auch gar nicht, welcher Wochentag gerade ist.
2: Ja. Genau.
0: Das immer einkaufen.
1: Das soll man im Urlaub ja auch nicht.
0: Ja,
1: ja, aber sonntags nochmal schnell was zu trinken für die Ferienwohnung holen, ist schon praktisch. Was spricht denn gegen Sonntagsöffnungen, Gina? Weil ich glaube, wir verstehen alle, da gibt es auch was dagegen.
2: Na klar. Also in erster Linie spricht dagegen das Grundgesetz.
1: Ja.
2: Das schützt ja Sonntage als Tage der Arbeitsruhe. Und auch die Kirche im Übrigen, die hätte da was dagegen. Und auch der Deutsche Gewerkschaftsbund, der kritisiert die Idee von Sonntagsöffnungen. Vor allem, weil Mitarbeitern damit der einzig planbar freie Tag hergenommen werden würde.
0: Mhm.
2: Und im Gewerkschaftsbund vermutet man auch, dass kleine Geschäfte Probleme hätten, mit den großen Ketten mitzuhalten. Weil es müssten ja erstmal genug Leute gefunden werden für die Sonntagsöffnungen. Und die kriegen dann ja sonntags in der Regel auch deutlich mehr Kohle.
0: Ja, das stimmt schon. Das ist auch ein guter Punkt. Danke dir erstmal, Gina. Wir schnacken nachher auch nochmal mit Mitarbeitern aus dem Einzelhandel, wie die das finden würden. Aber uns interessiert natürlich auch eure Meinung.
1: Fändet ihr dauerhafte und landesweite Sonntagsöffnungen in Schleswig-Holstein gut? Oder nicht? Wir könnten beide Seiten irgendwie verstehen. Erzählt mal. Kiel 0431 986 98 und dreimal die Null.
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0: Britney Spears, Drive Me, You Drive Me Crazy. Ja. Eigentlich kann man auch nur crazy sagen, aber wenn man es richtig sagen will, heißt es sogar You Drive Me Crazy aus den 90ern und sie macht uns immer noch verrückt. Wir freuen uns, dass sie gerade bei uns war. Schönen guten Morgen euch, es ist 17 Minuten vor 7, hier ist die RSH Moin Show.
1: Moin, ja, wir drehen einmal die erste Runde. Ich weiß nicht, wie es bei euren Kindern so lief, als die klein waren. Da ist man manchmal auch schon morgens mit dem Kinderwagen unterwegs gewesen, ne?
0: Ja, zur Kita regelmäßig. Unser Sohn möchte gerne mit Roller und Kinderwagen momentan zur Kita.
1: Zwei Optionen.
0: Ja, er möchte zwischenzeitlich mal umsteigen.
1: Ja.
0: Dann bitte schieben. Jetzt möchte er den Kinderwagen selber schieben, dann möchte er wieder auf den Roller.
1: Ja.
0: Ja, es ist ganz toll. Schön. Und was hat Papa gestern vergessen? Ich habe den Helm gestern in der Kita hängen lassen.
1: Oh, toll. Ja, oh Mann, ja, dann braucht er ja den Kinderwagen jetzt.
0: Ja, es tut mir
1: leid. Den geht's jetzt auch hier. Wir wünschen allen, die schon unterwegs sind, eine gute Kinderwagenrunde.
0: Ja, vergesst den Helm nicht.
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3: Es ist ja schon schwer, mit einem Hund Gassi zu gehen, ohne ständig angesprochen zu werden.
4: Was ist denn das für eine Rasse?
3: Aber die Königsdisziplin ist ein Spaziergang mit Kinderwagen mit Baby drin. Da wird ungefragt reingeglotzt von irgendeiner distanzlosen Person.
5: Na, du bist ja lieb.
3: Wenn das Baby nicht gerade was Pinkes trägt, ist es irgendwie immer ein Junge.
5: Ja, so ein feiner Bursche.
3: Und dann müssen die Eltern meistens sehr schnell einschreiten.
5: Magst du eine Praline haben? Hier, schau mal, die ist mit Eierlikör. Hat mir früher auch nicht geschadet.
3: Und an dem Punkt sagst du dann höflich, aber bestimmt und in der Entspanntheit, die junge Eltern nun mal so haben.
4: Nee, danke. Und kümmern Sie sich doch um Ihren eigenen Sch***.

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10: Einen schönen guten Morgen. 3 der 6 Landesunterkünfte in Schleswig-Holstein werden zum Ende des Jahres geschlossen. Und das sorgt, zumindest in der 6000 Einwohnergemeinde Bostedt, für Unsicherheiten, Veränderungen und Fragen. Das Aus dort war nämlich erst im November 2028 geplant und nun geht es eben sehr schnell. Das heute früh unser Top-Thema. Bostedts Bürgermeister Hartmut König muss seit einer Woche viele Fragen seiner Bürger beantworten und er selbst hat auch viele Fragen, denn nach den vielen Jahren waren die Geflüchteten natürlich sozusagen eingepreist.
11: Wir haben Schule, Kindergarten, alles was wir so auch machen konnten, war natürlich ein Teil auch mit aus diesen Geldern, und ein Haushalt, der sich da schmälert, der tut weh und das wird auf der einen oder anderen Stelle dann natürlich auch in der Kommune sich bemerkbar machen.
10: Und künftig muss Bostedt auch Flüchtlinge im Ort dauerhaft unterbringen. Der Ort fällt dann in die übliche Zuweisung. Ein Problem, sagt der Bürgermeister.
11: Bostedt ist eben ja nach wie vor ein Dorf, auch wenn wir schon ein größeres Dorf sind. Es gibt nicht so viele Mehrfamilienhäuser. Das ist schon überschaubar. Und natürlich haben wir keinen großen Leerstand hier in Bostedt.
10: Große Hoffnung setzt Hartmut König auf die Bundeswehr, die zurück nach Bostedt kommen will. Doch wie und wann, das weiß noch niemand.
11: Wir hoffen sehr, dass es jetzt sich erklärt. Sie kommen, sodass wir auch, sage ich mal, planen können, gerade was ja auch Wohnraum angeht. Da müssen wir also wirklich dran arbeiten und nicht so ein bisschen überraschend, so wir sind jetzt da, jetzt macht mal. Also das ist so ein bisschen die Sorge damit verbunden.
10: In Schleswig-Holstein soll es künftig 3.500 Plätze für Geflüchtete geben. Aktuell sind 2.000 besetzt. Und jetzt erstmal weitere Meldungen von Dirk Justus aus unserem Nachrichtencenter.
12: Geht, geht nicht. Geht, geht nicht. Die Schleifähre Missunde 3 bleibt ihrem Ruf treu und steht schon wieder still. Diesmal haben gleich 2 technische Defekte den Fährbetrieb lahmgelegt. Heute Morgen nehmen Experten die Fähre unter die Lupe. Erst am Wochenende ging auf der Schlei nichts mehr wegen Niedrigwasser. In Wedding steht bei Heide steht ein leerstehender Resthof in Flammen. Die Feuerwehr ist mit rund 80 Einsatzkräften vor Ort. Anwohner sollen Fenster und Türen geschlossen halten. Und in Horst bei Elmshorn hat in der Nacht ein leerstehendes Einfamilienhaus gebrannt. Dort laufen aktuell die Nachlöscharbeiten. Verletzt wurde in beiden Fällen niemand. Bahnpendler aus Schleswig-Holstein Richtung Hamburg müssen sich in den Sommerferien länger auf Einschränkungen einstellen. Von kommendem Dienstag sind zwischen Pinneberg und Hamburg keine Züge unterwegs. Und das nun nicht wie ursprünglich geplant bis zum 20. August, sondern rund 2 Wochen länger. Grund sind unerwartete Probleme beim Bau der neuen Sternbrücke in Hamburg, heißt es von der Bahn. Der Krieg zwischen den USA und dem Iran flammt wieder auf. Die US-Armee hat über 80 Ziele angegriffen und begründet das mit iranischen Attacken gegen mehrere Schiffe in der Straße von Hormuz. Der Iran meldet seinerseits Angriffe auf US-Stützpunkte in Kuwait und Bahrain.
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10: Die Schweiz hat bei der Fußball-WM das letzte Viertelfinalticket gelöst. Gegen Kolumbien stand es nach 120 Minuten 0:0. Am Ende gewann die Schweiz 4:3 nach Elfmeterschießen. Im Viertelfinale geht's jetzt gegen Argentinien. Der Weltmeister hatte sich zuvor nach starker Aufholjagd mit 3:2 gegen Ägypten durchgesetzt.
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13: Phase hat ein Ende, endlich. Hier bei uns in Schleswig-Holstein geht es wieder ein bisschen sommerlicher heute durch den Tag mit Hochklaus. Der ist jetzt nämlich da. Der bringt uns Sonne, der bringt uns ein bisschen Wind noch. Es bleibt aber meist trocken heute bei bis zu 22 Grad. 13 haben wir jetzt in Kabü an der Grundschule. 13 Grad in Brunsdorf bei der Gutsverwaltung und 12 Grad in Bad Schwartau im Moorwischpark. Der RSA-3-Tage-Trend sagt, es wird noch wärmer im Laufe der Woche. 27, 28 Grad am Wochenende, ganz viel Sonne mit dabei und erstmal auch kein Regen.
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14: Schleswig-Holsteins bester Verkehrsservice. Achtung Autofahrer, A23 Hamburg Richtung Heide habe ich hier stehen. Höhe Heide immer noch ein Pannen-LKW. Fahrt da vorsichtig. Und wir haben auch immer noch das Feuer in Wedding steht. Ihr habt es gerade bei uns auch in den RSH Nachrichten gehört. Da brennt ein Resthof. Und zwar in der Straße Eichenhain. Da kommt es immer noch zu diesem Feuerwehreinsatz. Und deshalb bittet die Feuerwehr hier auch immer noch Fenster und Türen geschlossen zu halten, sowie Lüftungs- und Klimaanlagen abzuschalten. 80 Einsatzkräfte sind da mal eben unterwegs an einem Mittwoch. Auch morgen auch alles Ehrenamtliche mal ganz liebe Grüße darüber, dass ihr da gerade für uns im Einsatz seid. Und wenn ihr noch was habt von den Straßen, ihr seid ja auch unsere Augen da draußen. Genauso wurde das uns heute Morgen auch von Vivian gemeldet. Die hat den Rauch nämlich über Weddingstedt auch gesehen und direkt angerufen. Aber wenn ihr noch mehr seht, Staus und Blitzer, dann ruft ihr auch gerne durch. Kostenlos unter der 08000 774 774.
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13: Wir haben jetzt auch sonntags geöffnet.
14: Ja.
13: Das könnte jetzt zumindest bald an vielen Geschäften stehen hier bei uns in Schleswig-Holstein, wenn es nach dem Handelsverband geht. Und das nicht nur während der Bäderregelung, also dann auch im Winter.
14: Gewerkschaften und Arbeitnehmerverbände finden das allerdings nicht gut. Wir haben uns auch mal direkt bei Arbeitnehmern im Einzelhandel umgehört. Natürlich bei Verkäuferinnen und Verkäufern, die eben täglich für uns dann auf der anderen Seite stehen.
13: Ja.
14: Und die mal gefragt, wie die das betreffen würde, die Mitarbeiter, die dann eben sonntags auch arbeiten müssten. Deren Meinung gleich hier bei uns in 6 Minuten.

0: Also der Sonntag ist heilig und da bleiben die Geschäfte und Einkaufsmöglichkeiten zu. Also bisher. Wenn es nach den Handelsverbänden geht, sollen Geschäfte aber bald auch ganzjährig sonntags öffnen können.
1: Damit guten Morgen aus der RSH Moin Show. Um 7:08 auf die Sekunde genau. Viele Gewerkschaften, Arbeitnehmerverbände und auch die Kirche sind dagegen, Sonntagsöffnungen zu erlauben. Es ist ein Riesenthema, das gerade wieder angestoßen wurde. Erstmal ging es der Bundesregierung ja nur um Bibliotheken und Bäckereien, genau, die sonntags länger öffnen können
0: aber
1: sollen.
0: Aber dann dachte man natürlich direkt, warum nicht alle?
1: Ja, warum nicht gleich alle? Mhm. Und jetzt fragen wir natürlich mal euch. Wir haben uns mal bei denjenigen umgehört, die das betrifft. Bei den Mitarbeitern im Einzelhandel nämlich. RSH Schleswig-Holstein-Reporter Sascha Kropf war mal im Citypark hinterm Tresen unterwegs.
2: Bei mir ist Regina von Wolle und Wunder. Du bist da ja ganz eindeutig mit deiner Meinung, ne?
3: Ja, ich finde das sehr kritisch, weil einmal haben wir dadurch nicht mehr Geld in der Kasse, weil sich die Kunden verlagern und wir haben zusätzliche Kosten, was Strom und Personal angeht. Das ist familienunfreundlich. Ich finde das nicht gut.
2: Und Margret vom Juwelier Plotka, du kommst aus Polen und ja, bis vor kurzem hattet ihr auch sonntags geöffnet. Wie ist die Erfahrung gewesen?
4: Ja, die haben abgeschafft, weil die wollen, dass Familie sollen zusammen was machen, Unternehmen am Sonntag und die wollen da nicht mehr.
2: Und jetzt speziell für Schleswig-Holstein, wie ist deine Meinung dazu, sonntags einkaufen zu gehen, ja oder nein?
4: Nein, ich bin dagegen, weil, sage ich, wir sind Familienunternehmen, wir wollen auch für uns Wochenende frei haben, weil wir arbeiten auch von Montag bis Samstag, ist wirklich hart.
2: Uli von El Mundo ist bei mir. Uli, was hältst du davon, sonntags immer regulär offen haben, ja oder nein?
5: Also für uns lohnt sich das nicht, wir merken das ja schon an den verkaufsoffenen Sonntagen, die Kunden sind da gar nicht so scharf drauf und wir halten dann die Stellung für die Kunden, aber völlig sinnlos sozusagen. Und auch die Mitarbeiter freuen sich natürlich, wenn sie dann auch einen festen Tag frei haben, wo nichts passiert.
0: Okay, das ist schon ziemlich eindeutig, ne? Danke dir auf jeden Fall, Sascha. Auch alle anderen Mitarbeiter und Verkäufer, mit denen Sascha geschnackt hat, sind gegen die Sonntagsöffnung.
1: Ja, wie seht ihr das? Würdet ihr euch freuen? Glaubt ihr, das würde vielleicht sogar bestimmten anderen Berufsgruppen das Leben erleichtern, die ja zu den regulären Öffnungszeiten eben keine Chance haben einzukaufen?
0: Ja, oder seid ihr auch gegen generelle Sonntagsöffnung? Schickt gerne mal eine WhatsApp-Sprachnachricht oder ruft durch Kiel 0431 98 6 98 und dreimal die 0.

0: Sonntagseinkaufen in Schleswig-Holstein. Das ist gerade nur in einigen Tourismus- und Erholungsorten möglich. Das ist ja die Bäderregelung. Das kennen wir in Schleswig-Holstein auch schon und viele Touristen profitieren davon auch bei uns hier im schönsten Bundesland der Welt. Damit einen schönen guten Morgen in der RSH Moin Show.
1: Ja, 16 Minuten nach 7 haben wir es an diesem Mittwochmorgen. Die Handelsverbände, die fordern jetzt, dass alle Geschäfte immer sonntags aufhaben dürfen, unabhängig von der Bäderregelung. Hintergrund ist, dass die Bundesregierung ja angekündigt hatte, die Öffnungszeiten für Bäckereien und Konditoren und Bibliotheken an Sonntagen zu verlängern. Der Handelsverband würde das aber gerne auf alle Branchen ausweiten.
0: Ja, wie würdet ihr das denn finden, wenn die Geschäfte künftig immer sonntags aufhaben dürfen? Wir haben gerade eben mal mit Mitarbeitern geschnackt, wie die das finden, nämlich die, die dann hinterm Tresen stehen, gegebenenfalls. Und wir haben euch aber auch mal auf der Straße gefragt, wie ihr das denn so findet. Und da kommt es zu ganz unterschiedlichen Meinungen.
2: Überzeugt mich jetzt noch nicht so, muss ich sagen, weil ich finde es gar nicht schlecht, dass die Leute auch mal einen Tag frei haben, die im Handel arbeiten. Also ich finde teilweise samstags bis 22 Uhr auch schon übertrieben. Kann man sich ja darauf einstellen, dass man Pause macht am Wochenende oder so. Also ich brauche es nicht.
3: Also ich würde es gut finden, natürlich für einen selber, wenn man selber einkaufen gehen möchte oder noch was fehlt am Wochenende. Aber für die Leute, die dann ständig arbeiten müssen, würde ich das nicht so gut finden, weil du dann halt ständig sonntags auch arbeiten musst und keinen Ruhetag für dich hast.
4: Ja, also ich würde das auf jeden Fall befürworten, dass man Sonntag einkaufen gehen kann. Ich würde das auf jeden Fall immer nutzen. Ja, die letzten Sonntage wollte ich immer was einkaufen, aber es war halt nie was da oder Bäcker.
5: Für mich ist Sonntag Ruhetag. Ich bin selber in der Pflege und muss auch sonntags arbeiten. Und ich finde, das reicht, wenn eine Personengruppe da schon arbeitet und dann nicht noch eingekauft werden muss.
0: Tja, also ihr merkt schon, da gehen die Meinungen natürlich auseinander. Ein heiß diskutiertes Thema, das wir mit euch natürlich auch weiter diskutieren wollen. Ihr könnt uns auch nach wie vor schreiben oder auch gerne eine Sprachnachricht schicken per WhatsApp. Wie seht ihr das? Sonntags auf? Yo oder no?
1: Oder zu.
0: Oder zu, ja.
1: Meldet euch gerne. Kiel 04318 96 98 und dreimal die 0.

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8: 5 vor halb 8. Ich bin Imme Kasten. Guten Morgen. Ende des Jahres wird die Landesunterkunft in Bostedt, genauso wie in Kiel und Rendsburg, geschlossen. Das schnelle Ende stellt die Gemeinde aber vor Herausforderungen. Zur angekündigten Rückkehr der Bundeswehr gibt es noch nichts Konkretes. Außerdem muss die Gemeinde künftig selbst wieder Wohnraum für zugewiesene Geflüchtete bereitstellen. Die Waffenruhe zwischen den USA und dem Iran ist erst einmal wieder Geschichte. Die USA haben den Iran massiv angegriffen, wie das US-Militär mitteilte. Hintergrund: Washington wirft Teheran Attacken auf 3 Tanker in der Straße von Hormuz vor. Der Iran drohte umgehend mit Vergeltung. Das Viertelfinale bei der Fußball-WM ist komplett. Die Schweiz hat sich mit 3:4 nach Elfmeterschießen gegen Kolumbien durchgesetzt. Nach 120 Minuten stand es 0:0. Im Viertelfinale wartet Argentinien auf die Schweiz. Der amtierende Weltmeister hatte zuvor Ägypten mit 3:2 besiegt. Und jetzt Meldungen aus der Region.
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9: Ich bin Sönke Röhling. Die Schleifähre Missunde 3 fällt erneut aus. Erst machte Niedrigwasser einen Betrieb unmöglich, nun hat es gleich 2 Defekte gegeben. Ein poröser Hydraulikschlauch konnte schnell ersetzt werden. Gestern Mittag allerdings war dann schon wieder etwas kaputt gegangen. Der Fährbetrieb wurde komplett eingestellt. Experten wollen sich das Ganze heute anschauen. Auf Sylt geht ein Kompost-Pilotprojekt an den Start. Lebensmittelreste aus einem Bäckereibetrieb sollen zu Kompost verarbeitet und damit sinnvoll wiederverwertet werden. Im Herbst soll das Ganze erstmals bei Baumpflanzungen auf öffentlichen Grünflächen getestet werden. Der Kompost kommt ausschließlich im Zierpflanzenbereich zum Einsatz, nicht im Lebensmittelanbau. Die Kompostieranlage wird umweltfreundlich mit Strom aus der eigenen PV-Anlage betrieben.
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10: So, heute kommen wir aber wirklich mal meist ohne Regen durch den Tag hier bei uns in Schleswig-Holstein. Hochklaus sorgt für einen trockenen Mittwoch. Auch die Sonne kommt heute wieder durch bei bis zu 22 Grad. Auch wieder ein bisschen wärmer. 14 Grad haben wir jetzt in Tarp an der Aussichtsplattform Trinetal. 14 Grad in Bojendorf, auch auf Fehmarn beim Ponyhof und 13 Grad in Basthorst am Gut. Der RSH 3-Tage-Trend sagt, es geht noch weiter bergauf mit den Temperaturen. Es wird sommerlicher, es wird wärmer und es wird auch wieder sonniger. In den nächsten Tagen Regen ist dann auch erstmal nicht mehr in Sicht.

0: gekommen ist. Uns wird das hier offiziell auch gerade von der Polizei als ungesicherte Unfallstelle gemeldet. Also A23 Hamburg Richtung Heide, zwischen Heide Süd und Heide West, sagst du ja selber gerade schon, da diese ungesicherte Unfallstelle, ein Tank-LKW, der da nicht wegkommt. Und dann gucken wir noch rüber zu den Staus, und zwar auf die A7 Hannover Richtung Flensburg, zwischen Heimfeld und Elbtunnel haben wir 6 Kilometer stockenden Verkehr, eine Viertelstunde gibt es da oben drauf. Und die meisten Blitzer nur bei RSH, da hat erstmal Cosi einen für uns. Cosi, wo steht er?
1: Richtung Rendsburg auf der B77 Höhe Dammstedt, ist ein fester Blitzer. Ich glaube, der war die letzten Tage auch schon da.
0: Aha, also fest meinst du so ein Kasten, so ein grauer, ne? Und dann haben wir noch Melsdorf, Dorfstraße Richtung Ottendorf. Und Jewin steht Barkhorn, da steht auch einer, da sind 70 erlaubt. Eine gute Fahrt euch.
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3: Wenn ihr ab und zu mal Sachen auf so Internetplattformen verkauft, so Verkaufsportalen, so altes Spielzeug vielleicht von den Kindern oder Klamotten, dann kennt ihr das ja vielleicht auch. Ich glaube, ich bin Opfer einer Betrugsmasche geworden.
0: Du selbst, ne?
3: Ja.
0: Ja, es geht manchmal schneller, als man denkt. Da denkst du an nichts Böses und plötzlich kommt einem eine Sache ganz komisch vor, warum die da jetzt von einem was wollen.
3: Ja.
0: Wie genau das bei Sharon lief, kommt euch vielleicht bekannt vor und worauf man wirklich echt höllisch aufpassen muss bei diesen Verkaufsportalen, wenn man da irgendwelche Nachrichten kriegt, zum Beispiel auch Kleinanzeigen, das ist ja auch so ein Portal, was viele nutzen. Das hört ihr gleich hier bei uns, da gibt es die Tipps von der Verbraucherzentrale, was wir alle tun können dagegen.

0: Ist euch das vielleicht auch schon mal passiert? Also ich glaube, ich bin da Opfer eines Betrugs geworden, also fast zumindest. Die RSH Morning Show hier am Mittwochmorgen um 7.37 Uhr.
1: Ja, es geht um Kleinanzeigen, ne? Früher eBay-Kleinanzeigen, da ist dir was passiert.
0: Genau, da wollte ich was verkaufen, dann kam die Anfrage, ob ich das vielleicht auch verschicken könnte, ist ja auch kein Problem. Und dann hat man gesagt, man hätte da direkt über die Bezahlfunktion schon Geld hinterlegt, die brauchten jetzt nur noch meine E-Mail-Adresse, um mir dann weitere Infos zukommen zu lassen. Und da wurde ich dann irgendwie stutzig und hab das ganze Geschäft besser abgebrochen.
1: Ja, gut, so. Es ist ja auch tatsächlich wahrscheinlich irgendwie eine Betrugsmasche gewesen.
0: So, ne?
1: Wenn man da ein schlechtes Bauchgefühl hat, dann sollte man es sein lassen. Gerade bei solchen Verkaufsportalen wie Kleinanzeigen, da muss man dann schon vorsichtig sein. Tatsächlich sind solche Maschen da ja keine Seltenheit. Wir haben Katrin Reinhardt von der Verbraucherzentrale Schleswig-Holstein bei uns, denn das passiert häufiger, als man denkt, ne, Frau Reinhardt?
2: Ja, also das ist tatsächlich wirklich ein Dauerbrenner bei uns, gerade bei diesen Kleinanzeigenportalen. Ganz klassisch, dass man eben etwas bezahlen soll und dann keine Ware erhält. Dann gibt es noch verschiedene andere Geschichten, wo häufig dann auch Verkäufer betroffen sind. Da melden sich dann Käufer, die sagen, dass eine Zahlung fehlgeschlagen sei und man solle über einen bestimmten Link oder über einen QR-Code dann eine Seite aufsuchen, wo man dann die Kreditkartendaten eingeben soll und bestätigen soll und mit denen dann fröhlich ihr Konto leerräumen, wenn sie Pech haben.
1: Das ist schon krass,
0: da,
1: ne?
0: Da kommt man dann auch nicht mehr ran, ne? Weil die ja inkognito da unterwegs sind. Ne?
1: Also immer wieder aufpassen, wenn die Alarmglocken da irgendwo läuten, man ein schlechtes Bauchgefühl hat, dann einfach wirklich nochmal eher dran gehen. Und ihr habt die Verbraucherzentrale gehört. Vielen Dank, Frau Reinhardt, nochmal. Das ist also tatsächlich gang und gäbe. Das haben die häufig.
0: Und gebt bitte keine Daten von euch preis. Ob es E-Mail-Adressen sind oder Kreditkartennummern oder sonst was. Lasst es lieber.
1: Ja, wenn es eine Bezahlfunktion in der App gibt, dann wird das auch in der App funktionieren und nicht nur irgendwie per E-Mail.
0: Genau.
1: Jetzt haben wir was auf jeden Fall funktioniert, nämlich neue Musik bei RSH. Teddy Swims und Mr. Know It All für euch um 9:30 Uhr.

0: die einen heulen auf der Tanzfläche, die anderen auf dem Fußballplatz. Schönen guten Morgen.
1: Oh,
0: hier ist die RSH-Morgenshow um Viertel vor acht. Wieso, Ronaldo hat auch schon wieder geflennt?
1: Ja, aber der hört auf, hallo? Ja. Der hat seine Karriere beendet.
0: Meinst du, ich bin zu unemotional gerade damit?
1: Alles klar, nee, ist rübergekommen. Schönen guten Morgen, hier ist die RSH-Morgenshow. Ja, es ist immer noch Fußball-Weltmeisterschaft. Für mich übrigens momentan nicht, dass da viel geweint wird teilweise auf dem Platz, sondern ich finde die Norweger gerade so krass.
0: Ja, die sind cool.
1: Wenn die da, weißt du, immer auf die stehen da mit so einer Trommel, ja, und dann hauen die dann drauf um. Ja, wirklich unglaublich
0: mega
1: geil.
0: Ich drücke denen auf jeden Fall jetzt die Daumen. Mein kleiner Sohn Hanno, der ist auch noch voll im Fußballfieber und der erklärt uns hier ja immer die ganzen Fußballbegriffe während der WM. Und da hat er heute auch einen im Gepäck.
1: Ja, richtig. Und zwar das Ding, was man gerne mal trifft, wenn er nicht reingeht.
0: Mhm.
1: Die Latte.
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3: Das wird ja auch öfter mal in einem Café bestellt, hat damit aber gar nichts zu tun. Die Latte ist nämlich eigentlich ein Teil vom Tor. 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Wobei, die Latte ist 2,44 Meter hoch. Manuel Neuer ist gerade mal 1,93. Der kleine Pups. Zumindest klein gegen die Latte. Knallt ein Ball dagegen, dann macht es immer ganz schön doll. Bingi. Und alle ärgern sich voll doll. Außer natürlich die gegnerischen Mannschaft. Die lachen sich ins Fäustchen.
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7: 5:05. Ich bin Imme Kasten. Guten Morgen. Der Bürgermeister von Bostedt, Hartmut König, sieht dem Ende der Landesunterkunft für Flüchtlinge in seinem Ort mit vielen Fragezeichen entgegen. Der Standort wird bereits Ende des Jahres und nicht wie geplant im November 2028 dicht gemacht. Damit fällt dann aber auch die bisherige Freistellung für die dezentrale Unterbringung weg. Hartmut König sagt uns:
8: Dass es natürlich jetzt über 6 Monate so schnell geht, ist schon, sage ich mal, auch sportlich für uns, wenn wir denn Wohnraum schaffen müssen für Asylsuchenden. Das wird eben die Bevölkerung noch mehr merken. Schule wäre das ein Thema vielleicht mehr. Es kommt immer darauf an, wie viele Menschen kommen. Also Sie merken, da sind schon mehrere Sachen, die wir damit berücksichtigen müssen.
7: Eigentlich gilt im Irankrieg eine Waffenruhe, doch jetzt eskaliert die Lage wieder. Die USA haben mehr als 80 iranische Ziele attackiert. Begründung: Der Iran soll Schiffe in der Straße von Hormuz angegriffen haben. Teheran drohte nach den US-Attacken umgehend mit Vergeltung und griff nach eigenen Angaben US-Stützpunkte in Kuwait und Bahrain an. An den Märkten sorgte die erneute Eskalation zwischen Washington und Teheran sofort für einen Sprung beim Ölpreis. Geht, geht nicht, geht, geht nicht. Die Schleifähre Miss 103 bleibt ihrem Ruf treu und steht mal wieder still. Diesmal haben gleich 2 technische Defekte den Fährbetrieb lahmgelegt. Heute Morgen nehmen Experten die Fähre unter die Lupe. Erst am Wochenende ging bei der Fähre gar nichts. Da war allerdings Niedrigwasser der Grund.
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7: Das Viertelfinale bei der Fußball-WM ist komplett. Die Schweiz hat sich mit 3:4 nach Elfmeterschießen gegen Kolumbien durchgesetzt. Nach 120 Minuten stand es 0:0. Im Viertelfinale wartet Argentinien auf die Schweiz. Der amtierende Weltmeister hatte zuvor Ägypten mit 3:2 besiegt.
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9: Ich glaube, wir können alle die Sonne im Gesicht gebrauchen, oder? Heute kommt sie von Hoch Klaus hier bei uns in Schleswig-Holstein. Gibt noch ein bisschen frischen Wind, ansonsten wird das ein richtig schöner Mittwoch heute bei bis zu 22 Grad. 14 haben wir jetzt in Marsbüll beim Tischler, 15 Grad in Hennstedt beim Freibad und 14 Grad in Süfeld bei der Schützengilde. Der RSH-3-Tage-Trendsort, es geht weiter bergauf Richtung Wochenende. Die Temperaturen krabbeln nach oben, 27, 28 Grad. Ganz viel Sonne mit dabei und Regen. Erstmal nicht mehr.
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11: 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Achtung Autofahrer, es geht auf die A1 und zwar Bremen Richtung Hamburg zwischen Maschener Kreuz und Harburg. 9 Kilometer stockender Verkehr. Ihr braucht eine halbe Stunde länger und seid schlau im Stau. Denkt immer an die Rettungsgasse. Linke Spur nach links, alle anderen Spuren nach rechts bitte. Dann die A23 Hamburg Richtung Heide zwischen Heide Süd und Heide West. Da laufen gerade Bergungsarbeiten. Da ist ein Tank-LKW in die Bankette gerutscht und kommt da aus eigener Kraft nicht mehr raus. Der muss da jetzt geborgen werden. Und dann gucken wir noch rüber nach Weddingstedt, wo schon Heide sind. Das ist ja ganz in der Nähe in der Straße Eichenhain. Da läuft nach wie vor ein Feuerwehreinsatz. Ein Resthof brennt hier. Bitte alle Fenster und Türen nach wie vor geschlossen halten sowie Lüftungs- und Klimaanlagen abschalten. Darum bittet die Feuerwehr. 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Melsdorf, Dorfstraße Richtung Ottendorf am Ortsausgang und Jevenstedt, Barkhorn. Da sind 70 erlaubt. Wir wünschen euch eine gute Fahrt.
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9: Sommerferientag Nummer 3 in Schleswig-Holstein. Na, schon langweilig oder noch nicht?
11: Also ich sag mal so, die 6 Wochen früher waren für uns auch immer lang und unsere Eltern hatten ordentlich zu tun, dass sie uns da auch ordentlich Programm machen. Ja, so ist das als Eltern, das kennen wir heutzutage dann auch mit unseren Lütten. Aber dieses Programm können wir für euch unterstützen mit dem RSH-Ferienspaß. Wir schicken euch in die Achterbahn, wir schicken euch in die
9: Schwimmhalle.
11: Tiergehege, in die Schwimmhalle, du sagst es. Wir gehen zusammen auch in die regensicheren Orte.
9: Zum Beispiel in die Fun-Arena in Henschel-Ulzburg. Da hätten wir hier jetzt Tickets liegen und die würden wir gleich gerne verschenken. An wen? Hört ihr gleich.
11: Und sind wir ehrlich, gestern hätten wir uns als Eltern alle dahin gewünscht mit den Lütten, als das so geregnet hat.
9: Sowas von.

0: Machen wir erst Trampolin oder gehen wir erst die Kletterwand hoch?
1: Oh, ich
0: oder
1: wollen, Minigolf
0: wollen wir erst noch Minigolf? Ja, wir wollen erst Minigolf machen, aber nach Minigolf möchte ich einmal kurz Pommespause machen.
1: Na gut, okay.
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0: Es ist alles dabei. Ihr könnt auch mit dem neuen Cornwall-Coaster im Hansapark fahren oder sonst was. Also es ist wirklich alles dabei für eure Sommerferien. Die sollen besser und toller werden. Und das tun wir mit dem RSH-Ferienspaß gerne für euch. Und ihr meldet euch an auf rsh.de, dann gleich aussuchen. Das hat auch Jolene aus Kaltenkirchen gemacht. Sie ist jetzt bei uns. Und auch ein bisschen überrascht, ne Jolene?
3: Ja, das stimmt.
1: Musst du noch arbeiten? Hast du schon frei? Habt ihr Ferien?
3: Ich habe schon frei, ich habe schon Urlaub. Mhm. Ja. Und ich bin so überrascht, weil sonst klingelt nie so früh das Telefon.
0: Oh,
3: und jetzt ist auch noch RSH dran.
0: Kannst mal sehen, auf einmal sind wir es. Und wir würden euch gerne die Ferien noch viel mehr versüßen. Für wen wäre das denn eigentlich, sag mal?
3: Das einmal für meine große Tochter Maxi und für meine kleine Tochter Lilly.
0: Ah, und die möchten gerne mit Mama dann so richtig schöne Ferien verbringen mit der ganzen Familie.
3: Ja.
1: Ihr habt euch auch was ausgesucht auf rsh.de, da kann man sich ja für einen Ferienspaß anmelden. Ihr würdet gerne in die Fun Arena nach Henschel-Ulzburg. Warum?
3: Weil ja das einfach mega ist, weil man da ganz viel Spaß haben kann und ja.
1: Auch wenn es mal regnet, ne?
3: Auch wenn es mal regnet, genau.
0: Das Ding ist sicher. Ich meine, gestern hatten wir so einen typischen Regentag. Mhm. So ist Sommer in Schleswig-Holstein eben zwischendurch auch.
1: Ja.
0: Und ihr macht euch das ganz leicht, denn ihr habt diesen Joker jetzt für die Ferien. Denn mit dem RSH-Ferienspaß, Jolene, geht es für dich und deine Lütten
1: in die Fun-Arena nach Henschel-Ulzburg.
3: Ja, super.
1: Ganz viel Spaß euch.
0: Da könnt ihr alles Mögliche machen. Euch durch die Lianen schwingen. Ich glaube, Neon-Minigolf spielen und mit Tret-Go-Karts um die Wette fahren. Da ist alles möglich.
1: Da wird es auf jeden Fall nicht langweilig.
3: Ja, das stimmt. Dankeschön.
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0: Na, wer tanzt mit gerade? Die Hände immer übereinander wubbeln hier.
1: Der absolute Lieblingssong meines Sohnes, auch wenn er den noch gar nicht kennen konnte, als er auf die Welt kam. Aber, also zumindest war er damals ja nicht dabei. Aber er liebt Capshop über alles momentan. Es wird auch so geschrieben. Wir müssen das Lied auch umbenennen in The Capshop Song.
0: Macht auf jeden Fall Spaß, aber nicht nur das macht Spaß. Hier ist die RSH Moin Show um gleich 14 Minuten nach 8. Es ist Tag 3 der Sommerferien in Schleswig-Holstein. Die machen auch Spaß. Und uns hat hier eine ganz, ganz süße Sprachnachricht vom Campingplatz am Plöner See erreicht. Hört mal.
2: Hallo, ich heiße Marie, ich bin 5 Jahre alt und ich wünsche mir Abetabate von Bruno Mars. Ich höre euren Sender sehr oft und ich finde euren Sender klasse.
1: Och Mensch, Marie, wie süß. Unser Mama- und Papa-Herz geht ganz weit auf für dich.
0: Das liebe Grüße.
1: Freut uns total. Liebe Grüße zu dir auf dem Campingplatz am Plöner See. Wir wünschen euch jetzt wieder ein paar sonnige Tage, die sollen ja kommen. Und danke für deine süße Sprachnachricht. Wir wünschen euch noch ganz, ganz viel Spaß. Ja, und für dich, liebe Marie, jetzt natürlich auch zum Aufstehen. Da müssen wir jetzt ja quasi
0: zum
1: machen.
0: Zum Frühstück.
1: Ne, hier ist, wie hat sie es gesagt? Aperte, aperte.
0: Ja.
1: Von Bruno Mars.
0: Los und Rosé.

0: So, Sharon Heim, bitte einmal die Uhrzeit.
1: Was haben wir? Es ist 23 Minuten nach 8.
0: Ja, und guck mal, es ist kein Witz, aber sie fährt auch um 23 Minuten nach 8 immer noch nicht.
1: So,
0: einen schönen guten Morgen in der RSH. Moin Show, Sharon Heim und Matze Schmark hier.
1: Moin.
0: Die Co-Kapitäne der Misshunde 3. Wir würden sie gerne rüberfahren.
1: Ja, geht aber
0: nicht. Sie kann schon wieder nicht.
1: Sie ist tatsächlich schon wieder außer Betrieb. Erst letzte Woche, ja, Niedrigwasser, das Problem.
0: Ja.
1: Jetzt hat es gestern gleich 2 Defekte an der Fähre gegeben.
0: Also ganz ehrlich, mal ganz kurz. Also für Niedrigwasser kann keiner was.
1: Nee, natürlich nicht.
0: Das kannst du ja nicht.
1: Aber
0: das
1: jetzt
0: kannst du
1: irgendwas
0: nicht
1: an der Hydraulik oder so.
0: Jetzt ist was an der Hydraulik, ja. Also wie das weitergehen kann mit der Misshunde 3. Die Schleiffähre wieder außer Betrieb. Es scheint eine ewige Story zu sein. Never ending story.
1: Die sollte doch besser eigentlich betitelt sein als Babynahrung.
0: Alles
1: sollte
0: dazu
1: man meinen
0: gleich.
1: Mittlerweile.
0: Alles dazu gleich. Von Kollegin Imme Kasten in den RSH-Nachrichten natürlich um 8:45.
1: Ihr tut uns so leid.
0: Ja, wirklich. Amen.
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8: 8:55. Ich bin Imme Kasten. Guten Morgen. Ende des Jahres wird die Landesunterkunft in Bostedt, genauso wie in Kiel und Rendsburg, geschlossen. Das schnelle Ende stellt die Gemeinde aber vor Herausforderungen. Zur angekündigten Rückkehr der Bundeswehr gibt es noch nichts Konkretes. Außerdem muss die Gemeinde künftig selbst wieder Wohnraum für zugewiesene Geflüchtete bereitstellen. Die Waffenruhe zwischen den USA und dem Iran ist erst einmal wieder Geschichte. Die USA haben den Iran massiv angegriffen, wie das US-Militär mitteilte. Hintergrund: Washington wirft Teheran Attacken auf 3 Tanker in der Straße von Hormuz vor. Der Iran drohte umgehend mit Vergeltung. Das Viertelfinale bei der Fußball-WM ist komplett. Die Schweiz hat sich mit 3:4 nach Elfmeterschießen gegen Kolumbien durchgesetzt. Nach 120 Minuten stand es 0:0. Im Viertelfinale wartet Argentinien auf die Schweiz. Der amtierende Weltmeister hatte zuvor Ägypten mit 3:2 besiegt. Und jetzt Meldungen aus der Region.
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9: Ich bin Sönke Röhling. Die Schleiffähre Misshunde 3 fällt erneut aus. Erst machte Niedrigwasser einen Betrieb unmöglich, nun hat es gleich 2 Defekte gegeben. Ein poröser Hydraulikschlauch konnte schnell ersetzt werden. Gestern Mittag allerdings war dann schon wieder etwas kaputt gegangen. Der Fährbetrieb wurde daraufhin komplett eingestellt. Experten wollen sich das Ganze heute anschauen. Erst danach könne man verlässliche Angaben dazu machen, wie lange die Fähre diesmal ausfällt, heißt es vom Landesbetrieb für Küstenschutz, Nationalpark und Meeresschutz. Auf der Ostsee vor Damp will die Bundeswehr in diesem Jahr erneut testen, welche Folgen der Beschuss mit Waffen oder die Explosion einer Seemine für ein Schiff haben können. Als Testobjekt dient die frühere Fregatte Karlsruhe. Die Ansprengversuche sollen vom 5. bis 18. Oktober im Sperrgebiet Schönhagen stattfinden.
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1: So, Chief Bernadette hat endlich ausgedient hier bei uns in Schleswig-Holstein. Jetzt ist Hoch Klaus an der Reihe und der rettet uns den Sommer gerade. Es wird wieder richtig schön heute, die Sonne kommt raus. Bisschen Wind ist noch, aber das kennen wir ja, bis 22 Grad immerhin schon drin. Also noch relativ kühl, es wird noch wärmer, dazu gleich mehr. Wir gucken mal auf die aktuellen Temperaturen. Wir liegen bei 14 Grad auf Pellworm an der Milchtankstelle. 15 Grad haben wir in Kleve am Moorgraben und 14 Grad in Lütjensee am Hochseilgarten. Der RSH 3-Tage-Trend sagt aber, der Strand ruft. Am Wochenende bis 27, 28 Grad. Ganz viel Sonne ist dabei und Regen erstmal nicht mehr so richtig.
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0: Schleswig-Holsteins bester Verkehrsservice. Achtung Autofahrer, A7 Flensburg-Hamburg. Vorsicht in beiden Richtungen zwischen Flensburg-Harrislee und Flensburg. Da ist eine Person auf der Autobahn unterwegs. Fahrt da bitte vorsichtig. Dann hat Jeanette uns gemeldet, Stau- und Blitzermelderin. Danke dir erstmal. A23 Heide Richtung Hamburg. Da hat sie nämlich gesehen, in der Abfahrt Horst-Ems-Horn ist ein Auto in der Kurve liegen geblieben. Fahrt auch da bitte vorsichtig. Und dann gucken wir noch auf die Staus. Ja, halbe Stunde steht ihr an der A1 Bremen Richtung Hamburg zwischen Maschnerkreuz und Harburg. 9 Kilometer stockender Verkehr hier nämlich. Immerhin bewegt sich das immer noch so ein bisschen. Ich finde, es gibt nichts Schlimmeres als diesen kompletten Stillstand, wo du immer denkst, jo, wir kommen wohl Montag erst an. Dann haben wir noch einen Blick auf Weddingstedt. Wer läuft seit den frühen Morgen?

0: sonntags geöffnet.
1: Ja, das könnte bald an vielen Geschäften stehen hier bei uns in Schleswig-Holstein, wenn es zumindest nach dem Handelsverband geht. Und das eben nicht nur während der Bäderregelung, die wir jetzt ja ohnehin schon haben, sondern das ganze Jahr.
2: Auch im Winter. Gewerkschaften und Arbeitnehmerverbände finden das allerdings nicht so gut. Wir haben uns auch mal direkt bei den Arbeitnehmern im Einzelhandel umgehört hier bei uns im Land und die gefragt, die es betreffen würde. Also Mitarbeiter, die dann sonntags arbeiten müssten. Deren Meinung gleich hier in 6 Minuten.

0: Also der Sonntag, der ist heilig. Und da bleiben die Geschäfte und Einkaufsmöglichkeiten zu. Also bisher zumindest. Wenn es nach den Handelsverbänden geht, dann sollen Geschäfte bald auch ganzjährig sonntags öffnen können.
1: Guten Morgen aus der RSH Moin Show. Jetzt um gleich 7:07. Ja, viele Gewerkschaften, Arbeitnehmerverbände und auch die Kirche sind dagegen, Sonntagsöffnungen zu erlauben. Wir haben uns mal bei denjenigen umgehört, die es betrifft, nämlich bei den Mitarbeitern im Einzelhandel. RSH Schleswig-Holstein-Reporter Sascha Kropf war im Citypark in Kiel unterwegs.
2: Bei mir ist Regina von Wolle und Wunder. Du bist da ja ganz eindeutig mit deiner Meinung, ne?
3: Ja, ich finde das sehr kritisch, weil einmal haben wir dadurch nicht mehr Geld in der Kasse, weil sich die Kunden verlagern und wir haben zusätzliche Kosten, was Strom und Personal angeht. Das ist familienunfreundlich. Ich finde das nicht gut.
2: Und Margret vom Juwelier Plotka, du kommst aus Polen und bis vor kurzem hattet ihr auch sonntags geöffnet. Wie ist die Erfahrung gewesen?
4: Ja, die haben abgeschafft, weil die wollen, dass Familie sollen zusammen was machen, Unternehmen am Sonntag und die wollen da nicht mehr.
2: Und jetzt speziell für Schleswig-Holstein, wie ist deine Meinung dazu, sonntags einkaufen zu gehen, ja oder nein?
4: Nein, ich bin dagegen, weil, sage ich, wir sind Familienunternehmen, wir wollen auch für uns Wochenende frei haben, weil wir arbeiten auch von Montag bis Samstag, ist wirklich hart.
2: Uli von El Mundo ist bei mir. Uli, was hältst du davon, sonntags immer regulär offen haben, ja oder nein?
5: Also für uns lohnt sich das nicht, wir merken das ja schon an den verkaufsoffenen Sonntagen, die Kunden sind da gar nicht so scharf drauf und wir halten dann die Stellung für die Kunden. Aber völlig sinnlos sozusagen. Und auch die Mitarbeiter freuen sich natürlich, wenn sie dann auch einen festen Tag frei haben, wo nichts passiert.
0: Okay, ja, schon ziemlich eindeutig, muss man sagen. Ne? Dank dir, Sascha. Auch alle anderen Mitarbeiter und Verkäufer, mit denen Sascha noch geschnackt hat, waren tatsächlich gegen die Sonntagsöffnung.
1: Wie seht ihr das denn? Würdet ihr euch freuen? Glaubt ihr, das würde vielleicht sogar bestimmten anderen Berufsgruppen das Leben ein bisschen erleichtern, die zu den regulären Öffnungszeiten ja vielleicht keine Chance haben einzukaufen?
0: Oder seid ihr auch gegen generelle Sonntagsöffnung? Schickt uns gerne mal eine WhatsApp-Sprachnachricht an die Kiel 0431 98 6 98 und dreimal die 0.
1: Sie sperrt den Laden jedenfalls jetzt erstmal richtig auf. Shakira mit Die Die, neu bei RSH, der FIFA-WM-Hit.

0: jetzt aber schöne Runde mit dem Kinderwagen durch den Park. Ach, das ist aber schön, ne?
1: Wenn man Kinderwagen hat.
0: Wenn die Kinder denn im Kinderwagen liegen.
1: Ja, genau. Weil ich habe unseren Lütten letztens abgeholt und krieg noch die Anweisung, bitte. Weil ich habe ihn ja nicht hingebracht. Bitte den Kinderwagen mitbringen.
0: Ja.
1: Was habe ich nicht mitgebracht?
0: Den Kinderwagen. Oh, wie kannst du nur?
1: Und wo stand er die ganze Nacht? Ja, an der Kita. Aber er stand noch. Er stand noch. Hat keiner mitgenommen.
0: Okay. Guten Morgen. Hier ist die RSH Moin Show um 8:45. Ihr hört die üblichen Gespräche zwischen Eltern.
1: Genau.
0: Ihr kennt das bestimmt auch. Und zum Thema Kinderwagen. Ach ja, da gibt es noch so viel mehr zu sagen.
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3: Es ist ja schon schwer, mit einem Hund Gassi zu gehen, ohne ständig angesprochen zu werden.
4: Was ist denn das für eine Rasse?
3: Aber die Königsdisziplin ist ein Spaziergang mit Kinderwagen mit Baby drin. Da wird ungefragt reingeglotzt von irgendeiner distanzlosen Person.
5: Na, du bist ja lieb.
3: Wenn das Baby nicht gerade was Pinkes trägt, ist es irgendwie immer ein Junge.
5: Ja, so ein feiner Bursche.
3: Und dann müssen die Eltern meistens sehr schnell einschreiten.
5: Magst du eine Praline haben? Hier, schau mal, die ist mit Eierlikör. Hat mir früher auch nicht geschadet.
3: Und an dem Punkt sagst du dann höflich, aber bestimmt und in der Entspanntheit, die junge Eltern nun mal so haben.
4: Nee, danke. Und kümmern Sie sich doch um Ihren eigenen Sch*t.

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8: 5:09. Ich bin Imme Kasten. Guten Morgen. Die geplante Schließung von 3 Landesunterkünften für Flüchtlinge in Schleswig-Holstein wirft in den betroffenen Kommunen teils Fragen auf. Die Standorte Kiel, Bostedt und Rendsburg stellen den Betrieb ein. Bostedts Bürgermeister Hartmut König spricht zum Beispiel von 300.000 Euro, die künftig in der Kasse des kleinen Ortes fehlen werden. Weiter sagt er:
9: Sie hören an jeder Ecke, ach, die Bundeswehr kommt. Dann sage ich auch immer, ja, ich habe aber keinen konkreten Beschluss oder dass eine Mitteilung dann und dann, meinetwegen 2030 sind wir da, so dass man auch wirklich ein bisschen planen kann. Und das ist das, was so ein bisschen fatal ist. Dann denkt die Bevölkerung, man kriegt das nicht auf die Reihe, wobei wir die Letzten sind, die scheinbar Bescheid bekommen.
8: Einen Studienplatz in Schleswig-Holstein zu bekommen, dürfte dieses Jahr so einfach sein wie selten. Denn durch die Umstellung auf das Abi mit 13 Jahren gibt's dieses Jahr keine Abschlussklasse im Land und daher auch deutlich weniger Erstis. Da die Unis das Kursangebot beibehalten, werden die Hörsäle lange nicht so voll sein, heißt es. Eigentlich gilt im Irankrieg eine Waffenruhe, doch jetzt eskaliert die Lage wieder. Die USA haben mehr als 80 iranische Ziele attackiert. Teheran drohte nach den US-Attacken umgehend mit Vergeltung und griff nach eigenen Angaben US-Stützpunkte in Kuwait und Bahrain an. Nach dem Brand von 3 Lagerhallen in Neumünster-Wittorf hat die Staatsanwaltschaft Kiel ein Strafverfahren wegen fahrlässiger Brandstiftung gegen die Mieterin der Hallen eröffnet. Weil die Halle vollständig zerstört wurde, konnte die Brandursache nicht sicher festgestellt werden. Die gelagerten Akkus waren aber offenbar brandgefährdend, heißt es.
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8: Das Viertelfinale bei der Fußball-WM ist komplett. Die Schweiz hat sich mit 3:4 nach Elfmeterschießen gegen Kolumbien durchgesetzt. Nach 120 Minuten stand es 0:0. Im Viertelfinale wartet Argentinien auf die Schweiz. Der amtierende Weltmeister hatte zuvor Ägypten mit 3:2 besiegt.
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10: Bleibt es größtenteils trocken hier bei uns in Schleswig-Holstein, also deutlich trockener als die letzten Tage. Hoch Klaus sorgt für ein Sommer-Comeback. Heute noch ein bisschen frischer, 22 Grad maximal, 15 jetzt in Kabü an der Grundschule, 16 Grad in Bronsdorf bei der Gutsverwaltung und 16 Grad in Bad Schwartau im Morwischpark. Der RSH-3-Tage-Trend gibt aber gute Aussichten auf noch sommerliches Wetter. In Richtung Wochenende 27, 28 Grad stehen da an, ganz viel Sonne und erstmal kein Regen.
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11: Schleswig-Holsteins bester Verkehrsservice. Achtung Autofahrer, wir haben Reifenteile auf der A23 Hamburg Richtung Heide. Zwischen Hohenfelde und Lägerdorf, da liegen die Reifenteile auf der Straße. Fahrt da bitte ganz besonders vorsichtig. Und dann kommt noch die A25 dazu. Hamburg Richtung Geesthacht. Zwischen Kurslack und Geesthacht, da haben wir ein Pannenfahrzeug. Dann geht es auf die A1. Der Stau hat sich ein bisschen beruhigt. Bremen Richtung Hamburg. Zwischen Maschnerkreuz und Harburg nur noch in Anführungsstrichen 4 Kilometer. Viertelstunde obendrauf. Und vorm Elbtunnel in Richtung Norden, also von Hannover kommend, steht ihr zwischen Heimfeld und Elbtunnel auf 7 Kilometern. Das sind 20 Minuten mehr. 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Österdeichstrich, Hauptstraße Richtung Büsum stehen sie. Dann Melsdorf, Dorfstraße Richtung Ottendorf am Ortsausgang. Und Cosi hat auch einen für uns. Cosi, wo denn?
12: Richtung Rendsburg auf der B77 Höhe Dammstedt. Das ist ein fester Blitzer. Ich glaube, der war die letzten Tage auch schon da.
11: Alles klar, also so ein Blitzeranhänger. Danke dir. Und jedem steht halt auch noch ein. Barkhorn nämlich. 70 sind da erlaubt. Wir wünschen euch eine gute Fahrt.
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10: Es gibt wieder die große Diskussion. Sollten die Läden auch Sonntag geöffnet sein? Nicht nur während der Bäderregelung und auch nicht nur im Sommer, sondern immer.
11: Tja, die Bundesregierung hat da eine Diskussion angestoßen. Die meinten eigentlich erstmal nur Bäckereien und Bibliotheken.
10: Ja.
11: Aber der Handelsverband sagt jetzt, warum nicht gleich für alle? Warum denken wir nicht drüber nach, alle Läden eventuell sonntags zu öffnen?
10: Wir schnacken heute mit euch drüber und Desiree aus St. Peter-Ording hat uns eine Sprachnachricht geschickt.
13: Also ich finde es immer ein bisschen übertrieben, dass alle gegen den Sonntag sind mit den Öffnungszeiten. Unsere skandinavischen Nachbarländer und die Niederlande haben das ja auch bereits seit ewigen Zeiten umgesetzt und leben da auch happy mit.
10: Und warum sie noch glaubt, dass das auch bei uns in Deutschland gut funktionieren könnte, das hört ihr in dieser halben Stunde bei uns.

0: Lian Rimes. Can't fight the moonlight. Wir haben es 13 Minuten nach 9. Der RSH Verkehr. Achtung, Autofahrer auf der A23. Heide, Hamburg. Vorsicht hier in beiden Richtungen zwischen Elmshorn und Tornisch. Da sind Rehe auf der Autobahn. Fahrt da bitte ganz besonders vorsichtig gerade.
1: Ja, und dann sagen wir nochmal schönen guten Morgen. Es ist Mittwoch und für viele von euch ist es vielleicht eine coole Idee, am Sonntag einkaufen zu gehen. Die anderen sagen, nö, muss eigentlich nicht sein. Genau darüber sprechen wir heute Morgen, denn die Handelsverbände sagen eigentlich, hätten wir das ganz gerne.
0: Tja, eine Diskussion, die da wieder losgetreten wurde, alles weil das Reformpaket der Bundesregierung besagt oder ja, demnächst regeln soll, dass sonntags zumindest Bäckereien und Bibliotheken öffnen können, länger öffnen können, als es bis jetzt der Fall ist. Mal gucken, was daraus eigentlich noch wird, aber das hat eben viele wieder in die Diskussion gebracht. Wie sieht das denn eigentlich mit allen anderen Geschäften aus?
1: Warum da nicht auch?
0: Ja, sollten wir die nicht auch aufmachen sonntags?
1: Genau, ihr schickt uns hier schon fleißig Sprachnachrichten den ganzen Tag, es ist echt Wahnsinn und schickt uns eure Meinung dazu. Jetzt Desiree aus St. Peter-Ording, die hat uns dazu nämlich auch eine Sprachnachricht geschickt.
2: Also ich finde es immer ein bisschen übertrieben, dass alle gegen den Sonntag sind mit den Öffnungszeiten. Unsere skandinavischen Nachbarländer und die Niederlande haben das ja auch bereits seit ewigen Zeiten umgesetzt und leben da auch happy mit. Wir haben auch hier zig Branchen, die kein normales Wochenende haben. Ich selbst arbeite auch im Gastgewerbe und freue mich, unter der Woche frei haben zu können. Man hat dann ja nicht weniger frei. Ich glaube, das hat man immer alle so im Gefühl, sondern einfach an anderen Tagen. Und vielleicht entzerrt es auch ein wenig das Chaos am Wochenende in typischen Einkaufsstätten bzw. Läden. Also, ich find's okay und ich würde mich auch freuen, wenn andere Leute mal am Sonntag arbeiten, unter der Woche mit mir zusammen frei haben.
0: Ist auch irgendwie eine Meinung, ne?
1: Ich scheint auch sonntags zu arbeiten, ja.
0: Ja, also Desiree kennt das Ganze schon. Viele sind natürlich dagegen, sagen, Mensch, aber der Sonntag hat sich bei uns allen eingebrannt als ein einziger Tag der Woche, der sicher frei war. Da konnte jeder fest mit rechnen. Kann man auch alles natürlich verstehen. Wie seht ihr es denn? Seid ihr für so eine Regelung oder dagegen, ob man sonntags nun die Läden öffnen sollte oder nicht? So wie bei unseren Nachbarn, wie ja Desiree auch gerade sagt. Spanien, Italien kennt man das ja auch. Da haben die Supermärkte auch sonntags offen, ne?
1: Kiel 0431 98 6 98 und 3x die 0. Wir sind auch gespannt auf eure Meinung.

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8: Chief Bernadette darf sich jetzt da wirklich mal verabschieden hier bei uns in Schleswig-Holstein, denn Hochklaus steht vor der Tür und der hat die Sonne im Gepäck. Bisschen Wind hat er noch dabei, ansonsten geht's aber meist trocken heute. Durch diesen Mittwoch bei bis zu 22 Grad, 16 jetzt in Steinbergkirch am Tiergesundheitszentrum, 16 Grad auch in Wiemersdorf an der Familienhundeschule und 16 Grad in Kellinghusen an der Grundschule. Der RSH 3-Tage Trendsatz geht weiter bergauf, es wird richtig sommerlich zum Rest der Woche. Bis 27, 28 Grad, ganz viel Sonne mit dabei und auch erstmal kaum Regen im Gepäck.
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9: Schleswig-Holsteins bester Verkehrsservice. Achtung, Autofahrer, immer noch Rehe auf der A23 Heide-Hamburg. Vorsichtig in beiden Richtungen zwischen Emshorn und Tornisch. Dann haben wir Reifenteile auf der A23 Hamburg Richtung Heide zwischen Hohenfelde und Legerdorf. A25 Hamburg Richtung Geesthacht, wenn ihr hier gerade unterwegs seid, zwischen Kurslack und Geesthacht ein Pannenfahrzeug. Und es geht nochmal Grüße zu den Einsatzkräften nach Weddingstedt, die da seit den frühen Morgenstunden im Einsatz sind. Da brennt nämlich ein Resthof in der Straße Eichenhain, deshalb immer noch Straßensperrungen und es kann vor allem auch immer noch dazu kommen, dass der Rauch euch in die Häuser zieht, also haltet da Fenster und Türen nach wie vor geschlossen, das empfiehlt zumindest die Feuerwehr. Jetzt gucken wir noch rüber auf die A7, Hannover Richtung Flensburg, zwischen Heimfeld und Elbtunnel, 7 Kilometer stockender Verkehr, 20 Minuten mehr sind das hier und wir haben noch ein Problem auf der Altonaer Straße, das ist Neumünster, Bad Bramstedt, zwischen der Oderstraße und der B205 ist dann nach einem Unfall gesperrt worden, ihr müsst dann eine Umleitung fahren. 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Neumünster, Kieler Straße statt auswärts Höhe Altersheim, das sind 30. Österdeichstrich bei euch, die Hauptstraße Richtung Büsum. Dann Melsdorf, Dorfstraße Richtung Rottendorf. Und Jevenstedt, Barkhorn, da blitzt es nämlich. 70 sind hier. Danke Cori und euch eine gute Fahrt.
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0: Sunrise Avenue und Lifesaver hier bei RSH. Und wir gucken nochmal kurz auf die Straßen der RSH-Verkehr. Achtung, Autofahrer auf der A7, Flensburg-Hamburg. Vorsicht in beiden Richtungen zwischen Tarp und Schubi. Da sind Rehe auf der Fahrbahn unterwegs. Mal wieder, fahrt da bitte ganz besonders vorsichtig, damit keinem was passiert.
1: Schönen guten Morgen am Mittwoch. Hier ist die RSH-Moin-Show gleich mit neuer Musik für euch von Taylor Swift. Ganz entspannte Nummer.
0: Echt entspannt, ne?
1: I knew it, I knew ya. Ganz, ganz schöner Song, ja. Ist neu bei RSH und den hört ihr gleich hier bei uns.
0: Taylor Swift kann eben auch sanfte Klänge, ne? Und ganz, ganz zärtlich. Und wir freuen uns jetzt über Tanja Puttfaken. Die hat ja auch gerade zärtlich die Tür geöffnet und freut sich jetzt gleich auf euch mit RSH bei der Arbeit. Und Tanja, wir können dir eine Sache sagen. Die Sprachnachrichten lassen nicht ab. Ganz, ganz viele melden sich gerade hier bei uns bei RSH zum Thema Sonntagsöffnungen.
1: Hab das gesehen.
0: Ja, wird ja auch bei dir gleich darum gehen.
1: Genau.
0: Bist du auch schon mal in die Verlegenheit gekommen, sonntags was einkaufen zu müssen?
1: Ich habe, glaube ich, die unpopuläre Meinung, weil alle ja dagegen sind. Ich finde das super, ehrlich gesagt.
2: Ja.
1: Kann es auch nicht so ganz nachvollziehen, dass der Hate sozusagen dafür so groß ist, weil ich so denke, ja, aber man könnte das ja einfach liberalisieren, den Leuten freistellen, ob sie aufmachen wollen oder nicht. Niemand muss ja jeden Sonntag arbeiten. Wir wissen das selber als Radiomoderator ja am besten. Wir arbeiten auch Silvester, Weihnachten, wann auch immer.
2: Eben,
1: ja.
2: Gastronomie arbeitet auch immer sonntags. Also es sind ja längst nicht alle zu Hause am Sonntag.
0: Es,
2: ne?
0: Geht genau. Vielen so. Es gibt viele Meinungen dagegen und aber auch Meinungen dafür. Wir hatten gerade eben schon Desiree aus St. Peter-Ording dran. Die arbeitet jetzt auch schon immer sonntags und sagt so, ja, es ist für mich aber auch dienstplanerisch möglich. Ich kriege das eben eingebaut ne? Und kann mir den Tag irgendwo anders wiederholen. Also vielleicht muss man das Ganze nochmal überdenken. Aber ihr sollt uns natürlich auch gerne sagen, was ihr davon haltet, was spricht für euch dafür oder dagegen, dass Läden auch sonntags in Deutschland und in Schleswig-Holstein öffnen dürfen. Meldet euch gerne bei Tanja gleich unter der Kiel 0431 98 6 98 und dreimal die 0 oder ihr schickt einfach eine Sprachnachricht.
1: Freue mich drauf.
2: Und wir freuen uns auf Taylor Swift. Ein Nur der Neue. Neu bei RSH.

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6: 5:10 Uhr. Ich bin Imme Kasten. Guten Tag. Schleswig-Holstein hat in diesem Jahr keinen Abi-Jahrgang und die Hochschulen im Land rechnen daher auch mit deutlich weniger Erstis. Einen Studienplatz in den besonders beliebten Studiengängen zu bekommen, könnte dieses Jahr also deutlich einfacher sein. Allerdings hängt das auch stark vom Studiengang ab, sagt der Vizepräsident der Kieler Uni Markus Hund.
7: Beispielsweise in der Biologie oder in der Biochemie stammen nur 55% unserer StudienanfängerInnen aus Schleswig-Holstein. In Medizin, Zahnmedizin und Pharmazie sind es sogar noch weniger, weil hier die zentrale Studienplatzvergabe greift. Allerdings in anderen Fächern, in den Geisteswissenschaften, liegt dieser Anteil bei nahezu 100%.
6: Im Iran-Krieg eskaliert die Lage wieder. Die USA haben iranische Ziele attackiert. Begründung, der Iran soll Schiffe in der Straße von Hormuz angegriffen haben. Teheran hat jetzt US-Stützpunkte in Kuwait und Bahrain attackiert und wirft Washington vor, gegen das Rahmenabkommen verstoßen zu haben. Der CDU-Außenexperte Armin Laschet sagt im Zweiten.
8: Es zeigt, wie brüchig dieses Abkommen ist. Es ist als erstes sehr unpräzise formuliert. Da steht, die Straße von Hormuz wird freigegeben in Gesprächen mit Oman und dem Iran. Und es steht nicht, sie muss frei sein. Und der Iran hat jetzt ausgetestet, wenn ein Schiff durchfährt, kann ich das wieder attackieren. Und jetzt reagieren die Amerikaner.
6: Nach dem Brand von 3 Lagerhallen in Neumünster-Wittorf hat die Staatsanwaltschaft Kiel ein Strafverfahren wegen fahrlässiger Brandstiftung gegen die Mieterin der Hallen eröffnet. Weil die Halle vollständig zerstört wurde, konnte die Brandursache nicht sicher festgestellt werden. Die gelagerten Akkus waren aber offenbar brandgefährdend, heißt es. Ende des Jahres wird die Landesunterkunft in Bostedt, genauso wie in Kiel und Rendsburg, geschlossen. Das schnelle Ende stellt die Gemeinde aber vor Herausforderungen. Zur angekündigten Rückkehr der Bundeswehr gibt es noch nichts Konkretes. Außerdem muss die Gemeinde künftig selbst wieder Wohnraum für zugewiesene Geflüchtete bereitstellen.
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6: Rudi Völler bleibt Sportdirektor beim DFB. Nach dem frühen WM-Aus war auch über seine Zukunft spekuliert worden. Jetzt sagt Völler, nach vielen Gesprächen sei die Entscheidung gefallen, dass es weitergeht. Auch mit Bundestrainer-Wunschkandidat Klopp hat Völler nach eigenen Angaben gesprochen.
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9: Tageshöchsttemperaturen auf Sylt 18 Grad heute. Wir haben so einen ganz schönen Mix aus Sonne und Wolken. Die Regenwahrscheinlichkeit gering. Der Wind, der ist weiterhin mit Stärke 6 unterwegs, kommt aus nordwestlichen Richtungen. Der RSH 3-Tage-Trend. Morgen so ein bisschen bedeckter, immer noch windig 19. Freitag und Samstag ganz ordentlich Sonne. Freitag 20, Samstag 21 Grad.
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9: Der Verkehrsservice für Sylt. Auf den Straßen soweit alles okay, würde ich von hier aus sagen. Größere Störungsmeldungen, nee. Dass es jetzt nach und nach voller wird, das versteht sich von selbst. Auf den Schienen läuft's nicht ganz rund. Die Hafenbrücke in Husum hat mal wieder schlapp gemacht, war letzte Woche bereits, da kommt es zu Schienenersatzverkehr zwischen Husum und Bredstedt und natürlich dementsprechend zu Verspätungen und zu Zugausfällen. Ich drücke die Daumen. Haben Sie ansonsten noch was für mich? Dann sagen Sie es gerne mir. Und ich informiere alle anderen. Gute Fahrt.
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9: Ja, moin. Stichwort nach und nach voller. Ne? Heute ist wieder Zeugnistag in den nächsten Bundesländern. Dazu gleich noch ein paar Worte mehr. Jetzt aber erstmal happy, happy Mittwoch, ihr Lieben. Mann, hab ich Lust auf diese vier Stunden mit Ihnen und euch gemeinsam. Schön, dass wir zusammen sind.
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Ja, einen tollen Mittwoch wünsche ich und sage noch einmal ganz, ganz herzlich willkommen zur heutigen Ausgabe von RSH auf Sylt mit Carsten Köthe. Kurzer Blick auf den Ferienkalender, wie angekündigt. Heute gibt es die nächsten Zeugnisse in Brandenburg und in Berlin und in Hamburg. Und meine Mitbewohnerin und ich, wir haben doch ein befreundetes Ehepaar in Hamburg mit 4 Kindern und wir haben so einen gemeinsamen WhatsApp-Chat und dann hat Nini heute Morgen schon geschrieben, viel Glück bei der Zeugnisvergabe, was mich dazu veranlasste zu schreiben, wenn man vorher nur fleißig war, braucht man bei den Zeugnissen kein Glück. Es führte zu einem Aufschrei in dieser Gruppe. Nini hat dann irgendwann geschrieben, frag mal Christa. Ja, und ich muss zugeben, Mutti hätte wahrscheinlich meinen Satz kommentiert mit den Worten, da das sagt ja genau der Richtige. Ne, vielleicht eine kleine Anekdote dazu. Ich hatte meine 4 in Mathe, da waren meine Eltern wirklich kurz davor, eine Party zu schmeißen. Ne, nach dem Motto, gibt's was zu feiern? Ja, Carsten hat eine 4 in Mathe. Oh, schön! Ne, also das zu meinen schulischen Leistungen. Nein, ein lieber Gruß. Ich weiß ja, auch in Brandenburg, auch in Berlin, auch in Hamburg hört man diese Sendung via Livestream. Ein lieber Gruß zu euch. Toi, toi, toi für die Zeugnisse so. Und denn Sachen packen und ab nach Sylt und hier die schönste Zeit des Jahres verbringen. Und wenn ich so einen kleinen Teil dazu beitragen kann, dann freue ich mich.

schönes Ding, Love Generation, Bob Sinclair featuring Gordio hier in RSH Absolut mit Carsten Köthe, Fußballmusik, das passt. Heute ist der 8. Juli, da werden bei mir immer Erinnerungen wach an den 8. Juli 1990 und an die WM, die so musikalisch begleitet wurde.

0: Grande Italiana, ne? Das war unser Song auf dem Weg zum Weltmeistertitel. Und wer saß seinerzeit in Italien auf den Reporterplätzen, war bei jedem Spiel dabei, von Anbeginn der WM bis zum Ende, richtig, ich als ganz, ganz junger RSH-Kollege. Und wo habe ich dann einen der Weltmeister von 1990 wieder getroffen? Logisch, hier auf Sylt, Olaf Thon, großer Inselfan.
1: Das ist meine Lieblingsinsel. Vor gut 25 Jahren kam ich erstmals hierhin, weil meine Tochter Neurodermitis hatte. Mhm. Und ich spielte damals in München. Ja, und seitdem bin ich jedes Jahr im Schnitt 3 bis 4 Mal hier. Mhm. Und das ist, worauf wir uns das ganze Jahr freuen.
0: Guck, so soll das sein. Olaf Thon, Weltmeister von 1990. Ist vielleicht sogar da. Wenn ja, dann von dieser Stelle aus herzliche Glückwünsche. Der 8. Juli, da gab es noch etwas in Sachen Fußball-WM und auch das hat dann wiederum irgendwo etwas mit Sylt zu tun. Mehr dazu nachher hier in RSH auf Sylt. War übrigens ein großer Sieg, um den es geht. Sie merken, der Weltmeister, großer Sieg. Ach ja, das waren noch Zeiten.

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0: gucken wir erstmal auf den Wind. Der ist immer noch ziemlich stramm unterwegs und kommt aus nordwestlichen Richtungen. Macht es kühl, 18 Grad die Tageshöchsttemperaturen, aber eben auch ganz schön, weil er die dicken Wolken nach und nach auseinanderpustet und die Sonne rausgucken kann. Die Regenwahrscheinlichkeit nur so im 10% Bereich. Der RSH-3-Tage-Trend. Morgen nochmal so ein bisschen bewölkter, Windstärke 5. Freitag und Samstag viel Sonne, Windstärke 4. Die Temperaturen dazu morgen 19, Freitag 20, Samstag 21 Grad.
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0: Der Verkehrsservice für Sylt. Sommerferienzeit, das sagt es eigentlich schon. Denn natürlich ist eine Menge los hier und da. Kann es mal einen Augenblick länger dauern. Haben Sie bitte Geduld. Größere Störungsmeldungen ansonsten liegen mir nicht vor, mal abgesehen von den paar Baustellen. Haben Sie möglicherweise was für mich? Dann freue ich mich über eine Info von Ihnen, die ich an alle anderen weitergebe. Gute Fahrt.
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0: Ja, moin und klasse, dass Sie dabei sind. Hier ist Carsten Köthe mit RSH auf Sylt. Vielen Dank auch heute für Ihre lieben Kommentare auf meiner Facebook-Seite. Gestern war ich doch mit meiner Mitbewohnerin und mit Beli vor der Sendung übrigens schon auf dem Weg Richtung Festland. Beli hatte da einen Termin in einer Tierklinik und Nini hat es allen Ernstes geschafft, sich auf dem fahrenden Autozug zu schminken. Also erstens muss sie sich gar nicht schminken, weil sie auch so hübsch genug ist, aber dann hat sie das wirklich hingekriegt. Ich möchte nicht wissen, wie ich ausgesehen hätte, würde ich das mal versuchen. Also das ist das eine. Und das zweite ist, weil die Frage aufkam, wieso geht ihr denn nicht zu den Sylter Tierärztinnen und Tierärzten? Machen wir sonst immer nur, das ist so eine kleine Spezialgeschichte, hat mit der Darmflora was zu tun, wurde auf dem Festland entdeckt und deshalb lassen wir es auch da machen. Aber ansonsten auch an alle Gäste, an alle Urlauberinnen und Urlauber, die mit Tieren hier sind. Ne, wenn Bello oder Minka irgendwas haben sollte, wirklich, ich kann Ihnen alle Sylter Tierarztpraxen und ich kenne die inzwischen alle, ja, ich glaube ja, ich kann Ihnen die wirklich alle nur ans Herz legen, die Menschen, die sich da um ihre Tiere kümmern, die sind super. So.
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Einen tollen Mittwoch wünsche ich. Hier ist RSH auf Sylt mit Carsten Köthe. Heute Abend geht's weiter mit dem Kampener Literatur- und Kultursommer. Dort zu Gast, Achtung, Joschka Fischer, ja, ehemaliger Vizekanzler und Bundesaußenminister. Und wenn es in diesen Tagen Leute gibt, denen man gerne zuhören mag, wenn sie einordnen, was da in der Welt passiert, dann gehört er, unabhängig, denke ich mal, von Parteizugehörigkeit oder von Parteipräferenz, mit Sicherheit mit dazu. Joschka Fischer heute Abend in Kempten. Also das ist die gute Nachricht. Einer der ganz Großen kommt auf die Insel. Die schlechte Nachricht, die Geschichte ist schon seit Tagen restlos ausverkauft. Und ne, das ist das, was ich immer sage. Wenn Sie Interesse an irgendeiner Veranstaltung haben, besorgen Sie sich die Tickets im Vorverkauf, weil Abendkasse, das ist auf Sylt immer so eine Geschichte. Und wenn es ein kleiner Trost für Sie ist, wir sind in einem Boot. Ich wollte auch eigentlich tatsächlich heute Abend hin und wollte zuhören. Ich habe es aber auch vergessen, mir rechtzeitig Tickets zu besorgen. Und insofern, dieser Hinweiskasten-Vorverkauf, ne, der gilt nicht nur für Sie, nein,

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17: 11:05. Ich bin Imme Kasten. Guten Tag. Einen Studienplatz in Schleswig-Holstein zu bekommen, das dürfte in diesem Jahr so einfach sein wie selten. Denn durch die Umstellung auf das Abi mit 13 Jahren fallen Abi-Jahrgänge an vielen Schulen weg. Und daher dürfte es auch deutlich weniger Erstis aus Schleswig-Holstein geben. Große Panik schieben die Hochschulen allerdings nicht. Der Vizepräsident der Kieler Uni, Markus Hund, sagt zum Beispiel:
18: Wir haben jedes Semester über 2000 Module, die wir anbieten. Und die werden auch nach wie vor angeboten, wenn sich der Trend fortsetzen sollte mit sinkenden Studierendenzahlen, dann kann das natürlich auch zu Veränderungen in den Studienstrukturen führen. Allerdings gehen wir davon nicht aus, denn der fehlende Abiturjahrgang ist ja einmalig und wir hoffen natürlich, dass in den kommenden Jahren die Studierendenzahlen wieder steigen werden.
17: Nach dem Brand von drei Lagerhallen in Neumünster-Wittorf hat die Staatsanwaltschaft Kiel ein Strafverfahren wegen fahrlässiger Brandstiftung gegen die Mieterin der Hallen eröffnet. Weil die Hallen vollständig zerstört wurden, konnte die Brandursache nicht sicher festgestellt werden. Die gelagerten Akkus waren aber offenbar brandgefährdend, heißt es. Donald Trump wütet beim NATO-Gipfel in der Türkei. Der US-Präsident sagt, er will alle Handelsbeziehungen mit Spanien abbrechen. Zitat: Ich will nichts mit Spanien zu tun haben. Spanien sei ein schrecklicher NATO-Partner, so Trump. Völlig unklar allerdings, wie so ein Schritt machbar wäre. Spanien ist ja EU-Mitglied und die EU tritt ja wirtschaftlich an vielen Stellen wie ein einziges großes Land auf. Die Lage im Iran-Krieg eskaliert weiter. Beide Seiten greifen sich wieder gegenseitig an. US-Präsident Trump erklärte die ohnehin brüchige Feuerpause für beendet. Über die iranische Führung sagte er, es ist reine Zeitverschwendung, sich mit ihnen abzugeben. Die USA haben mittlerweile auch ihre Ölsanktionen gegen den Iran wieder eingeführt. An den Märkten sorgte die erneute Eskalation zwischen Washington und Teheran sofort für einen Sprung beim Ölpreis.
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17: Bei der WM heißt es heute durchschnaufen. Nach 27 Tagen Nonstop-Fußball ist jetzt ein Tag Pause. Morgen geht's dann weiter mit den Viertelfinals. Zum Auftakt ist Frankreich gegen Marokko gefordert. Außerdem spielen Spanien gegen Belgien, Norwegen gegen England und Titelverteidiger Argentinien gegen die Schweiz.
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19: Mal die Tageshöchsttemperaturen 18 Grad kriegen wir heutigen so ein bisschen verhaltenlos. Im Laufe des Tages entwickelt sich daraus ein schöner Mix aus Sonne und Wolken, die Regenwahrscheinlichkeit gering und der Wind ist ja immer noch mit Stärke 6 unterwegs und kommt aus Nordwest. Der RSH 3 Tage Trend morgen so ein bisschen bedeckter. Freitag und Samstag viel Sonne, die Temperaturen morgen 19, Freitag 20, Samstag 21 Grad.
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19: Der Verkehrsservice für Sylt. Viele Gäste, das ist schön, heißt aber eben auch, ja, viele Autos, dann gibt es immer so neuralgische Punkte, da kann es mal ein bisschen länger dauern, Kreisel in Wenningstedt oder aber Ortsdurchfahrt. Kampen, haben Sie bitte Geduld. Mir liegen aktuell ansonsten keine größeren Störungsmeldungen vor. Wenn Sie das Auto nicht wirklich brauchen, gerne stehen lassen und mir Bescheid sagen, wenn darüber hinaus dann doch nochmal irgendwas los sein sollte, von dem Sie sich denken, ist wichtig, müssen alle anderen auch wissen. Ich gebe die Info weiter. Gute Fahrt.
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19: Ja, moin, nochmal ein Wort zum Inselwetter. Ich habe heute früh mit einem Kollegen aus Kiel telefoniert und er fragte mich dann, bist du bereit fürs Sommer-Comeback? Und ich habe gesagt, natürlich sind wir hier bereit, wobei dieses Comeback bei uns hier deutlich verhaltener ausfällt als in den meisten anderen Ecken Deutschlands. Ne? Da geht schon wieder über die 30-Grad-Marke hinaus und wir sind dann aktuell in den kommenden Tagen bei 21, 22 Grad oder wie man hier auf Sylt sagt, Wohlfühltemperatur. Happy, happy Mittwoch. Ihr Lieben, auf geht's in die 11-Uhr-Stunde. Schön, dass wir zusammen sind.
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Sie hören RSH auf Sylt. Das ist ein Programm nur für die Insel und jetzt mit einer Geschichte, die äußere ich ganz häufig in der Sommerferienzeit, aber eigentlich gilt die immer. Es ist eine Bitte, nämlich die, dass wir die Ferienapartments bei unserer Abreise sauber hinterlassen. Das heißt jetzt nicht, dass Sie da durchfeudeln oder Fenster putzen sollen, ne? Aber ich sag mal, solche Sachen wie Müll rausbringen, vielleicht die Spülmaschine nochmal ausräumen, nicht einfach Töpfe mit irgendwelchen Eierravioli drin stehen lassen, Bettwäsche eventuell abziehen und so ein bisschen beiseite legen, das Leergut wegbringen. Einige denken manchmal, die Reinigungskräfte freuen sich über das Pfandgeld. Nein, tun die nicht. Und wissen Sie, ich bekomme das ganz häufig mit, die haben das in diesen Tagen ohnehin schon schwer genug. Und je ordentlicher wir unsere Apartments hinterlassen, umso einfacher machen wir deren Job und umso eher können dann auch die nächsten Gäste rein. Ne, ich denke mal, die Teams haben, keine Ahnung, so eine Stunde Zeit für ein Apartment, aber einige sind halt so dermaßen schmutzig, dass man da erstmal eine halbe Grundsanierung machen muss. Und schon kommen die Teams in Schwierigkeiten und schaffen ihr Pensum nicht. Und dann sind die Gäste sauer, weil sie nicht schnell genug ins Apartment können. Das gilt für Hotelzimmer übrigens ganz genauso. Ne? Also, zusammengefasst, lassen Sie uns den Reinigungsteams keine Müllhalde hinterlassen, sondern ordentliche Wohnungen und Zimmer. Das hat übrigens auch was mit Respekt zu tun.

schönes Ding, Sommermusik, oder? Hier in RSH auf Sylt mit Carsten Köthe. Das war natürlich ein Inselmusikwunsch für gewöhnlich so auf Platz 1. Wenn sich was gewünscht wird, sind das immer die Ärzte und Westerland. Also jetzt zum Beispiel. Ja, aber aktuell, und daran merkt man eben, ja, es ist Hochsaison, da sind das ganz, ganz häufig Wünsche von Urlauberinnen und Urlaubern, die sagen, spiel doch mal. Und in vielen Fällen ist es auch nicht so, dass sie jetzt einen speziellen Song haben wollen, sondern wirklich einfach schreiben, Mensch, Küti, spiel mal Sommermusik, du machst das schon, die Verantwortung ruht also auf meinen Schultern und ich versuche in jeder Sendung dieser Verantwortung gerecht zu werden. Und wenn Sie auch einen Inselmusikwunsch haben, dann gerne her damit und dann hören Sie den bestimmt auch schon bald hier in RSH auf Sylt.

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0: gucken wir erstmal auf den Wind. Der ist immer noch ziemlich stramm unterwegs und kommt aus nordwestlichen Richtungen. Macht es kühl, 18 Grad die Tageshöchsttemperaturen, aber eben auch ganz schön, weil er die dicken Wolken nach und nach auseinanderpustet und die Sonne rausgucken kann. Die Regenwahrscheinlichkeit nur so im 10% Bereich. Der RSH-3-Tage-Trend. Morgen nochmal so ein bisschen bewölkter, Windstärke 5. Freitag und Samstag viel Sonne, Windstärke 4. Die Temperaturen dazu morgen 19, Freitag 20, Samstag 21 Grad.
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0: Der Verkehrsservice hier dort. Größere Störungsmeldungen im eigentlichen Sinne liegen mir nicht vor. Insofern denke ich mal, sie kommen recht ordentlich voran, dass jetzt eine Menge los ist. So, das versteht sich ja von selbst. Haben Sie irgendetwas für mich, von dem Sie sich denken, Mensch, ja, sollten alle anderen auch wissen, dann sagen Sie es gerne mir und ich informiere alle anderen. Gute Fahrt.
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1: Einen tollen Mittwoch wünsche ich. Hier ist RSH auf Sylt mit Carsten Köth und jetzt mit einer kleinen Geschichte, die hatte ich gestern mitbekommen bei Gesucht gefunden Sylt. Da hatte die Lister Jugendfeuerwehr geschrieben, hey, wir veranstalten ein Zeltlager mit der Partnerjugendfeuerwehr aus Teublitz in Bayern. So, dafür würden wir uns über Spenden freuen, nicht in Form von Geld, sondern in Form von Naturalien. Was zu essen, was zu trinken, was zu naschen. Jo, dann hat das offenkundig jedenfalls, wenn ich das richtig sehe, nur ein paar Augenblicke gedauert. Da hat dann schon mal die Tankstelle oben in List gesagt, von uns gibt's 100 Aufbackbrötchen dazu, Käse und Wurst zum selber belegen. Dann hat Gabi Winkler geschrieben, von mir gibt's eine Kiste Äpfel und drei Wassermelonen. Dann hat Christian Weißenborn von der Liste Ecke geschrieben, von mir eine Kiste Cola, eine Kiste Fanta, eine Kiste Sprite und so weiter und so fort. Also ich habe jetzt gar nicht nochmal neu nachgeguckt, aber das ist das Schöne, so ein Aufruf bei Gesucht gefunden und dann rollte die Welle der Hilfsbereitschaft schon an. Und das finde ich schön, dass man sich hier auf der Insel gegenseitig unterstützt. Ist ja nicht nur auf der Insel so, dass gibt's in ganz, ganz vielen Ecken des Landes. Wir von RSH sagen doch immer, zusammen sind wir Schleswig-Holstein und auch das ist ein schönes Beispiel dafür, das ist eben nicht nur ein Spruch, sondern das ist wirklich so.

Heute ist der 8. Juli. Hier ist RSH auf Sylt mit Carsten Köthe. 8. Juli, heute ist Tag der Blaubeeren. Und ich hatte doch bei Facebook auch mal irgendwann ein Foto gepostet von meinem Blaubeerstrauch. Der steht nicht hier auf Sylt im Garten, sondern tatsächlich in Kiel. Da habe ich ja auch noch einen Lütten. Und da steht er auf meiner Terrasse in einem Syltkorb. Das ist so ein Bastkorb und da ist so ein Leinenschild, würde ich sagen, ist das dran und da steht Sylt drauf und das Ding wächst und blüht und gedeiht tatsächlich jedes Jahr so ein bisschen vor sich hin. Also auch jetzt sind da wieder einige Blaubeeren dran, die sind, also würde ich jetzt laienhaft mal sagen, ganz kurz vor der Ernte und das sind jetzt keine Massen, die da irgendwie dran sind, aber so für ein, zweimal Frühstück morgens mit ein bisschen Joghurt sollte das allemal lang. Und es ist auch noch nicht genug, um auf Selbstversorger umzustellen. Ne? Nur so viel. Aber man muss sich ja was einfallen lassen bei den steigenden Preisen. 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
8: Einen schönen guten Tag. Noch eine Woche läuft die Bewerbungsphase für die zulassungsbeschränkten Studiengänge und die Hochschulen im Land, die rechnen mit deutlich weniger Ansturm dieses Jahr. Es fehlt nämlich an vielen Schulen ein Abi-Jahrgang. Wie die Hochschulen damit umgehen, jetzt hier im Top-Thema. Ja, durch die Umstellung auf das Abi nach 13 Jahren sind die Jahrgänge, die eigentlich dieses Jahr dran gewesen wären, erst nächstes Jahr mit der Schule durch. Und das schlägt sich auch bei den Bewerberzahlen an den Unis und Fachhochschulen nieder. An der Kieler Uni zum Beispiel hat normalerweise über die Hälfte der Erstis im selben Jahr Abi gemacht, sagt CAU-Vizepräsident Markus Hund.
9: 70% stammen aus Schleswig-Holstein und da unsere Studienanfängerzahlen somit stark von diesen Abiturientenzahlen in Schleswig-Holstein abhängen, ist in diesem und in den kommenden Jahren mit rückläufigen Einschreibzahlen zu rechnen. Aber wir können hier keine verlässliche Prognose machen.
8: Bei einigen Studiengängen mit NC, also mit Zulassungsbeschränkung, könnte es dieses Jahr also einfacher werden, einen Studienplatz zu bekommen. Eine Ausnahme ist Medizin. Hier werden die Studienplätze ja über eine bundesweite Plattform vergeben. Finanziell muss man sich übrigens deshalb eher weniger Sorgen machen um die Unis. Till Tantau, der Vizepräsident der Lübecker Uni, sagte dazu:
10: Das wird unsere Finanzen nicht so stark treffen, weil wir kriegen zwar pro Anfänger und Anfängerin Geld vom Land, aber das ist gerade nicht unsere Haupteinnahmequelle. Und wir sagen auch, das ist eigentlich das Jahr, von dem man Schleswig-Holstein anfangen sollte, denn Personal ist immer noch da, aber weniger Leute macht deutlich bessere Betreuungsquoten.
8: Außerdem haben die Hochschulen verstärkt in den anderen Bundesländern die Werbetrommel gerührt, um die Zahlen etwas abzufangen. Und jetzt erstmal weitere Meldungen von Dirk Justus aus unserem Nachrichtencenter.
11: Donald Trump wütet beim NATO-Gipfel. Der US-Präsident sagt, er will alle Handelsbeziehungen mit Spanien abbrechen. Zitat: Ich will nichts mit Spanien zu tun haben. Spanien sei ein schrecklicher NATO-Partner. Trump ist wütend, weil Spanien den Iran-Krieg klar verurteilt und Basen für die US-Armee gesperrt hat. Völlig unklar allerdings, wie so ein Schritt machbar wäre, denn Spanien ist ja EU-Mitglied und die EU tritt ja wirtschaftlich an vielen Stellen wie ein einziges großes Land auf. Die Flüchtlingserstaufnahme in Bostedt wird Ende des Jahres geschlossen. So viel ist klar. Unklar ist allerdings noch, wann die Bundeswehr mit welcher Einheit in die ehemalige Rantzau-Kaserne einzieht. Auf RSH-Nachfrage im Verteidigungsministerium hieß es, die finale Standortentscheidung sei noch nicht getroffen worden. Der Prüfprozess laufe noch. Wann mit einer Entscheidung zu rechnen ist, ist noch unklar. Die Deutsche Bahn setzt jetzt auf künstliche Intelligenz, nicht um die Züge pünktlicher zu machen, aber immerhin um ihre Kunden besser über Verspätungen und Co. zu informieren. Eine KI-Assistentin soll einem künftig genaue und individuelle Infos zu den geplanten Fahrten geben. Bis Ende des Jahres soll das System für alle online sein.
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8: Bei der WM heißt es heute durchschnaufen. Nach 27 Tagen Nonstop-Fußball ist jetzt ein Tag Pause. Morgen geht's dann weiter mit den Viertelfinals. Zum Auftakt ist Frankreich gegen Marokko gefordert. Außerdem spielen Spanien gegen Belgien, Norwegen gegen England und Titelverteidiger Argentinien gegen die Schweiz.
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12: Tageshöchsttemperaturen auf Sylt 18 Grad heute. Wir haben so einen ganz schönen Mix aus Sonne und Wolken. Die Regenwahrscheinlichkeit gering. Der Wind, der ist weiterhin mit Stärke 6 unterwegs. Kommt aus nordwestlichen Richtungen. Der RSH 3-Tage-Trend. Morgen so ein bisschen bedeckter, immer noch windig 19. Freitag und Samstag ganz ordentlich Sonne. Freitag 20, Samstag 21 Grad.
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12: Der Verkehrsservice für Sylt. Auf den Straßen soweit alles okay, würde ich von hier aus sagen. Größere Störungsmeldungen, nee. Dass es jetzt nach und nach voller wird, das versteht sich von selbst. Auf den Schienen läuft's nicht ganz rund. Die Hafenbrücke in Husum hat mal wieder schlapp gemacht, war letzte Woche bereits, da kommt es zu Schienenersatzverkehr zwischen Husum und Bredstedt und natürlich dementsprechend zu Verspätungen und zu Zugausfällen. Ich drücke die Daumen. Haben Sie ansonsten noch was für mich? Dann sagen Sie es gerne mir. Und ich informiere alle anderen. Gute Fahrt.
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12: Ja, und wie immer sage ich Moin an alle, ne? Moin an die, die leben, an die, die hier arbeiten, an die, die hier Urlaub machen, selbstverständlich. Und genauso an die vielen, vielen, die uns irgendwo in Deutschland oder sogar weltweit via Livestream zuhören. Ist das schön, dass wir zusammen sind, oder? Happy, happy Mittwoch, ihr Lieben.
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Einen tollen Mittwoch wünsche ich. Hier ist RSH auf Sylt mit Carsten Köthe und jetzt mit einer Geschichte, die ist erst morgen, geht aber schon ganz früh los. Eine ganz besondere Clean-Up-Aktion von den Freundinnen und Freunden von Bye Bye Plastik, die übrigens super sind und die immer gemeinsam mit anderen natürlich dafür sorgen, dass es in vielen Ecken der Insel ordentlich aussieht. Morgen wird Müll gesammelt entlang der Landstraße zwischen Tinnum und Keitum. Die treffen sich um 9 Uhr auf dem Parkplatz vor dem Sportzentrum in der Keitumer Landstraße, Sylt-Ost. So, dann wird gereinigt, also so wie sonst auch immer. Aber danach, jetzt kommt, steht was ganz Besonderes an, denn danach können alle Teilnehmerinnen und Teilnehmer aktiv in die Welt des Bogenschießens eintauchen. Da auf dem Gelände vom Sportzentrum Sylt-Ost, wo die weißen Zipfelzelte sind, da ist doch das Team von Juxaka. Und da kann man also alles in Sachen Bogenbau, Bogenschießen lernen, habe ich natürlich schon mal mitgemacht. Ist eine wirklich ganz tolle Geschichte. Also morgen erst Müll sammeln und danach in die Welt des Bogenschießens eintauchen. Nochmal, Beginn oder Treff ist um 9 Uhr auf dem Parkplatz vor dem Sportzentrum Sylt-Ost. Allen, die da mitmachen, übrigens, ihr seid super, viel

8. Juli, ja, hier ist RSH auf Sylt mit Carsten Köter, 8. Juli. Ich hatte zu Beginn der Sendung schon gesagt, das ist ein Tag, der hatte es fußballmäßig in sich. 8. Juli 1990, da wurden wir Fußball-Weltmeister in Italien. Und 8. Juli 2014, da war was? Da war dieses legendäre 7:1 unserer deutschen Nationalmannschaft über Brasilien. Ach, das waren noch Zeiten, oder? Ich weiß, wir hatten das damals, Miri und ich, geguckt mit Freundinnen und Freunden in Morsum in der Fußballgarage. Da war alles geschmückt mit Schwarz-Rot-Gold und hast du nicht gesehen. Allerdings hatten wir auch vorm Spiel vereinbart, auch für jedes deutsche Tor gibt's einen Lütten. Und da denkst du dir, naja, so, ne? Ein, zwei Lütte kannst du ja abkasten, aber als es dann mit einmal 7:1 war, da wird bei einem wie mir die Luft, wie sie vielleicht verstehen können, dann doch so ein bisschen dünn. Will also sagen, wir haben das am Ende natürlich alles ordnungsgemäß hinbekommen, aber aufgrund des Ergebnisses, eigentlich wurde nach jedem Deutschlandspiel Autokorso gefahren in Morsum, aber nach dem 7:1 haben wir dann alle gesagt, nee, Kenner, wir lassen das Auto stehen. Also Sie merken, so vernünftig waren wir dennoch, ne? Der 8. Juli, ja, hatte es fußballtechnisch ganz offenkundig immer so ein bisschen in sich. Da mögen einem bei aktueller Betrachtung ein wenig die Tränen kommen, aber naja, die Zeiten werden auch wieder anders, da bin ich ganz sicher.

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13: Gucken wir erstmal auf den Wind, der ist immer noch ziemlich stramm unterwegs und kommt aus nordwestlichen Richtungen, macht es kühl, 18 Grad die Tageshöchsttemperaturen, aber eben auch ganz schön, weil er die dicken Wolken nach und nach auseinanderpustet und die Sonne rausgucken kann, die Regenwahrscheinlichkeit nur so im 10% Bereich. Der RSH 3 Tage Trend, morgen nochmal so ein bisschen bewölkter, Windstärke 5, Freitag und Samstag viel Sonne, Windstärke 4, die Temperaturen dazu morgen 19, Freitag 20, Samstag 21 Grad.
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13: Der Verkehrsservice für Sylt. Sommerferienzeit, das sagt es eigentlich schon. Denn natürlich ist eine Menge los hier und da. Kann es mal einen Augenblick länger dauern. Haben Sie bitte Geduld. Größere Störungsmeldungen ansonsten liegen mir nicht vor, mal abgesehen von den paar Baustellen. Haben Sie möglicherweise was für mich? Dann freue ich mich über eine Info von Ihnen, die ich an alle anderen weitergebe. Gute Fahrt.
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Ja, Sie hören RSH auf Sylt mit Carsten Köthe. Das ist ein Programm nur für die Insel mit allem, was auf der Insel so geht. In Wenning steht es heute Abend wieder. Cliffklang, das ist ja eine ganz tolle Geschichte, machen die auch schon seit längerer Zeit. Heißt jetzt nur anders als früher.

aber das ist auf der großen Haupttreppe in Wellingstedt und da ist dann ein DJ und dann ist da mal jemand dabei mit Percussion oder mit dem Saxophon oder mit einer Geige und dann guckt man der Sonne beim Untergehen zu, hört ein paar chillige Beats, kann dazu tanzen, also alles ist erlaubt, jeder so wie er oder so wie sie mag. Cliff Klang in Wellingstedt geht heute so gegen 18 Uhr und dann bis die Sonne untergeht. Es gibt ja inzwischen so viele solcher Veranstaltungen hier, die ich alle gerne ankündige und die ich Ihnen auch wirklich nur ans Herz legen kann.

Ach ja, moin und klasse, dass Sie dabei sind. Hier ist Carsten Köthe mit RSH auf Sylt und mit allem, was auf der Insel wichtig ist. Ich bin gebeten worden, das hier immer mal wieder an Sie weiterzugeben. Hatte ich bereits, aber mache ich gerne erneut. Viele Raupen des Goldafters haben sich bereits verpuppt oder befinden sich derzeit in der Verpuppung. Und die Phase, in der die Tiere besonders viele Brennhaare ausbilden, neigt sich langsam dem Ende zu. Das war echt eine Zeit lang ganz schön fies hier, ne? Diese Raupen, wenn man mit denen irgendwie in Berührung kam, dann konnte das Hautreizungen auslösen oder allergieähnliche Beschwerden, galt sowohl für Mensch als auch für Tier. Und deshalb waren wir alle hier besonders vorsichtig, was diese Raupen anging. Jetzt neigt sich die Zeit, wie gesagt, ganz langsam dem Ende entgegen und der Falterflug beginnt trotzdem, na, ein bisschen Obacht, kann mit Sicherheit nicht schaden. Da, wo der Goldafter vermehrt auftritt, da sind auch Schilder aufgestellt worden. Also das ist das eine. Und zum Zweiten, man ist wirklich mit Experten im Austausch, um zu gucken, wie man dem Goldafter langfristig hier auf Sylt begegnen kann. Und wenn es da irgendwas Neues gibt, dann erfahren Sie das wo zuerst? Natürlich hier bei mir in RSH auf Sylt.

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9: 5:05. Ich bin Imme Kasten. Guten Tag. Donald Trump wütet beim NATO-Gipfel in der Türkei. Der US-Präsident kündigt an, alle Handelsbeziehungen mit Spanien abzubrechen. Anne Brauer dazu.
10: Ich will nichts mit Spanien zu tun haben, sagt Donald Trump. Spanien sei ein schrecklicher NATO-Partner. Völlig unklar allerdings, ob und wie so ein Schritt, also der Abbruch der Handelsbeziehungen, machbar wäre. Denn Spanien ist ja Mitglied der EU und die steht wirtschaftlich ganz eng zusammen. Und eine Drohung gegen ein Land dürfte die EU als Drohung gegen alle verstehen. Hintergrund ist übrigens Spaniens klares Nein zum Iran-Krieg. Stichwort Iran. Da hat Trump die Waffenruhe nun für beendet erklärt. Die USA und der Iran feuern wieder gegenseitig aufeinander.
9: Die Hochschulen im Land rechnen dieses Jahr mit deutlich weniger Erstis, denn an vielen Schulen in Schleswig-Holstein gibt's dieses Jahr keinen Abi-Jahrgang. Das Land hat ja wieder auf das Abi nach 13 Jahren umgestellt. Einen Studienplatz zu bekommen dürfte dieses Jahr daher einfacher sein. Die Unis haben aber auch in anderen Bundesländern die Werbetrommel gerührt, sagt Till Tantau, der Vizepräsident der Uni Lübeck.
11: In den Fächern, wo wir halt normalerweise sehr lokal Leute ziehen, was im ganzen Informatik-Technik-Bereich häufig der Fall ist, da sehen wir so, dass wir die umliegenden Bundesländer oder auch Bundesländer weiter weg tatsächlich in die Werbung mehr reingehen. Weil jetzt eigentlich der Zeitpunkt ist, in Schleswig-Holstein und auch in Lübeck dann solche Studiengänge zu beginnen.
9: Wird die Bundestagsabstimmung über das Krankenkassensparpaket doch noch gestoppt? Die Grünen haben beim Bundesverfassungsgericht einen Eilantrag eingereicht. Eigentlich soll übermorgen abgestimmt werden. Wegen vieler kurzfristiger Änderungen sei aber keine vernünftige Beratung möglich, so die Kritik der Grünen. Auch wenn die Flüchtlingserstaufnahme in Bostedt Ende des Jahres geschlossen wird, ist noch nicht klar, wann die Bundeswehr wieder, mit welcher Einheit, in die ehemalige Rantzau-Kaserne einzieht. Auf unsere Nachfrage im Verteidigungsministerium hieß es, der Prüfprozess laufe noch.
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9: Bei der WM heißt es heute durchschnaufen. Nach 27 Tagen Nonstop-Fußball ist jetzt ein Tag Pause. Morgen geht's dann weiter mit den Viertelfinals. Zum Auftakt ist Frankreich gegen Marokko gefordert. Außerdem spielen Spanien gegen Belgien, Norwegen gegen England und Titelverteidiger Argentinien gegen die Schweiz.
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12: Ja, Erstmal die Tageshöchsttemperaturen 18 Grad kriegen wir heute. Ging so ein bisschen verhaltenlos im Laufe des Tages. Entwickelt sich daraus ein schöner Mix aus Sonne und Wolken. Die Regenwahrscheinlichkeit gering. Und der Wind ist ja immer noch mit Stärke 6 unterwegs und kommt aus Nordwest. Der RSH-3-Tage-Trend morgen so ein bisschen bedeckter. Freitag und Samstag viel Sonne. Die Temperaturen morgen 19, Freitag 20, Samstag 21 Grad.
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12: Der Verkehrsservice für Sylt. Viele Gäste, das ist schön, heißt aber eben auch, ja, viele Autos, dann gibt es immer so neuralgische Punkte, da kann es mal ein bisschen länger dauern, Kreisel in Wenning steht oder aber Ortsdurchfahrt. Kampen, haben Sie bitte Geduld. Mir liegen aktuell ansonsten keine größeren Störungsmeldungen vor. Wenn Sie das Auto nicht wirklich brauchen, gerne stehen lassen und mir Bescheid sagen, wenn darüber hinaus dann doch nochmal irgendwas los sein sollte, von dem Sie sich denken, ist wichtig, müssen alle anderen auch wissen. Ich gebe die Info weiter. Gute Fahrt.
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12: Ja, Stichwort viele Gäste. Ne? Heute ist Zeugnistag in den nächsten Bundesländern. Ich hatte das vorhin bereits erwähnt, aber für alle die, die erst später eingeschaltet haben, ich schlag vor, wir werfen gleich gemeinsam nochmal einen Blick auf den Ferienkalender. Ist ja doch immer nicht ganz unwichtig für die Insel. Happy, happy Mittwoch, ihr Lieben. Schön, dass wir zusammen sind. Auf geht's in die 13 Uhr Stunde.
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Mittwoch wünsche ich. Hier ist RSH auf Sylt mit Carsten Köthe. So, wie versprochen, nochmal ein kurzer Blick auf den Sommerferienkalender. Also, da sind bereits die Freundinnen und Freunde aus Hessen und aus Rheinland-Pfalz und aus dem Saarland, die aus Bremen und aus Niedersachsen, die aus Thüringen, aus Sachsen, Sachsen-Anhalt und aus Schleswig-Holstein, klar. Und heute ist dann auch schon letzter Schultag in Hamburg und in Berlin und in Brandenburg. Bedeutet also, dann sind schon 12 Bundesländer da. Ja klar, dann fehlen nur noch 4. Jetzt am Wochenende kommt Mecklenburg-Vorpommern hinzu, dann am Wochenende drauf Nordrhein-Westfalen und dann ganz zum Schluss wie immer Baden, Württemberg und Bayern. Und dann sind wir immer ganz kurz einmal vollzählig, bevor dann in den ersten Bundesländern schon wieder die Schule beginnt. Da hast du gerade gesagt, herzlich willkommen, ne? Da musst du auch schon sagen, tschüss. Andererseits, wie hatte ein Herr Maul, das gibt so einen Spruch bei Facebook, glaube ich, irgendwie, der lautet, das einzig Gute am Wegfahren müssen, ist das Wiederkommen können. Und so, finde ich, sollte man das dann auch sehen.

Ach ja, moin und klasse, dass Sie dabei sind. Hier ist Carsten Köthe mit RSH auf Sylt. Wir sind schon mittendrin in der Tour de France, ne? Und das gibt mir immer Gelegenheit, auf eines hinzuweisen. Wenn Sie häufiger dabei sind, dann wissen Sie wahrscheinlich, was jetzt kommt. Aber trotzdem erneut auch auf die Gefahren, dass das irgendwie ein bisschen nervt, ne? An alle, die hier mit dem Fahrrad unterwegs sind. Sie machen das richtig. Natürlich ist Fahrradfahren auf Sylt toll. Das soll auch so sein. Aber hier sind ebenso viele unterschiedliche unterwegs. Das sind, keine Ahnung, Familien mit kleinen Kindern. Die sollen das alles gerade erst lernen. Dann sind das Pärchen mit so einem riesigen Hundeanhänger. Dann sind das natürlich die Klassenfahrten. Dann sind das mitunter die Ungeübten, die dann aber wiederum auf den schnellsten E-Bikes. Und dann kommen, Stichwort Tour de France, auch noch so ein paar Radrennfahrerinnen und Radrennfahrer hinzu, die mal rasch eine Bestzeit aufstellen wollen zwischen, sagen wir, List und Hörnum. Und die alle müssen klarkommen auf zum Teil eben viel zu engen Radwegen. Und deshalb lautet meine Bitte immer wieder, passen Sie auf sich und auf andere auf. Es passiert mir einfach zu viel. Und dass man nur Fahrrad fahren soll, wo Fahrradfahren auch erlaubt ist. Also zum Beispiel nicht in der Fußgängerzone. Ne, das versteht sich hoffentlich von selbst. Und ich sage das hier nicht, weil ich eine Spaßbremse sein will oder ein Spielverderber. Ich möchte einfach nur, dass wir alle gemeinsam eine gute Zeit haben. Mehr will ich doch gar nicht.

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11: Ja, gucken wir erstmal auf den Wind. Der ist immer noch ziemlich stramm unterwegs und kommt aus nordwestlichen Richtungen. Macht es kühl, 18 Grad die Tageshöchsttemperaturen, aber eben auch ganz schön, weil er die dicken Wolken nach und nach auseinanderpustet und die Sonne rausgucken kann. Die Regenwahrscheinlichkeit nur so im 10% Bereich. Der RSH 3 Tage Trend. Morgen nochmal so ein bisschen bewölkter, Windstärke 5. Freitag und Samstag viel Sonne, Windstärke 4, die Temperaturen dazu morgen 19, Freitag 20, Samstag 21 Grad.
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11: Der Verkehrsservice hier dort. Größere Störungsmeldungen im eigentlichen Sinne liegen mir nicht vor. Insofern denke ich mal, sie kommen recht ordentlich voran, dass jetzt eine Menge los ist. So, das versteht sich ja von selbst. Haben Sie irgendetwas für mich, von dem Sie sich denken, Mensch, ja, sollten alle anderen auch wissen, dann sagen Sie es gerne mir und ich informiere alle anderen. Gute Fahrt.
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1: Heute ist der 8. Juli. Ja, hier ist RSH auf Sylt mit Carsten Köthe. Ich hatte schon ein paar Mal in der Sendung darauf hingewiesen, der 8. Juli war tatsächlich fußballtechnisch für uns immer ein ganz großes Datum. 8. Juli 1990 wurden wir Weltmeister in Rom, Elfmeter an die Bremer und so, Sie wissen. Und dann war ebenfalls am 8. Juli 2014, da war das legendäre 7:1 über Brasilien. Großen Fußball können wir aktuell, ja gut, zumindest nicht mit deutscher Beteiligung erleben, aber ich habe großen Fußball für Sie hier auf der Insel im Angebot. Jetzt am Samstag, Achtung, Achtelfinale im Kreispokal des Kreisfußballverbandes Nordfriesland. Und es geht auch nicht gegen irgendwen, sondern es geht gegen die SG Oldenswort-Witzwort, Tabellenfünfter der Kreisliga Nordwest. Das wird ein schweres Spiel, aber 5 Euro gerne ins Phrasenschwein. Pokalspiele haben ihre eigenen Gesetze. Und wenn ordentlich Publikum da ist und wenn ordentlich angefeuert wird und wenn ordentlich Stimmung ist, dann sollen Sie mal sehen, was möglich ist. Und deshalb, wenn Sie mich fragen, nichts für Hinder, jetzt am Samstag. Anpfiff ist um 16 Uhr im Sportzentrum Sylt-Ost. Man trifft wirklich Gott und die Welt. Man kann mal hier schnacken, man kann mal da schnacken, dann gibt's Bratwurst und es gibt ein Bierchen. Jetzt mal im Ernst, Samstagnachmittag, Fußball, Bratwurst, Bierchen. Das ist Glück, oder? Das ist der Inbegriff von Glück. Wenn ich das meiner Mitbewohnerin erzähle, die versteht das, glaube ich, gar nicht ganz so, aber ich finde, das ist Glück.

RSH auf Sylt. Ein Programm nur für die Insel, immer von Montag bis Freitag. Gleich geht's hier weiter mit der Aftershow-Party und mit Frank. Von mir war es das schon fast für heute an diesem Mittwoch. Ich hatte das vorhin schon gesagt, ein Kollege fragte heute früh, ob ich bereit bin für das Sommer-Comeback. Und ich habe gesagt, natürlich, alle auf der Insel sind wir bereit. Morgen vielleicht noch so ein bisschen verhalten das Wetter, aber dann geht's auch hier los mit ganz viel Sonne und mit Wohlfühltemperaturen. Wir reden aktuell immer so von 21, 22 Grad und gewiss gibt es auch die, die es gerne ein bisschen wärmer noch hätten, aber ich würde jetzt einfach mal tippen, wenn man die meisten Leute hier auf der Insel fragt, was ist so eure Wohlfühltemperatur, dann würde eine große Mehrheit antworten, genau, so 21, 22 Grad, weil viel mehr brauchen wir hier oben irgendwie nicht. Insofern haben wir also allen Grund, uns auf die kommenden Tage zu freuen. Ich freue mich jetzt erstmal auf morgen, ne, denn dann hören wir uns um 10 Uhr ja wieder zu einer neuen Ausgabe von RSH auf Sylt. Bis dahin, alles Liebe und tschüss, ihr Carsten Köthe. Ah.

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12: 5:02. Ich bin Holger Dilk. Guten Tag. Einen Studienplatz in Schleswig-Holstein zu bekommen, dürfte dieses Jahr so einfach sein wie selten. Durch die Umstellung auf das Abi mit 13 Jahren fallen Abi-Jahrgänge an vielen Schulen weg und daher dürfte es auch deutlich weniger Erstis aus Schleswig-Holstein geben. Große Panik schieben die Hochschulen allerdings nicht deswegen. Der Vizepräsident der Kieler Uni, Markus Hund, sagt zum Beispiel:
13: Wir haben jedes Semester über 2000 Module, die wir anbieten und die werden auch nach wie vor angeboten. Wenn sich der Trend fortsetzen sollte mit sinkenden Studierendenzahlen, dann kann das natürlich auch zu Veränderungen in den Studienstrukturen führen. Allerdings gehen wir davon nicht aus, denn der fehlende Abiturjahrgang ist ja einmalig und wir hoffen natürlich, dass in den kommenden Jahren die Studierendenzahlen wieder steigen werden.
12: Auch die dritte Tarifrunde für die rund 124.000 Beschäftigten im Einzelhandel in Schleswig-Holstein ist gescheitert. Die Gewerkschaft Verdi hat ein neues Angebot der Arbeitgeber abgelehnt. RSH Schleswig-Holstein-Reporter Andreas Otto.
14: Das Angebot sieht eine Erhöhung der Gehälter von 2,4% zum 1. November und nochmal um 2% zum 1. August nächsten Jahres vor. Mehr sei unter den aktuellen Rahmenbedingungen nicht verantwortbar, heißt es von der Arbeitgeberkommission. Bei Verdi spricht man wiederum von einem Scheinangebot, das auch bereits in 4 anderen Bundesländern abgelehnt worden sei. Über einen neuen Verhandlungstermin konnte man sich heute nicht einigen.
12: Donald Trump wütet beim NATO-Gipfel. Der US-Präsident kündigte an, alle Handelsbeziehungen mit Spanien abbrechen zu wollen. Anne Brauer.
15: Ich will nichts mit Spanien zu tun haben, sagt Donald Trump. Spanien sei ein schrecklicher NATO-Partner. Völlig unklar allerdings, ob und wie so ein Schritt, also der Abbruch der Handelsbeziehungen, machbar wäre. Denn Spanien ist ja Mitglied der EU und die steht wirtschaftlich ganz eng zusammen. Und eine Drohung gegen ein Land dürfte die EU als Drohung gegen alle verstehen. Hintergrund ist übrigens Spaniens klares Nein zum Iran-Krieg. Stichwort Iran. Da hat Trump die Waffenruhe nun für beendet erklärt. Die USA und der Iran feuern wieder gegenseitig aufeinander.
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12: Bei der Fußball-WM heißt es heute durchatmen. Nach 27 Tagen Nonstop-Fußball ist ein Tag Pause drin. Morgen geht es weiter mit den Viertelfinals. Zum Auftakt ist Frankreich gegen Marokko gefordert. Außerdem spielen Spanien gegen Belgien, Norwegen gegen England und Titelverteidiger Argentinien gegen die Schweiz.
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10: Unser RSH auf Sylt, Wetter. Wir haben heute am Mittwoch, heute Nachmittag auch mal ein bisschen Sonne dazu. Aber es bleibt windig aus Nordwesten. 5 Stunden Sonne insgesamt bei 17 Grad. Und der RSH auf Sylt 3-Tage-Trend. Morgen bleibt es wolkig bis zum Abend. Dann kommt die Sonne raus. Windig dazu auch. 3 Stunden Sonne, 17 Grad. Schön Wetter Freitag. Vormittags noch ein paar Wolken, später strahlend blauer Himmel. 13 Stunden Sonne bei 19 Grad. Und ein Highlight wird der Samstag. 16 Stunden Sonne bei 22 Grad.
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10: Auf den Straßen alles in Ordnung. Ihr kommt wunderbar voran, wenn ihr was anderes gesehen habt. Schreibt mir eine Mail ins Studio, sylt@rsh.de. Gute Fahrt wünsche ich.
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10: Ich trau dich nicht um, der Kommissar geht um. Ja, es gibt hier bei uns auf der Insel derzeit anonyme Anzeigen gegen Ferienwohnungen. Und das sorgt natürlich für Unruhe. Darüber sprechen wir gleich bei mir in den Insel-News. Bis gleich.
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0: Frank Bremser hier und RSH auf Sylt, das Programm nur für die Insel. Derzeit sorgen anonyme Anzeigen gegen Ferienwohnungen weiter für Unruhe bei uns auf der Insel. Nach Angaben des Kreises Nordfriesland sind bislang 45 gezielte Hinweise einer einzelnen anonymen Person eingegangen. Dabei geht es vor allem um möglichen Brandschutzmangel. Weil solche Hinweise akute Gefahren für Leib und Leben betreffen können, muss die Verwaltung sofort reagieren. Betroffen sind dadurch nicht nur einzelne Wohnungen. Da viele Unterkünfte in größeren Gebäuden liegen, müssen inzwischen rund 250 Wohneinheiten geprüft werden. Insgesamt laufen auf Sylt 112 bauordnungsrechtliche Verfahren. 37 Ferienwohnungen wurden bereits stillgelegt. Der Sylter Immobilienmarkt steht laut mehreren Maklern deutlich unter Druck. Ein Grund ist das verschärfte Vorgehen gegen illegale Ferienwohnungen. Dazu kommen höhere Zinsen, längere Verkaufszeiten und Unsicherheit durch neue Bebauungspläne. Laut ImmoScout24 ist die Inserierungsaktivität in der Gemeinde Sylt aktuell etwa 13 Mal so hoch wie in einer durchschnittlichen deutschen Gemeinde. Besonders viele Objekte stehen in Westerland zum Verkauf. Makler sprechen von bis zu 1000 Einheiten auf der Insel. Vor allem ältere Häuser mit Sanierungsstau und Erbengemeinschaften geraten unter Druck. Wertige Immobilien in Top-Lagen bleiben dagegen stabiler. Und es entspannt sich die Lage rund um die Goldafterraupen. Viele Tiere haben sich bereits verpuppt oder befinden sich in der Verpuppung. Ganz vorbei ist das Problem allerdings nicht. Die Brennhaare der Raupen können nach längerer Zeit in Gespinsten, Pflanzen oder am Boden bleiben und Hautreizung oder allergische Beschwerden auslösen. Bei Gartenarbeiten in betroffenen Gebieten empfiehlt die Inselverwaltung weiter lange Kleidung und Vorsicht. In den kommenden Wochen schlüpfen aus den Puppen weiße Nachtfalter mit goldbraunem Hinterleib. Weil sie von Licht angezogen werden, sollten Außenlampen im Juli und August nur bei Bedarf eingeschaltet werden.
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8: Unser RSH auf Sylt, Wetter heute, hat Sonne, Wolken im Wechsel, windig ist es dazu mit 5 Stunden Sonne und 17 Grad. Und der RSH auf Sylt 3-Tage-Trend, morgen am Dienstag den ganzen Tag Wolken und windig, aber gegen Abend kommt die Sonne raus, 3 Stunden insgesamt. Bei 17 Grad, toll wird der Freitag, vormittags noch ein paar Wolken, später strahlend blauer Himmel, 13 Stunden Sonne bei 19 Grad und am Samstag 16 Stunden Sonne bei 22 Grad.
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8: Auf den Straßen alles in Ordnung. Ihr kommt wunderbar voran. Wenn ihr was anderes gesehen habt, schreibt mir eine Mail ins Studio, sylt@rsh.de. Gute Fahrt wünsche ich.
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0: Da gucken wir auf morgen. In Kampen gibt es um 8.30 Uhr Yoga und Meditation mit Caro. Treffpunkt ist an der Kurhausstraße, Ecke Hauptstraße. Eine Stunde lang geht es um Bewegung, Ruhe und einen bewussten Start in den Urlaubstag. Die Anmeldung läuft online über mbxkampen.de, aber das geht auch definitiv auf sylt.de. In Tinnum treffen sich um 9 Uhr alle, die der Insel etwas Gutes tun wollen. Beim Cleanup an der Kaitumer Landstraße wird erst Müll gesammelt. Danach geht es auf die Yusaka Bogenschießanlage. Müllzangen und Beutel gibt es vor Ort. Treffpunkt ist der Parkplatz am Sportzentrum Kaitumer Landstraße. Wetterfeste Kleidung bitte nicht vergessen. Und in Westerland erklärt Meerguide Otto Oldenburg ab 10 Uhr die Nordsee. Bei der Gebrauchsanweisung Nordsee geht es um Gezeiten, Strömungen, Badegefahren und den Alltag der Rettungsschwimmer. Ja, Frühschwimmer sind da nicht immer gut versorgt, Otto, ne?
2: Der Punkt ist ja, dass keine der Kurverwaltung hier irgendwo für Erwachsene, die unabhängig von den Badezeiten, die ihre Freiheit genießen wollen, die Probleme haben, sich mit Strömung auszukennen, gehen unbedarft ins Wasser und dann passieren immer jährlich ein, zwei Leute oder drei oder vier, die hier leider irgendwo ertrinken oder was auch immer, weil sie sich mit Strömung nicht auskennen.
0: Gebrauchsanweisung Nordsee ab 10 Uhr morgen. Treffpunkt ist die Wetteranzeige auf der oberen Promenade in Westerlandhöhe Miramar. Die Führung dauert 2 Stunden und kostet ab 10 Euro. Und ich kann es wirklich nur empfehlen. Manche denken, sie sind super gute Schwimmer, weil sie in der Halle zum Beispiel in Dortmund oder so super schwimmen können. Aber die Nordsee ist keine Badewanne, sagt Otto immer. Also morgen 10 Uhr Treffpunkt Höhe Miramar auf der Promenade für diesen wirklich sehr sinnvollen Kurs. Wir schnacken darüber nachher nochmal.

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11: 5:05. Ich bin Holger Dilk. Guten Tag. Neue Anwohnerparkzonen in Kiel sorgen gerade für ordentlich Stress. Der Grund, die Mitarbeiter am städtischen Krankenhaus finden keine Parkplätze mehr. Die Stadt lehnt Ausnahmegenehmigungen oder eine Parkzone auf dem Wilhelmplatz bislang ab. Jetzt drohen sogar Kündigungen frustrierter Mitarbeiter. Krankenhausgeschäftsführerin Nicole Schröder sagte uns:
12: Das ist eine herausfordernde Situation. Wir haben viele Mitarbeiter aus dem Umland, die auf den PKW angewiesen sind. Wir haben in dem Zuge auch nochmal die Verkehrsverbindung geprüft. Und das ist tatsächlich gerade bei unseren Dienstzeiten mitunter auch schwierig. Und wir haben ja Wettbewerb in Kiel auch durchaus in Teilen auch mit besseren Parkmöglichkeiten. Klar ist das eine Sorge, die uns an der Stelle bewegt.
11: Die Hochschulen im Land rechnen dieses Jahr mit deutlich weniger Erstis, denn an vielen Schulen in Schleswig-Holstein gibt es dieses Jahr keinen Abi-Jahrgang. Das Land hat wieder auf das Abi nach 13 Jahren umgestellt. Einen Studienplatz zu bekommen dürfte dieses Jahr daher einfacher sein. Die Unis haben aber auch in anderen Bundesländern die Werbetrommel gerührt, sagt Thiel Tantau, Vizepräsident der Uni Lübeck.
13: In den Fächern, wo wir halt normalerweise sehr lokal Leute ziehen, was im ganzen Informatik-Technik-Bereich häufig der Fall ist, da sehen wir so, dass wir die umliegenden Bundesländer oder auch Bundesländer weiter weg tatsächlich in die Werbung mehr reingehen, weil jetzt eigentlich der Zeitpunkt ist, in Schleswig-Holstein und auch in Lübeck dann solche Studiengänge zu beginnen.
11: Die Schleiffähre Missunde 3 ist nach dem erneuten Ausfall wieder im Einsatz. Ein Defekt an der Hydraulikanlage hatte gestern Vormittag dafür gesorgt, dass die Solarfähre den Betrieb einstellen musste. Durch eine defekte Verschraubung waren rund 50 Liter Öl in den Rumpf der Solarfähre gelaufen. Beim NATO-Gipfel ist US-Präsident Trump auf Spanien losgegangen und droht damit, alle Handelsbeziehungen mit dem Land abzubrechen. Ein indirekter Angriff auch auf die Europäische Union, denn Spanien ist ja EU-Mitglied. Auslöser ist Spaniens klares Nein zum Iran-Krieg. Stichwort Iran. Da Trump nun die Waffenruhe für beendet erklärt, die USA und der Iran feuern wieder gegenseitig aufeinander. An den Märkten sorgte die erneute Eskalation zwischen Washington und Teheran sofort für einen Sprung beim Ölpreis.
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11: Nach 27 Tagen Fußball am Stück ist bei der Fußball-WM heute ein Tag Pause. Teams und Fans können mal durchatmen, bevor morgen dann die Viertelfinals starten. Den Anfang macht Frankreich gegen Marokko. Die weiteren Duelle: Spanien gegen Belgien, Norwegen gegen England und Argentinien gegen Schweiz.
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0: Unser RSH auf Sylt Wetter. Wir haben heute am Mittwoch, heute Nachmittag auch mal ein bisschen Sonne dazu. Aber es bleibt windig aus Nordwesten. 5 Stunden Sonne insgesamt bei 17 Grad. Und der RSH auf Sylt 3-Tage-Trend. Morgen bleibt es wolkig bis zum Abend. Dann kommt die Sonne raus. Windig dazu auch 3 Stunden Sonne, 17 Grad. Schönwetter Freitag. Vormittags noch ein paar Wolken, später strahlend blauer Himmel. 13 Stunden Sonne bei 19 Grad. Und ein Highlight wird der Samstag. 16 Stunden Sonne bei 22 Grad.
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0: Auf den Straßen alles in Ordnung. Ihr kommt wunderbar voran, wenn ihr was anderes gesehen habt. Schreibt mir eine Mail ins Studio, sylt@rsh.de. Gute Fahrt wünsche ich.
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0: Es gibt ja ein ganz großes Missverständnis. Viele sehen die Nordsee, ja, ähnlich wie ihr Hallenbad zu Hause. Aber die Nordsee ist keine Badewanne. Das betont auch immer Otto Oldenburg. Er selber ist Rettungsschwimmer, er ist Surflehrer bei uns auf der Insel und vor allem kennt er die Nordsee wie seine Westentasche. Und deswegen macht er ja auch den Kurs Gebrauchsanweisung Nordsee, um euch mal zu erklären, wo sind die Gefahren und wie kann ich mich dieser Gefahren entziehen? Welche Möglichkeiten habe ich, wenn ich in eine Treckerströmung komme und so weiter? Und das macht er in seinem Kurs. Morgen geht's wieder los und wir schnacken gleich nochmal mit Otto Oldenburg hier bei mir im neuen Inselnachmittag.
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0: RSH auf Sylt, das Programm nur für die Insel. Was ich ja wirklich liebe, wenn wir von unserer Wohnung aus in die Nordsee wollen, dann gehen wir einfach Captain Christiansen Straße, den Strandübergang rüber. Aber das ist ja manchmal ein Problem, ne? Wenn man früh morgens sagt, man will irgendwie um 6:30 ins Wasser gehen, dann ist natürlich noch kein Rettungsschwimmer da und guckt, ja, dass da nichts passiert. Und deswegen gibt es den Kurs Gebrauchsanweisung Nordsee. Wie kann ich mir selber helfen? Das geht morgen los mit Otto Oldenburg. Treffpunkt ist beim Miramar um 10 Uhr. Und Otto, es kommen ja immer wieder Unfälle, ne?
1: Ich möchte morgens schwimmen gehen und gehen irgendwo rein, treiben ab, was völlig normal ist im Freiwasser, und sagen, okay, ich bin abgetrieben, also schwimme ich dahin wieder zurück, wo ich reingegangen bin. Ja, und wenn ich nicht trainiert bin oder fit bin, dann gibt es Herzklabaster oder was auch immer und dann passieren Unfälle. Mhm.
0: Nun gibt es ja diese Treckerströmung, mit der man erstmal rausgezogen wird. Wie verhält man sich da?
1: Ich gehe mit der Strömung an Land. Stell dir so einen Trichter vor. Zwischen den Sandbänken zieht es zu einer gewissen Tidenzeit raus. Und dann ist es so, dass ich mit der Strömung schräg an Land schwimme. Mit der Strömung. Immer da, wo die Wellen brechen. Wo das Wasser glatt ist, macht die Strömung, da ist immer Strömung. Mhm. Wo die Brandung ist, da hilft es mir, wenn ich das gelernt habe, dann kann ich mit der Welle völlig gefahrlos wieder an Land schwimmen.
0: Und viel mehr erklärt Otto also morgen um 10 Uhr über die Nordsee. Ist wirklich ein super interessanter Kurs. Das Ganze heißt Gebrauchsanweisung Nordsee. Es geht eben um Gezeitenströmung, Badegefahren und den Alltag der Rettungsschwimmer. Treffpunkt ist die Wetteranzeige auf der oberen Promenade bei uns in Westerland, also Höhe Hotel Miramar. Die Führung dauert so 2 Stunden und kostet ab 10 Euro und wirklich nützlich für alle, die öfter mal nach Sylt kommen wollen und auch hier für sich für Sicherheit sorgen wollen, wenn sie alleine und unbeaufsichtigt mal ins Wasser gehen wollen. Hier ist RSH auf Sylt, das Programm nur für die Insel.
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0: Unser RSH auf Sylt Wetter heute hat Sonne, Wolken im Wechsel, windig ist es dazu mit 5 Stunden Sonne und 17 Grad. Und der RSH auf Sylt 3 Tage Trend. Morgen am Dienstag den ganzen Tag Wolken und windig, aber gegen Abend kommt die Sonne raus, 3 Stunden insgesamt. Bei 17 Grad, toll wird der Freitag, vormittags noch ein paar Wolken, später strahlend blauer Himmel, 13 Stunden Sonne bei 19 Grad und am Samstag 16 Stunden Sonne bei 22 Grad.
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0: Auf den Straßen alles in Ordnung. Ihr kommt wunderbar voran. Wenn ihr was anderes gesehen habt, schreibt mir eine Mail ins Studio sylt@rsh.de. Gute Fahrt wünsche ich.
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0: 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Ja, die Meteorologen sagen ja, das wird ein Sommer. Also, ich weiß es nicht. Jetzt reden wir immer über Hitzeramme und Wärme-Sommer und so weiter. Ich meine, 27 Grad, das war vor 20 Jahren irgendwie ein normaler Sommer. Ich meine, die wollen doch diese Temperaturen auch mal haben. Und jetzt reden wir immer nur von irgendwelchen Hitzekatastrophen. Sehe ich irgendwie nicht so. Und außerdem, eins steht ja fest. Leute, kommt zu uns nach Sylt. Also bei uns sind die Temperaturen, auch wenn es auf dem Festland richtig heiß ist, immer richtig perfekt, so Mitte 20 Grad maximal. Immer eine frische Brise. So soll doch Urlaub sein. Und deswegen, schön, dass ihr da seid. Wenn ihr jetzt wieder fahren müsst, kommt bald wieder, denn Sylt wird euch vermissen. Hier ist unser Song von RSH auf Sylt.
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1: 5:05. Ich bin Holger Dilk. Guten Tag. Die Schleifjäger Missione 3 ist nach dem erneuten Ausfall wieder im Einsatz. Ein Defekt an der Hydraulikanlage hatte gestern Vormittag dafür gesorgt, dass die Solarfähre den Betrieb einstellen musste. Zuletzt konnte sie vergangene Woche wegen Niedrigwassers nicht fahren. Wolf Parmann vom zuständigen Landesbetrieb sagte uns:
2: Eine Verschraubung hatte sich gelockert und durch diese Verschraubung sind 50 Liter Hydrauliköl in den Rumpf des Schiffes gelangt. Also zum Glück nur in den Rumpf des Schiffes in eine Leerzelle und nicht in die Schlei. Frühen Nachmittag hat das Fährpersonal dann mit ein, zwei Testfahrten das nochmal probiert, ob das mit der Hydraulikanlage alles wieder glatt läuft und dann den Fährbetrieb wieder aufgenommen.
1: Der Preisanstieg für das Anwohnerparken sorgt gerade in vielen Orten in Schleswig-Holstein für Ärger. In Kiel gibt es durch neue Anwohnerparkzonen aber Stress für die Mitarbeiter am städtischen Krankenhaus. Die bekommen nämlich kaum noch Parkplätze. Jetzt drohen deshalb sogar Kündigungen. Cindy Heider, Pflegeteamleiterin an der Klinik, sagte uns:
3: Wir sehen das schon so, dass es eine Ausnahme für die Klinikmitarbeiter geben sollte, zumindest irgendwie auch in Form von einem Parkausweis, weil immerhin arbeiten wir ja auch für die Stadt. Wir versorgen die Menschen aus der Stadt, haben aber eigentlich gar nicht so die Möglichkeit, ohne große Schwierigkeiten, ohne großen Zeitaufwand und Stress an die Arbeit zu kommen. Und deswegen finde ich schon, dass es wichtig wäre, dass wir eine Sondergenehmigung bekommen.
1: Das war es dann endgültig mit der ohnehin brüchigen Feuerpause im Irankrieg. Für US-Präsident Trump ist sie nach den gegenseitigen Angriffen vergangene Nacht vorbei. Jana Klonikowski.
4: In einer typischen Trump-Schimpftirade bezeichnete er die iranische Seite unter anderem als Lügner, krank und Abschaum. Und er wütet nicht nur gegen den Iran, sondern auch gegen Spanien. Trump sagt, er will alle Handelsbeziehungen mit Spanien abbrechen. Hintergrund ist das spanische Nein zum Irankrieg. Damit stellt sich Trump auch gegen die EU, denn Spanien ist ja Mitglied. Und der US-Präsident hat einmal mehr Grönland zum Thema gemacht und warum die Insel zu den USA gehören sollte.
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1: Bei der Fußball-WM heißt es heute durchatmen. Nach 27 Tagen Nonstop-Fußball ist ein Tag Pause drin. Morgen geht es weiter mit den Viertelfinals. Zum Auftakt ist Frankreich gegen Marokko gefordert. Außerdem spielen Spanien gegen Belgien, Norwegen gegen England und Titelverteidiger Argentinien gegen die Schweiz.
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5: Unser RSH auf Sylt-Wetter. Wir haben heute am Mittwoch, heute Nachmittag auch mal ein bisschen Sonne dazu. Aber es bleibt windig aus Nordwesten. 5 Stunden Sonne insgesamt bei 17 Grad. Und der RSH auf Sylt 3-Tage-Trend. Morgen bleibt es wolkig bis zum Abend. Dann kommt die Sonne raus. Windig dazu auch. 3 Stunden Sonne, 17 Grad. Schön Wetter Freitag. Vormittags noch ein paar Wolken, später strahlend blauer Himmel. 13 Stunden Sonne bei 19 Grad. Und ein Highlight wird der Samstag. 16 Stunden Sonne bei 22 Grad.
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5: Auf den Straßen alles in Ordnung. Ihr kommt wunderbar voran. Wenn ihr was anderes gesehen habt, schreibt mir eine Mail ins Studio sylt@rsh.de. Gute Fahrt wünsche ich.
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5: Ja, ihr Lieben, bei uns auf der Insel sorgen anonyme Anzeigen gegen Ferienwohnungen weiter für Unruhe. Nach Angaben des Kreises Nordfriesland sind bislang 45 gezielte Hinweise einer einzelnen anonymen Person eingegangen. Ja, wer ist das, der da rumrennt und ja, im Zweifel Nachbarn und Mitsylter anzeigt? Das ist eine große Frage. Unsere Möwe Klausi hat sich darüber auch mal Gedanken gemacht. Darüber schnacken wir gleich hier im Programm nur für die Insel.
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0: RSH auf Sylt, das Programm nur für die Insel. Derzeit ist ein anonymer Anzeiger unterwegs, so ein Ordnungshüter in Privatmontur. Und der zeigt Ferienwohnungen an. Nach Angaben des Kreises Nordfriesland sind bislang 45 gezielte Hinweise einer einzelnen anonymen Person eingegangen. Ja, und dabei geht es wohl vor allem um Brandschutzmängel. Ich meine, eins ist klar, ne, wenn das rauskommt, ich glaube, der kann sich am Ende von Sylt verabschieden. So viel steht fest. Jetzt gibt es aber erstmal die Meinung von Möwe Klausi. Die sitzt ja in Westerland auf der Rathauslaterne. Und Klausi, was sagst du denn dazu?
1: Ja, Frank, ich sag mal so, also früher hattest du noch auf Sylt Angst vor Möwen, die dir das Fischbrötchen klauen. Heute hast du Angst vor einem anonymen Ferienwohnungs-Sheriff mit Brandschutzfetisch. Der zieht offenbar über die Insel und meldet Ferienwohnungen beim Kreis. 45 gezielte Hinweise sollen da schon eingegangen sein. 45! Ich habe neulich 45 Pommes vom Gehweg gemeldet, da kam keiner. Sehr geehrter Kreis Nordfriesland, in Wohnung 3 links riecht der Toaster verdächtig nach Gefahr. Ja, und weil es um Brandschutz geht, muss natürlich sofort handeln. Da kannst du dich sagen, ja, gucken wir uns nach der Saison mal an. Ne? Das Problem, es bleibt nicht bei einer Wohnung. Wenn einem großen Haus eine Ferienwohnung auffällt, müssen die anderen gleich mitgeprüft werden. Zack, aus einem anonymen Hinweis werden plötzlich ganze Nachbarschaften mit Schnappatmung. Inzwischen sind rund 250 Wohneinheiten betroffen, 112 Verfahren laufen, 37 Ferienwohnungen wurden schon stillgelegt. Ich sag euch, auf Sylt brauchst du bald nicht nur Gästekarte und Parkschein, du brauchst auch eine Brandschutzmappe fürs Kopfkissen. Also bis dann, euer Klausi.

0: RSH auf Sylt, das Programm nur für die Insel. Wir sammeln ja jetzt gerade wieder so viele schöne Erlebnisse bei uns auf der Insel. Viele, die hier zu Gast sind, die Badegäste zum Beispiel. Das sind die schönsten Zeiten, ne? Die Urlaubszeiten. Und was ist denn euer Inselmoment? Teilt ihn mir mit, schreibt mir gerne ins Studio sylt@rsh.de und dann verabreden wir uns und dann könnt ihr mir mal euren Sylt-Moment erzählen. In der nächsten halben Stunde gibt es wieder einen.
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4: Unser RSH auf Sylt, Wetter heute, hat Sonne, Wolken im Wechsel, windig ist es dazu mit 5 Stunden Sonne und 17 Grad. Und der RSH auf Sylt 3-Tage-Trend, morgen am Dienstag den ganzen Tag Wolken und windig, aber gegen Abend kommt die Sonne raus, 3 Stunden insgesamt. Bei 17 Grad, toll wird der Freitag, vormittags noch ein paar Wolken, später strahlend blauer Himmel, 13 Stunden Sonne bei 19 Grad und am Samstag 16 Stunden Sonne bei 22 Grad.
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4: Auf den Straßen alles in Ordnung. Ihr kommt wunderbar voran. Wenn ihr was anderes gesehen habt, schreibt mir eine Mail ins Studio, sylt@rsh.de. Gute Fahrt wünsche ich.
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0: RSH auf Sylt, das Programm nur für die Insel mit Frank Bremser. Und es gibt so viele tolle Inselgeschichten. Menschen, die für Sylt alles haben stehen und liegen lassen in der alten Heimat und sind hergekommen und haben sich hier eine neue Existenz aufgebaut.
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1: Britta Behnisch zum Beispiel hat das getan, hat ihre Läden eröffnet und hat alles auf eine Karte gesetzt. Und die Karte heißt Sylt. Britta, was ist denn dein Inselmoment?
2: Doch, ich glaube, vor 5 Jahren, als ich auf die Insel gezogen bin, das war mein schönster Moment.
3: Woher kamst du?
2: Aus Braunschweig.
3: Aus Braunschweig?
2: Ja, wir haben vor 5 Jahren Jobs gekündigt, Haus verkauft, Möbel verkauft und sind auf die Insel gezogen und haben den ersten Laden eröffnet. Und vor 2 Jahren habe ich dann das zweite Geschäft eröffnet und mein Sohn und meine Schwiegertochter sind dann auch auf die Insel gekommen. Und somit machen wir zu viert, also mein Mann und ich und mein Sohn und meine Schwiegertochter zu viert das Unternehmen.
1: Ist das eine tolle Geschichte? Alles aufgegeben, zu Hause in der alten Heimat, um dann nach Sylt zu kommen, um hier Business zu machen. Finde ich total krass und total klasse. Und das zeigt mal, wie viele Emotionen hinter dieser Insel stecken oder wie viele Emotionen die Menschen für Sylt haben, um dann hier sozusagen zu wirken und unsere lieben Badegäste mit tollen Klamotten, Accessoires und so weiter zu versorgen. Klasse. Britta Behnisch, hier ist RSH auf Sylt, das Programm nur für die Insel.

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19: Einen schönen guten Abend. Ja, der Frust im städtischen Krankenhaus in Kiel ist gerade groß und das liegt nicht an Überstunden, Tarifverhandlungen oder überfüllten Stationen. Nein, es geht um die Parkplätze für die Mitarbeiter. Die Stadt Kiel hat rund um die Klinik neue Anwohnerparkzonen eingerichtet. Und jetzt wissen die Krankenhausangestellten nicht mehr, wo sie ihre Autos abstellen können. Das ist jetzt unser Top-Thema. In 1,5 Jahren ist ein neues Klinikparkhaus fertig, doch so lange wollte die Stadt offenbar nicht mehr warten. Und das sorgt jetzt für Stress und offenbar sogar für Kündigungen. Pflegeteamleiterin Cindy Heider.
20: 1,5 Jahre ist 1,5 Jahre kostbare Lebenszeit unserer Mitarbeiter. Viel Stress, viel Nerven und auch diese 1,5 Jahre werden zu großem Schwund von Mitarbeitern führen. Geschweige denn, dass wir auch keine neuen Bewerbungen bekommen werden. Also gerade von Leuten, die nicht gerade aus der Innenstadt kommen. Es ist einfach nicht tragbar. Es geht nicht.
19: Gefordert werden eine Ausnahmegenehmigung für die Mitarbeiter oder eine Parkzone auf dem benachbarten Wilhelmplatz. Nicole Schröder, Geschäftsführerin des Städtischen Krankenhauses in Kiel.
21: Da sind unsere Maßnahmen beschränkt. Das heißt, wir sind darauf angewiesen, dass im Umfeld Parkraum zur Verfügung steht. Und das ist gerade maximal herausfordernd. insbesondere natürlich im Tagdienst, wo diese Anwohnerparkzonen greifen und wo man eben nur noch 4 Stunden anstehen kann und theoretisch entweder seine Parkuhr weiterstellen müsste, beziehungsweise eigentlich ja sogar umparken müsste, was sich im Klinikalltag natürlich nur schwer umsetzen lässt.
19: Die Stadt Kiel, Betreiber des städtischen Krankenhauses, beruft sich auf die Straßenverkehrsordnung, prüft aber derzeit, wie es heißt, rechtlich machbare, kreative Lösungen. Weitere Meldungen aus unserem Nachrichtencenter jetzt mit Lisa Schwarzkopf.
1: Nach gut einem Tag erneuter Pannenpause hat die Schleiffähre Misshunde 3 heute Nachmittag den Betrieb wieder aufgenommen. Ein Defekt an der Hydraulikanlage hatte für den Ausfall gesorgt. RSH Schleswig-Holstein-Reporter Andreas Otto.
7: Ja, diesmal ist es eine gelöste Verschraubung gewesen. Rund 50 Liter Hydrauliköl flossen in den Rumpf der Solarfähre. Der Defekt war schnell repariert. Das Öl entsorgte eine Fachfirma. Nach 1-2 Testfahrten konnte die Misshunde 3 am frühen Nachmittag dann wieder in den Dienst gehen. Zuletzt musste die Fähre Ende vergangener Woche den Betrieb einstellen. Der Grund war Niedrigwasser in der Schlei. Die Anleger sollen jetzt umgebaut werden.
1: Auch die dritte Tarifrunde für die rund 124.000 Beschäftigten im Einzelhandel in Schleswig-Holstein ist gescheitert. Die Gewerkschaft Verdi hat ein neues Angebot der Arbeitgeber abgelehnt. Es sieht eine Erhöhung der Gehälter von 2,4% zum 1. November und nochmal um 2% zum 1. August nächsten Jahres vor. Nach dem Brand von 3 Lagerhallen in Neumünster-Wittorf hat die Staatsanwaltschaft Kiel ein Strafverfahren wegen fahrlässiger Brandstiftung gegen die Mieterin der Hallen eröffnet. Weil die Hallen vollständig zerstört wurden, konnte die Brandursache nicht sicher festgestellt werden. Die gelagerten Akkus waren aber offenbar brandgefährdend, heißt es.
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1: Nach satten 27 Tagen Fußball am Stück ist bei der Fußball-WM heute mal einen Tag Pause. Teams und Fans können mal durchatmen, bevor morgen dann die Viertelfinals starten. Den Anfang macht Frankreich gegen Marokko. Die weiteren Duelle: Spanien-Belgien, Norwegen-England und Argentinien-Schweiz.
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17: Unser RSH auf Sylt, Wetter. Wir haben heute am Mittwoch, heute Nachmittag auch mal ein bisschen Sonne dazu. Aber es bleibt windig aus Nordwesten. 5 Stunden Sonne insgesamt bei 17 Grad. Und der RSH auf Sylt 3-Tage-Trend. Morgen bleibt es wolkig bis zum Abend. Dann kommt die Sonne raus. Windig dazu auch 3 Stunden Sonne, 17 Grad. Schön Wetter Freitag. Vormittags noch ein paar Wolken, später strahlend blauer Himmel. 13 Stunden Sonne bei 19 Grad. Und ein Highlight wird der Samstag. 16 Stunden Sonne bei 22 Grad.
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17: Auf den Straßen alles in Ordnung. Ihr kommt wunderbar voran. Wenn ihr was anderes gesehen habt, schreibt mir eine Mail ins Studio, sylt@rsh.de. Gute Fahrt wünsche ich.
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17: Draht ihr nicht um, der Kommissar geht um. Ja, es gibt hier bei uns auf der Insel derzeit anonyme Anzeigen gegen Ferienwohnungen. Und das sorgt natürlich für Unruhe. Darüber sprechen wir gleich bei mir in den Insel-News. Bis gleich.
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Frank Bremser hier und RSH auf Sylt, das Programm nur für die Insel. Derzeit sorgen anonyme Anzeigen gegen Ferienwohnungen weiter für Unruhe bei uns auf der Insel. Nach Angaben des Kreises Nordfriesland sind bislang 45 gezielte Hinweise einer einzelnen anonymen Person eingegangen. Dabei geht es vor allem um möglichen Brandschutzmangel. Weil solche Hinweise akute Gefahren für Leib und Leben betreffen können, muss die Verwaltung sofort reagieren. Betroffen sind dadurch nicht nur einzelne Wohnungen. Da viele Unterkünfte in größeren Gebäuden liegen, müssen inzwischen rund 250 Wohneinheiten geprüft werden. Insgesamt laufen auf Sylt 112 bauordnungsrechtliche Verfahren. 37 Ferienwohnungen wurden bereits stillgelegt. Der Sylter Immobilienmarkt steht laut mehreren Maklern deutlich unter Druck. Ein Grund ist das verschärfte Vorgehen gegen illegale Ferienwohnungen. Dazu kommen höhere Zinsen, längere Verkaufszeiten und Unsicherheit durch neue Bebauungspläne. Laut ImmoScout24 ist die Inserierungsaktivität in der Gemeinde Sylt aktuell etwa 13 Mal so hoch wie in einer durchschnittlichen deutschen Gemeinde. Besonders viele Objekte stehen in Westerland zum Verkauf. Makler sprechen von bis zu 1000 Einheiten auf der Insel. Vor allem ältere Häuser mit Sanierungsstau und Erbengemeinschaften geraten unter Druck. Wertige Immobilien in Top-Lagen bleiben dagegen stabiler. Und es entspannt sich die Lage rund um die Goldafterraupen. Viele Tiere haben sich bereits verpuppt oder befinden sich in der Verpuppung. Ganz vorbei ist das Problem allerdings nicht. Die Brennhaare der Raupen können nach längerer Zeit in Gespinsten, Pflanzen oder am Boden bleiben und Hautreizung oder allergische Beschwerden auslösen. Bei Gartenarbeiten in betroffenen Gebieten empfiehlt die Inselverwaltung weiter lange Kleidung und Vorsicht. In den kommenden Wochen schlüpfen aus den Puppen weiße Nachtfalter mit goldbraunem Hinterleib. Weil sie von Licht angezogen werden, sollten Außenlampen im Juli und August nur bei Bedarf eingeschaltet werden.

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0: Unser RSH auf Sylt, Wetter heute. Hat Sonne, Wolken im Wechsel, windig ist es dazu mit 5 Stunden Sonne und 17 Grad. Und der RSH auf Sylt 3-Tage-Trend. Morgen am Dienstag den ganzen Tag Wolken und windig, aber gegen Abend kommt die Sonne raus. 3 Stunden insgesamt bei 17 Grad. Toll wird der Freitag, vormittags noch ein paar Wolken, später strahlend blauer Himmel. 13 Stunden Sonne bei 19 Grad und am Samstag 16 Stunden Sonne bei 22 Grad.
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0: Auf den Straßen alles in Ordnung. Ihr kommt wunderbar voran, wenn ihr was anderes gesehen habt. Schreibt mir eine Mail ins Studio, sylt@rsh.de. Gute Fahrt wünsche ich.
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0: Da gucken wir aufs Morgen. In Kampen gibt es um 8.30 Uhr Yoga und Meditation mit Caro. Treffpunkt ist an der Kurhausstraße, Ecke Hauptstraße. Eine Stunde lang geht es um Bewegung, Ruhe und einen bewussten Start in den Urlaubstag. Die Anmeldung läuft online über mbxkampen.de, aber das geht auch definitiv auf sylt.de. In Tinnum treffen sich um 9 Uhr alle, die der Insel etwas Gutes tun wollen. Beim Cleanup an der Kaitumer Landstraße wird erst Müll gesammelt. Danach geht es auf die Yusaka Bogenschießanlage. Müllzangen und Beutel gibt es vor Ort. Treffpunkt ist der Parkplatz am Sportzentrum Kaitumer Landstraße. Wetterfeste Kleidung bitte nicht vergessen. Und in Westerland erklärt Meerguide Otto Oldenburg ab 10 Uhr die Nordsee. Bei der Gebrauchsanweisung Nordsee geht es um Gezeiten, Strömungen, Badegefahren und den Alltag der Rettungsschwimmer. Ja, Frühschwimmer sind da nicht immer gut versorgt, Otto, ne?
2: Der Punkt ist ja, dass keine der Kurverwaltung hier irgendwo für Erwachsene, die unabhängig von den Badezeiten, die ihre Freiheit genießen wollen, die Probleme haben, sich mit Strömung auszukennen, gehen unbedarft ins Wasser und dann passieren immer jährlich ein, zwei Leute oder drei oder vier, die hier leider irgendwo ertrinken oder was auch immer, weil sie sich mit Strömung nicht auskennen.
0: Gebrauchsanweisung Nordsee ab 10 Uhr morgen. Treffpunkt ist die Wetteranzeige auf der oberen Promenade in Westerlandhöhe Miramar. Die Führung dauert 2 Stunden und kostet ab 10 Euro. Und ich kann es wirklich nur empfehlen. Manche denken, sie sind super gute Schwimmer, weil sie in der Halle zum Beispiel in Dortmund oder so super schwimmen können. Aber die Nordsee ist keine Badewanne, sagt Otto immer. Also morgen 10 Uhr Treffpunkt Höhe Miramar auf der Promenade für diesen wirklich sehr sinnvollen Kurs.

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10: 5:05. Ich bin Holger Dilk. Guten Abend. Neue Anwohnerparkzonen rund um das städtische Krankenhaus in Kiel sorgen für Frust. Die Mitarbeiter können ihre Autos kaum noch abstellen. Sondergenehmigungen sind bislang kein Thema. Man prüft rechtlich machbare Lösungen, heißt es von der Stadt. Am Krankenhaus selbst spitzt sich die Situation wiederum zu. Cindy Haider, Teamleiterin in der Pflege, sagte uns:
11: Also es gibt schon Überlegungen, dass Kollegen kündigen wollen aufgrund der Parkplatzsituation. Also wir haben ja wirklich die Auswahl. Es gibt viele Arbeitgeber, wo es ausreichend Parkmöglichkeiten gibt, wo dieser Stressfaktor wegfällt. Und da kann ich es auch verstehen, wenn man sagt, das möchte ich auf Dauer nicht.
10: Beschäftigte bei Niederegger und Schwartau sind in Lübeck in den Warnstreik getreten. Hintergrund sind die laufenden Tarifverhandlungen in der Süßwarenbranche. Morgen gehen die Gespräche in Hamburg weiter. Die Gewerkschaft Nahrung Genuss Gaststätten verlangt wie der Arbeitnehmer 5% mehr Gehalt. Beim NATO-Gipfel ist US-Präsident Trump auf Spanien losgegangen und droht damit, alle Handelsbeziehungen mit dem Land abzubrechen. Ein indirekter Angriff auch auf die Europäische Union, denn Spanien ist ja EU-Mitglied. Auslöser ist Spaniens klares Nein zum Irankrieg. Bei dem Gipfel ging es auch um die Verteidigungsausgaben der NATO. Da fordert Trump ja immer wieder, dass die Länder mehr Geld in die Hand nehmen sollen. Bundeskanzler Friedrich Merz sagte:
12: Wir tun alle mehr und wir tun es nicht zum Gefallen einzelner Mitgliedstaaten der NATO, sondern wir tun es aus unserem eigenen Interesse. Und vielleicht kann man es etwas salopper ausdrücken, die Trittbrettfahrerei der Europäer ist jetzt halt zu Ende.
10: Riesiger Polizeieinsatz an einem Gymnasium in Schongau südwestlich von München. Ein 16-Jähriger soll dort 2 Mädchen schwer verletzt haben. Laut Polizei gibt es Hinweise auf eine Amoktat. Der Jugendliche wurde festgenommen. Er soll mit einem Messer und einer Schusswaffe bewaffnet gewesen sein.
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10: Bei der Fußball-WM heißt es heute durchatmen. Nach 27 Tagen Nonstop-Fußball ist ein Tag Pause drin. Morgen geht es weiter mit den Viertelfinals. Zum Auftakt ist Frankreich gegen Marokko gefordert. Außerdem spielen Spanien gegen Belgien, Norwegen gegen England und Titelverteidiger Argentinien gegen die Schweiz.
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13: Sonne und Wolken wechseln sich ab bei uns in Schleswig-Holstein und es bleibt trocken. Dazu kann es an der Küste auch mal windig werden. In der Nacht ziehen mal mehr, mal weniger Wolken durch. Meistens bleibt es trocken bei Tiefstwerten zwischen 16 und 12 Grad. Der RSH-3-Tage-Trend. Morgen viele Wolken, anfangs vielleicht ein paar Tropfen, später freundlicher, besonders an der Ostsee, maximal bis 22 Grad. Am Freitag und Samstag meist sonnig und trocken, morgens aber ab und zu mit Nebel.
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13: Schleswig-Holsteins bester Verkehrsservice mit KI-Unterstützung. Auf der A7 Hamburg Richtung Flensburg. Vorsicht, zwischen Schleswig-Schubi und Tarp ist eine ungesicherte Unfallstelle. Auf der A23 Hamburg Richtung Heide liegen zwischen Pinneberg Mitte und Pinneberg Nord Spanngurte auf der Fahrbahn. Auf der A1 Hamburg Richtung Lübeck steht zwischen Stillhorn und dem Dreieck Norderelbe ein Liegenbleiber auf der Fahrbahn. Auf der A7 Flensburg Richtung Hamburg staut es sich nach einem Unfall zwischen dem Dreieck Nordwest und dem Elbtunnel auf 12 Kilometern und in der Gegenrichtung zwischen dem Elbtunnel und Hausbruch auf 4 Kilometern. 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Auf der B203 Rendsburg Richtung Büsum in Höhe Österdeich-Strich, in Erfte am Süderende in Höhe des Ortseingangs aus Palen kommend und ein Blitzer steht auch auf der A7 Hamburg Richtung Flensburg in Höhe der Auffahrt Eidelstedt kurz hinter dem Tunnel. Staus und Blitzer meldet ihr uns kostenlos unter 08000 774 774.
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14: Ja, moin, ja, und sie ist einfach Schleswig-Holsteins neues Problemkind und hat der Schwebefähre in Rendsburg so langsam auf den Rang abgelaufen, die Schleifähre Miss Hunde 3. Wieder ist sie einen ganzen Tag ausgefallen, aber seit heute Nachmittag ist sie wieder in Betrieb, das ist die gute Nachricht. Was diesmal aber das Problem war und wie es dort weitergeht, wir schauen uns das Ganze gleich nochmal an.
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0: Chad Kröger mit Hero, einer eurer Lieblingshits in Schleswig-Holsteins bester Mix hier am Mittwochabend bei RSA. Und einen richtigen Helden haben wir heute auch wieder an der Schlei feiern dürfen. Der Techniker, der die Miss Hunde 3, die Schleifähre, die zwischen Kosel und Brodersby fährt, heute wieder repariert hat. Die war ja seit gestern Vormittag ausgefallen wegen eines technischen Defekts. Und wir haben mal nachgefragt bei Wolf Parmann vom Landesbetrieb für Küstenschutz, Nationalpark und Meeresschutz. Wolf, was war da los wieder?
1: Eine Verschraubung hatte sich gelockert und durch diese Verschraubung sind 50 Liter Hydrauliköl in den Rumpf des Schiffes gelangt. Also zum Glück nur in den Rumpf des Schiffes, in eine Leerzelle und nicht in die Schlei. Wir haben eine Fachfirma damit beauftragt, das Öl da rauszuholen und entsprechend nachzufüllen. Ja, frühen Nachmittag hat das Fährpersonal dann mit ein, zwei Testfahrten das nochmal probiert, ob das mit der Hydraulikanlage alles wieder glatt läuft und dann den Fährbetrieb wieder aufgenommen.
0: Ja, guck mal, jetzt läuft sie also wieder. Das sind schon mal gute Nachrichten. Aber ganz ehrlich, der Betreiber Rüdiger Jöns und sein Team, die tun einem richtig leid. Muss man ja tatsächlich sagen. So oft wie die in letzter Zeit schon ausgefallen ist, die macht ja wirklich der Rendsburger Schwebefähre mittlerweile Konkurrenz. Aber Wolf Parmann ist da zuversichtlich, dass es besser werden wird.
1: Dass er genervt ist, das können wir alle gut verstehen. Jeder wünscht auch Herrn Jöns eine fahrende Fähre. Wir sind aber guter Dinge, dass wir die Kinderkrankheiten nach und nach in den Griff kriegen.
0: Ja, das wünschen wir uns natürlich alle für die Miss Hunde 3 und ganz besonders für euch als Pendler da in der Region. Wir drücken die Daumen, dass das jetzt lange hält. Vielen Dank dir, Wolf. Zusammen sind wir Schleswig-Holstein.

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10: Sonne und Wolken wechseln sich ab bei uns in Schleswig-Holstein und es bleibt trocken. Dazu kann es an der Küste auch mal windig werden. In der Nacht ziehen mal mehr, mal weniger Wolken durch. Meistens bleibt es trocken bei Tiefstwerten zwischen 16 und 12 Grad. Der RSH-3-Tage-Trend. Morgen viele Wolken, anfangs vielleicht ein paar Tropfen, später freundlicher, besonders an der Ostsee, maximal bis 22 Grad. Am Freitag und Samstag meist sonnig und trocken, morgens aber ab und zu mit Nebel.
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10: Schleswig-Holsteins bester Verkehrsservice mit KI-Unterstützung. Auf der A7 Hamburg Richtung Flensburg. Achtung, zwischen Schleswig-Schubi und Tarp hat es einen Unfall gegeben. Auf der A21 Bargteheide Richtung Kiel. Zwischen Bornhöved und Wankendorf liegen Spanngurte auf der Straße. Auf der A1 Hamburg Richtung Lübeck zwischen Stillhorn und dem Dreieck Norderelbe steht ein Liegenbleiber auf der Fahrbahn. Auf der A7 Hannover Richtung Hamburg staut es sich zwischen dem Elbtunnel und Hausbruch auf 4 Kilometern und in der Gegenrichtung zwischen dem Dreieck Nordwest und dem Elbtunnel auf 12 Kilometern nach einem Unfall. Die meisten Blitzer nur bei RSH. Auf der B203 Rendsburg Richtung Büsum in Höhe Österdeichstrich, in Erfte am Süderende in Höhe des Ortseingangs aus Pahlen kommend und ein Blitzer steht auch auf der A7 Hamburg Richtung Flensburg in Höhe der Auffahrt Eidelstedt kurz hinter dem Tunnel. Staus und Blitzer meldet ihr uns kostenlos unter 08000 774 774.
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0: Mit einem eurer Lieblingshits aus den 90ern geht's durch den Mittwochabend bei RSA mit Fabian Pede. Moin, und gleich gibt's neue Musik und die kommt von Katy Perry. Der hat mal richtig Wumms. Katy Perry mit Watch It Burn ist ein richtig schickes Teil. Gleich neu bei RSA. Das sind alle frischen Hits in Schleswig-Holsteins bestem Mix. Ja, und wir diskutieren ja heute alle schon heiß darüber, ob die Läden bei uns in Schleswig-Holstein bald zukünftig alle am Sonntag öffnen dürfen. Die Bundesregierung, die will ja Bäckereien und Bibliotheken sonntags länger öffnen lassen. Und das fordert der Handelsverband nun auch für andere Geschäfte. Also das, was wir zum Beispiel von der Bäderregelung kennen, soll nun möglicherweise ganz ausgeweitet werden und überall. Was denkt ihr denn darüber, haben wir euch gefragt. Und da kam eine ganze Menge zusammen.
1: Diejenigen, die bisher im Einzelhandel gearbeitet haben, hatten eben bisher sonntags frei. Haben wahrscheinlich oder vielleicht auch aus diesem Grund das mit ausgewählt, weil eben sonntags frei ist.
2: Gerade Supermärkte und Kaufhäuser, alles was groß ist, sollte ausgeschlossen werden und nur die kleinen Läden sollten öffnen dürfen.
3: Ich bin komplett anderer Meinung, denn ich bin selber betroffen. Ich arbeite in der Apotheke und da geht es ja auch um Notdienste, die ja auch willkürlich, nicht nur sonntags, sondern eben auch Silvester, Feiertage, Weihnachten etc. sind. Und von daher, dadurch, dass man betroffen ist, finde ich es gar nicht so schlimm, weil es gibt ja immer einen Ausgleich. Das heißt, man hat ja einen anderen Tag dafür frei.
0: Ja, und ich kenne das ja auch, wenn wir am Wochenende arbeiten, dann haben wir auch immer einen Ausgleichstag in der Woche dafür frei und das tut schon mal ganz gut, ne? Gerade wenn man irgendwelche offiziellen Termine hat, so wie beim Amt oder einen neuen Ausweis beantragen muss und so, da kann man das ganz gut in der Woche mal machen. Und man hat dann natürlich beim Einkaufen zum Beispiel auch gerne mal einen Supermarkt für sich alleine. Das finde ich auch immer gar nicht so schlecht. Da gehe ich auch gerne mal los dann an solchen Tagen. Was meint ihr denn? Sollten die Geschäfte bei uns in Schleswig-Holstein sonntags öffnen? Ja oder nein? Schreibt uns das mal auf der RSH Facebook- oder Instagram-Seite oder schickt uns eine WhatsApp-Sprachnachricht.

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1: 5:07. Ich bin Holger Dilk. Guten Abend. Neue Anwohnerparkzonen in Kiel sorgen gerade für ordentlich Stress. Der Grund, die Mitarbeiter am städtischen Krankenhaus finden keine Parkplätze mehr. Die Stadt lehnt Ausnahmegenehmigungen oder eine Parkzone auf dem Wilhelmplatz bislang ab. Jetzt drohen sogar Kündigungen frustrierter Mitarbeiter. Krankenhausgeschäftsführerin Nicole Schröder sagte uns:
2: Das ist eine herausfordernde Situation. Wir haben viele Mitarbeiter aus dem Umland, die auf den PKW angewiesen sind. Wir haben in dem Zuge auch nochmal die Verkehrsverbindung geprüft. Und das ist tatsächlich gerade bei unseren Dienstzeiten mitunter auch schwierig. Und wir haben ja Wettbewerb in Kiel auch durchaus in Teilen auch mit besseren Parkmöglichkeiten. Klar ist das eine Sorge, die uns an der Stelle bewegt.
1: Auch die dritte Tarifrunde für die rund 124.000 Beschäftigten im Einzelhandel in Schleswig-Holstein ist gescheitert. Die Gewerkschaft Verdi hat ein neues Angebot der Arbeitgeber abgelehnt. RSH Schleswig-Holstein-Reporter Andreas Otto.
3: Das Angebot sieht eine Erhöhung der Gehälter von 2,4% zum 1. November und nochmal um 2% zum 1. August nächsten Jahres vor. Mehr sei unter den aktuellen Rahmenbedingungen nicht verantwortbar, heißt es von der Arbeitgeberkommission. Bei Verdi spricht man wiederum von einem Scheinangebot, das auch bereits in 4 anderen Bundesländern abgelehnt worden sei. Über einen neuen Verhandlungstermin konnte man sich heute nicht einigen.
1: Das war es dann endgültig mit der ohnehin brüchigen Feuerpause im Irankrieg. Für US-Präsident Trump ist sie nach den gegenseitigen Angriffen vergangene Nacht vorbei. Jana Klonikowski.
4: In einer typischen Trump-Schimpftirade bezeichnete er die iranische Seite unter anderem als Lügner, krank und Abschaum. Und er wütet nicht nur gegen den Iran, sondern auch gegen Spanien. Trump sagt, er will alle Handelsbeziehungen mit Spanien abbrechen. Hintergrund ist das spanische Nein zum Irankrieg. Damit stellt sich Trump auch gegen die EU, denn Spanien ist ja Mitglied. Und der US-Präsident hat einmal mehr Grönland zum Thema gemacht und warum die Insel zu den USA gehören sollte.
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1: Nach 27 Tagen Fußball am Stück ist bei der Fußball-WM heute ein Tag Pause. Teams und Fans können mal durchatmen, bevor morgen dann die Viertelfinals starten. Den Anfang macht Frankreich gegen Marokko. Die weiteren Duelle: Spanien gegen Belgien, Norwegen gegen England und Argentinien gegen Schweiz.
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5: Sonne und Wolken wechseln sich ab bei uns in Schleswig-Holstein und es bleibt trocken. Dazu kann es an der Küste auch mal windig werden. In der Nacht ziehen mal mehr, mal weniger Wolken durch. Meistens bleibt es trocken bei Tiefstwerten zwischen 16 und 12 Grad. Der RSH 3-Tage-Trend. Morgen viele Wolken, anfangs vielleicht ein paar Tropfen, später freundlicher, besonders an der Ostsee, maximal bis 22 Grad. Am Freitag und Samstag meist sonnig und trocken, morgens aber ab und zu mit Nebel.
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5: Schleswig-Holsteins bester Verkehrsservice mit KI-Unterstützung. Auf der A1 Hamburg Richtung Lübeck. Achtung, zwischen dem Kreuz Ost und Basbüttel liegen Spanngurte auf der Autobahn. Auf der A7 Hamburg Richtung Flensburg ist zwischen dem Dreieck Nordwest und Schnelsen ein Pannenauto. Auf der A7 Hamburg Richtung Flensburg liegen zwischen Hennstedt, Ulzburg und Kaltenkirchen außerdem Fahrzeugteile auf der Autobahn. Auf der A7 Flensburg Richtung Hamburg staut es sich zwischen dem Dreieck Nordwest und dem Elbtunnel auf 5 Kilometern und in der Gegenrichtung Hannover Richtung Hamburg zwischen dem Elbtunnel und Hausbruch auf 4 Kilometern. Die meisten Blitzer nur bei RSH. In Neumünster in der Liegnitzer Straße beidseitig und auf der Max-Johansen-Brücke beidseitig in Höhe des Tunnels. Ein Blitzer steht auch auf der B203 Rendsburg Richtung Büsum in Höhe Österdeich-. Staus und Blitzer meldet ihr uns kostenlos unter 08000 774 774.
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6: Moina, und das finde ich richtig gut als Nordfriese. Laut einer Umfrage des Playboys machen die Deutschen am liebsten im eigenen Land Urlaub und flirten da auch besonders gern. Und da sollen die Menschen an der Nordseeküste und auf unseren Inseln wohl am nettesten sein. Aber ist das wirklich so? Und wenn ja, was machen die Nordseekinder denn so besonders gut dabei? Wir hören uns gleich mal auf Amrum um.
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0: am Wochenende noch geheiratet in New York im Madison Square Garden und jetzt schon wieder back in business hier bei RSH. Taylor Swift gleich neu bei uns. Ganz chillige Nummer. I knew it, I knew you von Taylor Swift. So ein bisschen musikalisch zurück zu ihren Anfängen ist gleich neu bei RSH. Das sind alle frischen Hits in Schleswig-Holsteins beste Mix. Und habt ihr das gesehen? Laut Playboy-Umfrage urlauben die Deutschen am liebsten in Deutschland und finden das eigene Land auch besonders geeignet für Urlaubsflirts. Und da kommt Schleswig-Holstein ins Spiel. Mehr als jeder Fünfte sagt, die Bewohner der Nordseeküste und Inseln, die seien die nettesten Deutschen. Das kann ich als Nordfriese tatsächlich so bestätigen. Unser Schleswig-Holstein-Reporter Martin Baum, der hat sich dafür sogar extra mal auf Amrum umgehört.
1: Ja moin, ich bin hier bei Hauke Petersen auf Amrum und Hauke, sag mal, bist du echt so netter, du?
2: Boah, geht ne.
1: Aber wieso denken die Leute das denn, dass du so nett bist?
2: Das ist Statistik.
1: Statistik? Wie meinst du das?
2: Ich sag wenig Böses.
1: Weil?
2: Ich sag insgesamt wenig.
1: Ah. Und Hauke, wenn du eine siehst, die dir richtig gut gefällt, was machst du?
2: Dann nick ich einmal.
1: Okay, aber wenn du jetzt eine triffst, die dir richtig, richtig gut gefällt und du willst die unbedingt kennenlernen, was machst du dann?
2: Dann nick ich zweimal.
1: Hauke, aufregende Begegnungen, interkultureller Austausch. Was gefällt dir am besten an so einem Urlaubsflirt?
2: Dass sie wieder wegfahren.

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9: Sonne und Wolken wechseln sich ab bei uns in Schleswig-Holstein und es bleibt trocken. Dazu kann es an der Küste auch mal windig werden. In der Nacht ziehen mal mehr, mal weniger Wolken durch. Meistens bleibt es trocken bei Tiefstwerten zwischen 16 und 12 Grad. Der RSH-3-Tage-Trend. Morgen viele Wolken, anfangs vielleicht ein paar Tropfen, später freundlicher, besonders an der Ostsee, maximal bis 22 Grad. Am Freitag und Samstag meist sonnig und trocken, morgens aber ab und zu mit Nebel.
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9: Schleswig-Holsteins bester Verkehrsservice mit KI-Unterstützung. Auf der A7 Flensburg Richtung Hamburg staut es sich zwischen dem Dreieck Nordwest und dem Elbtunnel auf 5 Kilometern und in der Gegenrichtung zwischen dem Elbtunnel und Hausbruch auf 4 Kilometern. Und in der Kieler Innenstadt kommt es heute Abend wegen einer Sportveranstaltung zu Verkehrsbehinderungen. Die meisten Blitzer nur bei RSH. In Erfte am Süderende in Höhe des Ortseingangs aus Palen kommend, auf der A1 Lübeck Richtung Fehmarn in Höhe Heiligenhafen Ost und ein Blitzer steht auch in Lensahn auf der Rugenhanschen Ortseinwärts in Richtung Schönwalde. Staus und Blitzer meldet ihr uns kostenlos unter 08000 774 774.
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0: Tja, was ist da denn bei der Lutherkirche in Lübeck los? Fragen sich aktuell viele Schleswig-Holsteiner, die das gesehen haben. Da gehen riesige Schläuche durch die Eingangstore in die Kirche und da drin sind so riesen Luftpolster. Und wir wollten natürlich mal nachforschen und gucken, was es damit auf sich hat. Und Mike Brock steht aus dem RSH Nachmittag, hat heute mit Pastor Thorsten Rose telefoniert. Und Herr Rose, das sind keine Trampoline, die Sie da drin aufbauen bei sich, oder?
1: Naja, das haben wir auch schon gedacht. Eine Hüpfburg wäre auch schön. Nein, ja. Aber in Wirklichkeit werden unsere gemeinen Nagekäfer bekämpft. Wir haben, den nennt man allgemein auch Holzwurm. Also wir haben einen Holzwurmbefall an unseren Kirchenbänken. Die sind da schon seit 1937 drin. Ja, genau. Und so ungefähr vor 3 Monaten habe ich so kleine Löcher entdeckt und da rieselte es auch so ein bisschen raus und dann habe ich gesagt, oh je, das muss sich mal jemand angucken. Und dann ist ein Mensch unserer Gemeinde, der Restaurator ist, hat sich das angeguckt und hat gesagt, ja, das sind Holzwürmer. Und die sind wir jetzt dabei zu bekämpfen sozusagen. Deswegen große Schläuche mit heißer Luft, die in die Kirche führen und so drinnen kann man im Moment in der Badehose sein. Also da ist es wirklich schön warm in der Kirche.
0: Ja, über 50 Grad werden es direkt an den Bänken, weil dann platzen die Eiweißmoleküle in den Holzwürmern und die sterben ab, bevor sie noch zum Beispiel die Holzorgel oder alles drumherum oder die schöne Kirchendecke da befallen. Vielen Dank, Thorsten Rose, und ihr wisst jetzt Bescheid, diese Schläuche, die in die Lutherkirche in Lübeck führen, das ist für heiße Luft, damit die Holzwürmer abgetötet werden. Ein Foto von der ganzen Geschichte findet ihr auch nochmal bei uns auf der RSH Facebook- oder Instagram-Seite. Bis morgen Abend geht das Ganze da wohl noch.

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4: 5 vor 8. Ich bin Holger Dilk. Guten Abend. Der Preisanstieg für das Anwohnerparken sorgt gerade in vielen Orten in Schleswig-Holstein für Ärger. In Kiel gibt es durch neue Anwohnerparkzonen aber Stress für die Mitarbeiter am städtischen Krankenhaus. Die bekommen nämlich kaum noch Parkplätze. Jetzt drohen deshalb sogar Kündigungen. Cindy Heider, Pflegeteamleiterin an der Klinik, sagte uns:
5: Wir sehen das schon so, dass es eine Ausnahme für die Klinikmitarbeiter geben sollte, zumindest irgendwie auch in Form von einem Parkausweis, weil immerhin arbeiten wir ja auch für die Stadt. Wir versorgen die Menschen aus der Stadt, haben aber eigentlich gar nicht so die Möglichkeit, ohne große Schwierigkeiten, ohne großen Zeitaufwand und Stress an die Arbeit zu kommen. Und deswegen finde ich schon, dass es wichtig wäre, dass wir eine Sondergenehmigung bekommen.
4: Ja, es läuft weiter nicht rund bei der Schleifjahre Misunde 3. Erst stand sie wegen eines Hydraulikschadens still, dann hat eine Fehlermeldung in der Elektrik für Probleme gesorgt. Auch die sind jetzt behoben und die Fähre kann wieder nach Plan fahren. Beim NATO-Gipfel ist US-Präsident Trump auf Spanien losgegangen und droht damit, alle Handelsbeziehungen mit dem Land abzubrechen. Ein indirekter Angriff auch auf die Europäische Union, denn Spanien ist ja EU-Mitglied. Auslöser ist Spaniens klares Nein zum Irankrieg. Bei dem Gipfel ging es auch um die Verteidigungsausgaben der NATO. Da fordert Trump ja immer wieder, dass die Länder mehr Geld in die Hand nehmen sollen. Bundeskanzler Friedrich Merz sagte:
6: Wir tun alle mehr und wir tun es nicht zum Gefallen einzelner Mitgliedstaaten der NATO, sondern wir tun es aus unserem eigenen Interesse. Und vielleicht kann man es etwas salopper ausdrücken, die Trittbrettfahrerei der Europäer ist jetzt halt zu Ende.
4: Deutschlands bester Tennisspieler Alexander Zverev steht erstmals in seiner Karriere im Halbfinale von Wimbledon. Der Hamburger besiegte seinen Angstgegner Taylor Fritz aus den USA glatt in 3 Sätzen. Halbfinalgegner von Zverev ist der ungesetzte Brite Arthur Ferry.
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4: Bei der Fußball-WM heißt es heute durchatmen. Nach 27 Tagen Nonstop-Fußball ist ein Tag Pause drin. Morgen geht es weiter mit den Viertelfinals. Zum Auftakt ist Frankreich gegen Marokko gefordert. Außerdem spielen Spanien gegen Belgien, Norwegen gegen England und Titelverteidiger Argentinien gegen die Schweiz.
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7: Sonne und Wolken wechseln sich ab bei uns in Schleswig-Holstein und es bleibt trocken. Dazu kann es an der Küste auch mal windig werden. In der Nacht ziehen mal mehr, mal weniger Wolken durch. Meistens bleibt es trocken bei Tiefstwerten zwischen 16 und 12 Grad. Der RSH-3-Tage-Trend. Morgen viele Wolken, anfangs vielleicht ein paar Tropfen, später freundlicher, besonders an der Ostsee, maximal bis 22 Grad. Am Freitag und Samstag meist sonnig und trocken, morgens aber ab und zu mit Nebel.
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7: Schleswig-Holsteins bester Verkehrsservice mit KI-Unterstützung. Auf der A1 Hamburg Richtung Lübeck. Achtung, in Höhe des Kreuzes Lübeck steht ein kaputtes Auto. In der Kieler Innenstadt kommt es heute Abend wegen einer Sportveranstaltung zu Verkehrsbehinderungen. Die meisten Blitzer nur bei RSH. In Erfte am Süderende in Höhe des Ortseingangs aus Pahlen kommt. Ein Blitzer steht auf der A1 Lübeck Richtung Fehmarn in Höhe Heiligenhafen Ost und in Lensahn auf der Rugenhanschen ortseinwärts in Richtung Schönwalde. Staus und Blitzer meldet ihr uns kostenlos unter 08000 774 774.
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7: Moiner und auf geht's für euch zum Fußball, Handball, Basketball oder Volleyballtraining. Die Vorbereitungen bei den Mannschaftssportarten starten ja wieder. Und ich habe das Gefühl, dass auch immer mehr Menschen wieder bewusster auf ihren Körper hören und Wert auf einen gesunden Lebensstil legen. Besonders boomen ja auch gerade Yoga- und Pilateskurse. In Neumünster, da gibt es jetzt einen Pilateskurs nur für Männer. Und da herrscht wohl eine ganz besondere Stimmung, warum wir Männer eigentlich unbeweglicher sind als Frauen und warum uns Pilates den Alltag deutlich vereinfachen würde. Ja, wir schauen uns das Ganze gleich mal an.
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0: Eurer Lieblingshits in Schleswig-Holsteins beste Mix Atomic Kitten Whole Gang hier am Mittwochabend bei RSH mit Fabian Pede. Moin, und wir machen jetzt mal alle das rechte Bein hinter das linke Ohr und dabei fassen wir uns mit der linken Hand unten noch an den linken großen Onkel. Oder so ähnlich. Ich kann das gar nicht. Yoga oder Pilates, ich mache schon ein paar Dehnübungen zu Hause, aber ich sollte das vielleicht mal machen, weil da geht's einem deutlich besser mit. Gerade wenn man einen Bürojob hat, ne, und eh viel sitzt vorm PC, das ist ja gar nicht so ohne. Und in Neumünster, da gibt's jetzt extra für uns Männer einen Pilateskurs. Und den leitet Sigrid Knus. Sie ist Pilates-Trainerin und bietet halt jetzt diesen Kurs Pilates for Men an. Und Sigrid, was hat's damit auf sich?
1: Ja, normalerweise ist der Kurs Pilates ja immer sehr frauenlastig. Da Männer aber ein bisschen leistungsorientierter sind und physiologisch bedingt häufig verkürzte Muskeln haben, haben sie auch weniger Beweglichkeit in der Hüfte, in den Beinen und Rücken. Und daher liegt der Fokus im Pilates-Training auf Mobilität. Und Dehnungen machen wir, Rumpfstabilität, dabei haben wir Spaß und lachen viel.
0: Ja, das ist natürlich auch immer ganz gesund. Merkst du denn, dass die Fortschritte machen, die Männer, die bei dir sind? Also wenn du jetzt gerade sagst, da ist es ein bisschen schwieriger mit der Dehnung und so?
1: Die Fortschritte sind super toll, wenn ich meine, ich sage mal meine Männer, sehe. Das ist toll, was sich da ergeben hat, auch in der Beweglichkeit. Man geht aufrechter, hat eine bessere Haltung. Gerade bei Bürotätigkeit ist es sehr empfehlenswert. Da dehnen dann die Bereiche mehr, intensiver.
0: Okay, und jetzt mal Butter bei die Fische. Man denkt ja immer, Pilates ist so ein Frauensport. Das ist es nicht, ne? Das ist ein Klischee.
1: Das ist ein Klischee, sehe ich so. Klar, man muss ein bisschen anders rangehen. Die Frauen wollen sich mehr wohlfühlen während der Übung. Ich trainiere da nicht diese extreme Dehnung, gerade in der Rumpfmuskulatur, in den Beinen, wie bei den Männern. Das trainiere ich halt mehr. Wenn man so daran geht, wie ich meinen Trainingsplan jetzt gemacht habe, haben die Männer so viel Spaß. Und mittlerweile ist meine Männergruppe größer als teilweise bei den Frauen.
0: Tja, nicht schlecht. Und wenn ihr da auch mal Bock drauf habt, dann besucht doch einfach mal den Pilates for Men Kurs bei Sigrid Knust aus Neumünster jeden Dienstag von 19 bis 20 Uhr.

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Der bringt einfach Spaß. Die Spin Doctors mit Two Princes hier am Mittwochabend bei RSA. Und gleich geht's weiter mit neuer Musik. Und die kommt von One Republic. Need Your Love. Damit startet ihr in einen richtig schönen Sonnenuntergang heute Abend. One Republic ist gleich neu bei RSA. Das sind alle frischen Hits in Schleswig-Holsteins beste Mix. Ja, und falls ihr den Sonnenuntergang gleich an der Westküste genießen wollt, vielleicht ja mit einem kleinen Sundowner, schön auf dem Deich sitzen, in Dagebüll, in Westerhever oder in St. Peter-Ording am Strand oder in Mahne oder Brunsbüttel, dann haben wir auch genau die richtigen Sounds für euch, damit es auch sommerlich wird. Ne? Ich meine, wir erinnern uns mal zwei Tage zurück. Da hat es geregnet wie aus Eimern und jetzt auf einmal wieder so. Und der Sommer, der kommt ja jetzt die nächsten Tage immer mehr. Und da haben wir unsere Sommerstreams für euch mit Dante Thomas zum Beispiel. Für so einen ganz entspannten Sonnenuntergang. Sieht auch mal so toll aus, wenn der leuchtet in allen Farben irgendwie, ne? In Gelb, Orange, Rot oder Marquez auch mit dabei. Vayamos, compañeros. Kommt direkt Sommerstimmung auf. 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
6: 5:09. Ich bin Holger Dilk. Guten Abend. Neue Anwohnerparkzonen in Kiel sorgen gerade für ordentlich Stress. Der Grund, die Mitarbeiter am städtischen Krankenhaus finden keine Parkplätze mehr. Die Stadt lehnt Ausnahmegenehmigungen oder eine Parkzone auf dem Wilhelmplatz bislang ab. Jetzt drohen sogar Kündigungen frustrierter Mitarbeiter. Krankenhausgeschäftsführerin Nicole Schröder sagte uns:
7: Das ist eine herausfordernde Situation. Wir haben viele Mitarbeiter aus dem Umland, die auf den PKW angewiesen sind. Wir haben in dem Zuge auch nochmal die Verkehrsverbindung geprüft. Und das ist tatsächlich gerade bei unseren Dienstzeiten mitunter auch schwierig. Und wir haben ja Wettbewerb in Kiel auch durchaus in Teilen auch mit besseren Parkmöglichkeiten. Klar ist das eine Sorge, die uns an der Stelle bewegt.
6: Ja, es läuft weiter nicht rund bei der Schleifjähre Misunde 3. Erst stand sie wegen eines Hydraulikschadens still, dann hat eine Fehlermeldung in der Elektrik für Probleme gesorgt. Auch die sind jetzt behoben und die Fähre kann wieder nach Plan fahren. Beim NATO-Gipfel ist US-Präsident Trump auf Spanien losgegangen und droht damit, alle Handelsbeziehungen mit dem Land abzubrechen. Ein indirekter Angriff auch auf die Europäische Union, denn Spanien ist ja EU-Mitglied. Auslöser ist Spaniens klares Nein zum Irankrieg. Bei dem Gipfel ging es auch um die Verteidigungsausgaben der NATO. Da fordert Trump ja immer wieder, dass die Länder mehr Geld in die Hand nehmen sollen. Bundeskanzler Friedrich Merz sagte:
8: Wir tun alle mehr und wir tun es nicht zum Gefallen einzelner Mitgliedstaaten der NATO, sondern wir tun es aus unserem eigenen Interesse. Und vielleicht kann man es etwas salopper ausdrücken, die Trittbrettfahrerei der Europäer ist jetzt halt zu Ende.
6: Der Streit um das Krankenkassensparpaket geht weiter. Nach den Grünen hat auch die Linke einen Eilantrag beim Bundesverfassungsgericht eingereicht. Beide Parteien wollen verhindern, dass der Bundestag am Freitag über die umstrittene Reform abstimmt. Deutschlands bester Tennisspieler Alexander Zverev steht erstmals in seiner Karriere im Halbfinale von Wimbledon. Der Hamburger besiegte seinen Angstgegner Taylor Fritz aus den USA glatt in 3 Sätzen. Halbfinalgegner von Zverev ist der ungesetzte Brite Arthur Ferry.
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6: Nach 27 Tagen Fußball am Stück ist bei der Fußball-WM heute ein Tag Pause. Teams und Fans können mal durchatmen, bevor morgen dann die Viertelfinals starten. Den Anfang macht Frankreich gegen Marokko. Die weiteren Duelle: Spanien gegen Belgien, Norwegen gegen England und Argentinien gegen Schweiz.
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9: Mehr mal weniger Wolken sind bei uns in Schleswig-Holstein heute Nacht unterwegs. Insgesamt bleibt es meist trocken und die Temperaturen gehen runter auf 16 bis 12 Grad. Der RSH-3-Tage-Trend. Morgen starten wir mit vielen Wolken, höchstens selten ein paar Tropfen. Später wird es zum Beispiel an der Ostsee freundlicher, dazu maximal 22 Grad. Am Freitag wird es nach Nebel am Morgen richtig freundlich und trocken und am Samstag bleibt es sonnig.
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9: Schleswig-Holsteins bester Verkehrsservice mit KI-Unterstützung. In der Kieler Innenstadt kommt es heute Abend wegen einer Sportveranstaltung zu Verkehrsbehinderungen. Die meisten Blitzer nur bei RSH. In Erfte am Süderende in Höhe des Ortseingangs aus Palen kommend. Es blitzt auch auf der A1 Lübeck Richtung Fehmarn in Höhe Heiligenhafen Ost und in Lensahn in Rugenhanschen ortseinwärts in Richtung Schönwalde. Staus und Blitzer meldet ihr uns kostenlos unter 08000 774 774.
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1: Mehr, mal weniger Wolken sind bei uns in Schleswig-Holstein heute Nacht unterwegs. Insgesamt bleibt es meist trocken und die Temperaturen gehen runter auf 16 bis 12 Grad. Der RSH-3-Tage-Trend. Morgen starten wir mit vielen Wolken, höchstens selten ein paar Tropfen. Später wird es zum Beispiel an der Ostsee freundlicher, dazu maximal 22 Grad. Am Freitag wird es nach Nebel am Morgen richtig freundlich und trocken und am Samstag bleibt es sonnig.
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1: Schleswig-Holsteins bester Verkehrsservice mit KI-Unterstützung. Auf der A1 Lübeck-Hamburg ist in Höhe der Norderelbbrücke bis voraussichtlich 5 Uhr ein Schwertransport auf der Fahrbahn. Und in der Kieler Innenstadt kommt es heute Abend wegen einer Sportveranstaltung zu Verkehrsbehinderungen. Die meisten Blitzer nur bei RSH. Auf der A1 Lübeck Richtung Fehmarn in Höhe Heiligenhafen Ost. Ein Blitzer steht auch in Lensahn im Rugenhanschen ortseinwärts Richtung Schönwalde und in Neumünster auf der Liegnitzer Straße beidseitig. Staus und Blitzer meldet ihr uns kostenlos unter 08000 774 774.
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3: 5:10. Ich bin Cornelius Dreger. Guten Abend. Trotz der wiederaufgenommenen Angriffe im Irankrieg rechnet Donald Trump mit einem sehr schnellen Ende. Das hat der US-Präsident zum Abschluss des NATO-Gipfels in Ankara gesagt. Zuvor hatte er noch mit wütenden Worten gegen Teheran gewettert. Auch gegenüber den NATO-Partnern zeigte er sich zum Abschluss versöhnlicher und lobte die europäischen Länder für ihre steigenden Verteidigungsausgaben. Auch Kanzler Merz sagte, die NATO ist europäischer denn je.
4: Wir tun alle mehr und wir tun es nicht zum Gefallen einzelner Mitgliedstaaten der NATO, sondern wir tun es aus unserem eigenen Interesse. Und vielleicht kann man es etwas salopper ausdrücken, die Trittbrettfahrerei der Europäer ist jetzt halt zu Ende.
3: Der Schock sitzt tief in Schongau in Oberbayern. Zwei Mädchen sind bei einer Attacke an einem Gymnasium schwer verletzt worden. Die Ermittler gehen von einer Amoktat aus. Ein 16-Jähriger wurde festgenommen. Er soll mit einem Messer und einer Schusswaffe bewaffnet gewesen sein. Bundesinnenminister Dobrindt sagte:
5: Der Täter ist ein ehemaliger Schüler des Gymnasiums. Wir gehen weiter davon aus, dass es sich um eine psychische Ausnahmesituation gehandelt hat. Der Täter, das ist jetzt schon bekannt, war in Behandlung.
3: Der Streit um das Krankenkassensparpaket geht weiter. Nach den Grünen hat auch die Linke einen Eilantrag beim Bundesverfassungsgericht eingereicht. Beide Parteien wollen verhindern, dass der Bundestag am Freitag über die umstrittene Reform abstimmt. Sie finden, es gab zuletzt viele kurzfristige Änderungen an dem Sparpaket. Deshalb könne man nicht vernünftig darüber beraten. Ein Antrag auf Verschiebung ist im Bundestag bereits gescheitert. Mit der Mehrheit von Union und SPD wurde er abgewiesen. Auch die dritte Tarifrunde für die rund 124.000 Beschäftigten im Einzelhandel in Schleswig-Holstein ist gescheitert. Die Gewerkschaft Verdi hat ein neues Angebot der Arbeitgeber abgelehnt. Es sieht eine Erhöhung der Gehälter von 2,4% zum 1. November und nochmal um 2% zum 1. August nächsten Jahres vor.
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3: Bei der WM heißt es heute durchschnaufen. Nach 27 Tagen nonstop Fußball ist ein Tag Pause. Morgen geht's weiter mit den Viertelfinals. Zum Auftakt ist Frankreich gegen Marokko gefordert. Außerdem spielen Spanien gegen Belgien, Norwegen gegen England und Titelverteidiger Argentinien gegen die Schweiz.
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6: Mal weniger Wolken sind bei uns in Schleswig-Holstein heute Nacht unterwegs. Insgesamt bleibt es meist trocken und die Temperaturen gehen runter auf 16 bis 12 Grad. Der RSH-3-Tage-Trend. Morgen starten wir mit vielen Wolken, höchstens selten ein paar Tropfen. Später wird es zum Beispiel an der Ostsee freundlicher, dazu maximal 22 Grad. Am Freitag wird es nach Nebel am Morgen richtig freundlich und trocken und am Samstag bleibt es sonnig.
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6: Schleswig-Holsteins bester Verkehrsservice mit KI-Unterstützung. Auf der A23 Hamburg-Heide, Vorsicht, zwischen Schafstedt und Albersdorf sind in beiden Richtungen Rehe auf der Straße. Auf der A1 Hamburg Richtung Lübeck steht zwischen Hamburg-Stillhorn und dem Dreieck Norderelbe ein kaputtes Auto auf der Fahrbahn. Und auf der A1 Lübeck-Hamburg ist in Höhe der Norderelbbrücke bis voraussichtlich 5 Uhr ein Schwertransport auf der Fahrbahn. In der Kieler Innenstadt kommt es heute Abend wegen einer Sportveranstaltung zu Verkehrsbehinderungen. Die meisten Blitzer nur bei RSH. Auf der A1 Lübeck Richtung Fehmarn in Höhe Heiligenhafen Ost, in Lensahn auf der Rugenhanschen ortseinwärts Richtung Schönwalde und ein Blitzer steht auch in Neumünster auf der Liegnitzer Straße beidseitig. Staus und Blitzer meldet ihr uns kostenlos unter 08000 774 774.
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4: Mal mehr, mal weniger Wolken sind bei uns in Schleswig-Holstein heute Nacht unterwegs. Insgesamt bleibt es meist trocken und die Temperaturen gehen runter auf 16 bis 12 Grad. Der RSH-3-Tage-Trend. Morgen starten wir mit vielen Wolken, höchstens selten ein paar Tropfen. Später wird es zum Beispiel an der Ostsee freundlicher, dazu maximal 22 Grad. Am Freitag wird es nach Nebel am Morgen richtig freundlich und trocken und am Samstag bleibt es sonnig.
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4: Schleswig-Holsteins bester Verkehrsservice mit KI-Unterstützung. Auf der A23 Hamburg-Heide, Vorsicht, zwischen Pinneberg Nord und Tornesch sind in beiden Richtungen Rehe auf der Fahrbahn, im weiteren Verlauf zwischen Schafstedt und Albersdorf ebenfalls. Auf der A1 Lübeck-Hamburg ist in Höhe der Norderelbbrücke bis voraussichtlich 5 Uhr ein Schwertransport auf der Fahrbahn. Und in der Kieler Innenstadt kommt es heute Abend wegen einer Sportveranstaltung zu Verkehrsbehinderungen. Die meisten Blitzer nur bei RSH. Auf der A1 Lübeck Richtung Fehmarn in Höhe Heiligenhafen Ost. Ein Blitzer steht auch in Lensahn im Rugenhanschen ortseinwärts Richtung Schönwalde und in Neumünster auf der Liegnitzer Straße beidseitig. Staus und Blitzer meldet ihr uns kostenlos unter 08000 774 774.
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2: 5:11. Ich bin Cornelius Dreger. Guten Abend. Ein Angriff auf einen ist ein Angriff auf alle. Das haben die NATO-Partner zum Gipfelabschluss in Ankara noch einmal gemeinsam bekräftigt. Wohl ein bewusstes Zeichen der Geschlossenheit nach einigen scharfen Tönen zuvor. Silas Quiring.
3: Ja, US-Präsident Trump hatte für Wirbel gesorgt, unter anderem mit extrem negativen Aussagen über die Verhandlungen mit dem Iran. Zu den wieder aufgenommenen Angriffen sagte er aber jetzt, er rechne mit einem sehr schnellen Ende. Auch generell zeigte er sich versöhnlicher und lobte die europäischen Länder für ihre steigenden Verteidigungsausgaben. Die hatte er ja immer wieder gefordert. Auch Kanzler Merz sprach von einem Ende der Trittbrettfahrerei. Die NATO sei jetzt europäischer denn je.
2: Noch ist unklar, ob das Krankenkassen-Sparpaket noch in dieser Woche im Bundestag landet. Nach den Grünen haben auch die Linken einen Eilantrag beim Bundesverfassungsgericht eingereicht, um die Abstimmung zu stoppen. Sie finden, wegen vieler kurzfristiger Änderungen sei keine vernünftige Beratung möglich. Riesiger Polizeieinsatz an einem Gymnasium in Schongau südwestlich von München. Ein 16-Jähriger soll dort zwei Mädchen schwer verletzt haben. Laut Polizei gibt es Hinweise auf eine Amoktat. Der Jugendliche wurde festgenommen. Er soll mit einem Messer und einer Schusswaffe bewaffnet gewesen sein. Neue Anwohnerparkzonen in Kiel sorgen gerade für ordentlich Stress. Der Grund: Die Mitarbeiter am städtischen Krankenhaus finden keine Parkplätze mehr. Die Stadt lehnt Ausnahmegenehmigungen oder eine Parkzone auf dem Wilhelmplatz bislang ab. Jetzt drohen sogar Kündigungen frustrierter Mitarbeiter. Krankenhausgeschäftsführerin Nicole Schröder sagte uns:
4: Das ist eine herausfordernde Situation. Wir haben viele Mitarbeiter aus dem Umland, die auf den PKW angewiesen sind. Wir haben in dem Zuge auch nochmal die Verkehrsverbindung geprüft. Und das ist tatsächlich gerade bei unseren Dienstzeiten mitunter auch schwierig. Und wir haben ja Wettbewerb in Kiel auch durchaus in Teilen auch mit besseren Parkmöglichkeiten. Klar ist das eine Sorge, die uns an der Stelle bewegt.
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2: Nach satten 27 Tagen Fußball am Stück ist bei der Fußball-WM heute mal ein Tag Pause. Teams und Fans können mal durchatmen, bevor morgen dann die Viertelfinals starten. Den Anfang macht Frankreich gegen Marokko. Die weiteren Duelle: Spanien-Belgien, Norwegen-England und Argentinien-Schweiz.
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5: Mehr mal weniger Wolken sind bei uns in Schleswig-Holstein heute Nacht unterwegs. Insgesamt bleibt es meist trocken und die Temperaturen gehen runter auf 16 bis 12 Grad. Der RSH-3-Tage-Trend. Morgen starten wir mit vielen Wolken, höchstens selten ein paar Tropfen. Später wird es zum Beispiel an der Ostsee freundlicher, dazu maximal 22 Grad. Am Freitag wird es nach Nebel am Morgen richtig freundlich und trocken und am Samstag bleibt es sonnig.
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5: Schleswig-Holsteins bester Verkehrsservice mit KI-Unterstützung. Auf der A23 Hamburg Richtung Heide, Achtung, zwischen Pinneberg Nord und Tornesch sind in beiden Richtungen Rehe auf der Straße. Auf der A1 Lübeck-Hamburg ist in Höhe der Norderelbbrücke bis voraussichtlich 5 Uhr ein Schwertransport auf der Fahrbahn. Und in der Kieler Innenstadt gibt es heute Abend wegen einer Sportveranstaltung Verkehrsbehinderungen. Die meisten Blitzer nur bei RSH. Auf der A1 Lübeck Richtung Fehmarn in Höhe Heiligenhafen Ost und in Lensahn in Rugenhanschen ortseinwärts Richtung Schönwalde. Staus und Blitzer meldet ihr uns kostenlos unter 08000 774 774.
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2: Mal weniger Wolken sind bei uns in Schleswig-Holstein heute Nacht unterwegs. Insgesamt bleibt es meist trocken und die Temperaturen gehen runter auf 16 bis 12 Grad. Der RSH-3-Tage-Trend. Morgen starten wir mit vielen Wolken, höchstens selten ein paar Tropfen. Später wird es zum Beispiel an der Ostsee freundlicher, dazu maximal 22 Grad. Am Freitag wird es nach Nebel am Morgen richtig freundlich und trocken und am Samstag bleibt es sonnig.
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2: Schleswig-Holsteins bester Verkehrsservice mit KI-Unterstützung. Auf der A23 Hamburg-Heide, Achtung, zwischen Pinneberg Nord und Tornesch sind in beiden Richtungen Rehe auf der Straße. Und auf der A1 Lübeck-Hamburg ist in Höhe der Norderelbbrücke bis voraussichtlich 5 Uhr ein Schwertransport auf der Fahrbahn. Staus und Blitzer meldet ihr uns kostenlos unter 08000 774 774.
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3: 5:12. Ich bin Cornelius Dreger. Guten Abend. Die NATO sendet trotz einiger scharfer Töne von US-Präsident Trump ein Signal der Geschlossenheit. Zum Abschluss des Gipfels in Ankara bekräftigten die Partner ihre gegenseitige Beistandspflicht. In der Erklärung heißt es, ein Angriff auf einen ist ein Angriff auf alle. Auch Trump klang zum Abschluss versöhnlicher und lobte die europäischen Länder für ihre steigenden Verteidigungsausgaben. Mit Blick auf den Iran rechnet Trump außerdem mit einem sehr schnellen Ende der wiederaufgenommenen Kämpfe. Unterdessen haben die USA erneut Ziele im Iran angegriffen. Es geht laut Armee darum, dem Iran die Fähigkeit zu nehmen, die Straße von Hormuz zu blockieren. Bundesaußenminister Wadefuhl sagte dazu im Ersten:
4: Ich wüsste auch gar nicht, was die USA jetzt im Iran noch bombardieren sollten. Vieles ist dort zerstört. Und ich wüsste auch nicht, welchen Sinn es für den Iran macht, jetzt noch die Blockade weiter fortzusetzen. Die Weltwirtschaft, die Menschen leiden genug. Und ich glaube, es ist ein allgemeiner Appell, jetzt zur Vernunft zu kommen und zu verhandeln.
3: Der Streit um das Krankenkassensparpaket geht weiter. Nach den Grünen hat auch die Linke einen Eilantrag beim Bundesverfassungsgericht eingereicht. Beide Parteien wollen verhindern, dass der Bundestag am Freitag über die umstrittene Reform abstimmt. Sie finden, es gab zuletzt viele kurzfristige Änderungen an dem Sparpaket, deshalb könne man nicht vernünftig darüber beraten. Ein Antrag auf Verschiebung ist im Bundestag bereits gescheitert, mit der Mehrheit von Union und SPD wurde er abgewiesen. Auch die dritte Tarifrunde für die rund 124.000 Beschäftigten im Einzelhandel in Schleswig-Holstein ist gescheitert. Die Gewerkschaft Verdi hat ein neues Angebot der Arbeitgeber abgelehnt. Es sieht eine Erhöhung der Gehälter von 2,4% zum 1. November und nochmal um 2% zum 1. August nächsten Jahres vor.
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3: Bei der WM heißt es heute durchschnaufen. Nach 27 Tagen nonstop Fußball ist ein Tag Pause. Morgen geht's weiter mit den Viertelfinals. Zum Auftakt ist Frankreich gegen Marokko gefordert. Außerdem spielen Spanien gegen Belgien, Norwegen gegen England und Titelverteidiger Argentinien gegen die Schweiz.
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5: Mal mehr, mal weniger Wolken sind bei uns in Schleswig-Holstein heute Nacht unterwegs. Insgesamt bleibt es meist trocken und die Temperaturen gehen runter auf 16 bis 12 Grad. Der RSH-3-Tage-Trend. Morgen starten wir mit vielen Wolken, höchstens selten ein paar Tropfen. Später wird es zum Beispiel an der Ostsee freundlicher, dazu maximal 22 Grad. Am Freitag wird es nach Nebel am Morgen richtig freundlich und trocken und am Samstag bleibt es sonnig.
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5: Schleswig-Holsteins bester Verkehrsservice mit KI-Unterstützung. Auf der A25 Geesthacht Richtung Hamburg. Achtung, zwischen Hamburg-Neu-Allermühe West und dem Dreieck Hamburg-Südost steht ein kaputtes Auto auf der Straße. Auf der A23 Heide-Hamburg zwischen Albersdorf und Schafstedt sind in beiden Richtungen Rehe auf der Autobahn. Und auf der A1 Lübeck-Hamburg ist in Höhe der Norderelbbrücke bis voraussichtlich 5 Uhr ein Schwertransport auf der Straße. Staus und Blitzer meldet ihr uns kostenlos unter 08000 774 774.
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0: mehr, mal weniger Wolken bei uns in Schleswig-Holstein. Und meist bleibt es trocken. Aktuell liegen die Temperaturen zwischen 16 und 12 Grad. Später sind dann oft nur noch ein paar Wolken dabei. Der RSH-3-Tage-Trend. Heute bleibt es trocken, die Wolken wechseln sich ab und später wird es freundlicher, maximal 21 Grad. Am Freitag erst viele Wolken und vereinzelt ein paar Tropfen, am Samstag dann morgens Nebel und danach meist trocken und sehr warm.
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0: Schleswig-Holsteins bester Verkehrsservice mit KI-Unterstützung. Auf der A25 gehst Hacht Richtung Hamburg. Achtung, zwischen Hamburg-Neuallermühe West und dem Dreieck Hamburg-Südost steht ein kaputtes Auto auf der Fahrbahn. Auf der A23 Heide-Hamburg befinden sich zwischen Albersdorf und Schafstedt in beiden Richtungen Rehe auf der Straße. Und auf der A1 Lübeck-Hamburg ist in Höhe der Norderelbbrücke bis voraussichtlich 5 Uhr ein Schwertransport auf der Fahrbahn. Staus und Blitzer meldet ihr uns kostenlos unter 08000 774 774.
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3: 5:01. Ich bin Cornelius Dreger. Die USA haben eine neue Angriffswelle auf den Iran gestartet. Ziel sei es, dass der Iran nicht mehr dazu in der Lage ist, die Straße von Hormuz zu blockieren. US-Präsident Trump hatte die Angriffe zuvor beim NATO-Gipfel in Ankara angekündigt. Zu dessen Abschluss zeigte sich Trump versöhnlicher, auch gegenüber den NATO-Partnern. Die europäischen Länder lobte er für ihre steigenden Rüstungsausgaben. Auch Kanzler Merz sagte, die NATO ist europäischer denn je.
4: Wir tun alle mehr und wir tun es nicht zum Gefallen einzelner Mitgliedstaaten der NATO, sondern wir tun es aus unserem eigenen Interesse. Und vielleicht kann man es etwas salopper ausdrücken, die Trittbrettfahrerei der Europäer ist jetzt halt zu Ende.
3: Ermittler sollen bei schweren Straftaten wie Terrorismus oder Kinderpornografie mehr digitale Befugnisse bekommen. Über das Gesetz dazu hat der Bundestag jetzt das erste Mal beraten. Möglich wäre dann etwa, Fotos von Verdächtigen automatisiert mit Social-Media-Bildern abzugleichen. Bislang geht das nur per Hand. Die Opposition hält den Entwurf für verfassungswidrig und der Deutsche Anwaltverein warnt vor einem Überwachungsstaat. Die Reiselust der Deutschen ist ungebrochen. Viele machen in diesem Sommer wieder Urlaub. Der Deutsche Reiseverband rechnet mit einem Umsatz von fast 57 Milliarden Euro. Das wäre etwas mehr als im Vorjahr. Thorsten Schäfer vom DRV sagte uns:
5: Wir sehen, dass trotz Krisen und Unsicherheiten die meisten Deutschen sich den Urlaub nicht nehmen lassen. Und wir sehen für den Sommer, dass das Mittelmeer vor allem sehr, sehr stark gebucht ist. Die Türkei, Spanien und Griechenland, das sind die Top-Reiseziele.
3: In Lübeck sind Beschäftigte bei Niederegger und Schwartau in den Warnstreik getreten. Hintergrund sind die laufenden Tarifverhandlungen in der Süßwarenbranche. Heute gehen die Gespräche in Hamburg weiter. Die Gewerkschaft Nahrung Genuss Gaststätten verlangt für die Arbeitnehmer 5% mehr Gehalt.
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3: Fußballfreie Nacht? Nicht ganz. Die U19-Fußballnationalmannschaften spielen gerade das Europameisterschaftsturnier. Und da läuft's für das DFB-Team richtig gut. Mit einem 2:1 gegen die Ukraine haben die Talente jetzt den Einzug ins Finale geschafft. Bei der WM geht's dann später am Abend weiter mit den Viertelfinals, bekanntlich ohne Deutschland. Dafür mit Top-Favorit Frankreich im Spiel gegen Marokko.
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6: Mal mehr, mal weniger Wolken bei uns in Schleswig-Holstein und meist bleibt es trocken. Aktuell liegen die Temperaturen zwischen 16 und 12 Grad. Später sind dann oft nur noch ein paar Wolken dabei. Der RSH-3-Tage-Trend. Heute bleibt es trocken, die Wolken wechseln sich ab und später wird es freundlicher, maximal 21 Grad. Am Freitag erst viele Wolken und vereinzelt ein paar Tropfen, am Samstag dann morgens Nebel und danach meist trocken und sehr warm.
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6: Schleswig-Holsteins bester Verkehrsservice mit KI-Unterstützung. Auf der A23 Heide-Hamburg, Achtung, zwischen Albersdorf und Schafstedt sind in beiden Richtungen Rehe auf der Fahrbahn. Staus und Blitzer meldet ihr uns kostenlos unter 08000 774 774.
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3: 5:02. Ich bin Cornelius Dreger. Ein Angriff auf einen ist ein Angriff auf alle. Das haben die NATO-Partner zum Gipfelabschluss in Ankara gemeinsam bekräftigt. Auch US-Präsident Trump zeigte sich versöhnlich mit der NATO. Anders als mit dem Iran. Auf den haben die USA am Abend erneut eine Angriffswelle gestartet. Außenminister Wadephul sagte dazu im Ersten:
4: Ich wüsste auch gar nicht, was die USA jetzt im Iran noch bombardieren sollten. Vieles ist dort zerstört. Und ich wüsste auch nicht, welchen Sinn es für den Iran macht, jetzt noch die Blockade weiter fortzusetzen. Die Weltwirtschaft, die Menschen leiden genug. Und ich glaube, es ist ein allgemeiner Appell, jetzt zur Vernunft zu kommen und zu verhandeln.
3: Der Schock sitzt tief in Schongau in Oberbayern. Zwei Mädchen sind bei einer Attacke an einem Gymnasium schwer verletzt worden. Die Ermittler gehen von einer Amoktat aus. Ein 16-Jähriger wurde festgenommen. Er soll mit einem Messer und einer Schusswaffe bewaffnet gewesen sein. Bundesinnenminister Dobrindt sagte:
5: Der Täter ist ein ehemaliger Schüler des Gymnasiums. Wir gehen weiter davon aus, dass es sich um eine psychische Ausnahmesituation gehandelt hat. Der Täter, das ist jetzt schon bekannt, war in Behandlung.
3: Noch ist unklar, ob das Krankenkassen-Sparpaket noch in dieser Woche im Bundestag landet. Nach den Grünen haben auch die Linken einen Eilantrag beim Bundesverfassungsgericht eingereicht, um die Abstimmung zu stoppen. Sie finden, wegen vieler kurzfristiger Änderungen sei keine vernünftige Beratung möglich. Neue Anwohnerparkzonen in Kiel sorgen gerade für ordentlich Stress. Der Grund: Die Mitarbeiter am städtischen Krankenhaus finden keine Parkplätze mehr. Die Stadt lehnt Ausnahmegenehmigungen oder eine Parkzone auf dem Wilhelmplatz bislang ab. Jetzt drohen sogar Kündigungen frustrierter Mitarbeiter. Krankenhausgeschäftsführerin Nicole Schröder sagte uns:
6: Das ist eine herausfordernde Situation. Wir haben viele Mitarbeiter aus dem Umland, die auf den PKW angewiesen sind. Wir haben in dem Zuge auch nochmal die Verkehrsverbindung geprüft. Und das ist tatsächlich gerade bei unseren Dienstzeiten mitunter auch schwierig. Und wir haben ja Wettbewerb in Kiel auch durchaus in Teilen auch mit besseren Parkmöglichkeiten. Klar ist das eine Sorge, die uns an der Stelle bewegt.
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3: Das erinnert an den Super Bowl. Zum WM-Finale plant die FIFA eine gigantische Halftime-Show. Und jetzt ist der nächste Act bestätigt. Megastar Justin Bieber wird am 19. Juli in